0: angeboten. Einmal im Monat, jeweils am Freitag, startet der Rundgang um 16.30 Uhr vor der Tourismusinformation im historischen Rathaus Großstraße 27. Die Teilnahme kostet 8 Euro pro Person, eine Anmeldung ist nicht erforderlich. Die Führungen geben Einblicke in Geschichte, Kultur und Alltag der Nordseestadt. Zusätzlich können für Gruppen individuelle Termine vereinbart werden. Das Angebot reicht von Natur- und Themenführungen bis hin zur literarischen Rundgänge auf den Spuren von Theodor Storm.
1: Hallo, mein Name ist Rüdiger Kelm vom Steinzer Park Dithmarschen in Albersdorf und wir zeigen ab dem 8.5. bis Ende August eine neue Sonderausstellung zum Thema Alles bleibt anders, Transformationsprozesse in Raum und Zeit. Eine Ausstellung, die wir zusammen mit dem Institut für Ur- und Frühgeschichte der Universität Kiel zusammengestellt haben und wo es tatsächlich um Wandlungsprozesse in früheren Gesellschaften geht, Wandel sozusagen als Konstante in der Geschichte und das Ganze von unterschiedlichen archäologischen Perspektiven aus beleuchtet wird. Eine interessante Ausstellung zu einem aktuellen Thema, wenn man so sagen möchte. Herzlich willkommen bei uns im Steinzeitpark.

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3: Es grüßt Rainer Martens aus Garding. An jedem Dienstag ab 10.15 Uhr gibt es einen lebendigen Stadtrundgang durch Garding. Rainer Martens erzählt anschaulich Wissenswertes über seine Stadt von gestern, heute und morgen. Dienstags 10.15 Uhr vor der Touristinfo Markt 26 in Garding.

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1: Am Donnerstag, den 10. 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Konzertbeginn ist um 20 Uhr, Einlass ab 19 Uhr. Die Band gilt als eine der erfolgreichsten Dire Straits-Tribute-Formation Europas und bringt die größten Hits der britischen Rocklegenden auf die Bühne. Klassiker wie Sultans of Swing, Walk of Life and Brothers in Arms dürfen dabei natürlich nicht fehlen. Im Mittelpunkt steht der unverwechselbare Gitarrensound von Marc Knöpfler, der Frontmann Wolfgang Uhlig. Tickets sind im Vorverkauf erhältlich, die Preise beginnen bei rund 38 Euro. Karten gibt es an den bekannten Vorverkaufsstellen sowie online über mitunskannmanreden.de.

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3: Hallo, hier ist Torge Bollert von der Gruppe Bitlabu aus Hamburg. Liebe Leute, wenn ihr Lust habt, uns nochmal zu hören, am 4. August spielen wir um 19.30 Uhr im Wattenhus im Rahmen unserer Abschiedstour. Wer Lust hat, kommt. Wir freuen uns auf jeden Fall.

Vom Montag, den 1. Juni bis Sonntag, den 6. September, lädt die Heide Stadtmarketing GmbH wieder zum Heider Marktstand auf dem Marktplatz ein. Mit rund 300 Tonnen Sand verwandelt sich die Südseite des Heider Marktplatzes erneut in einen großen Innenstadtstrand mit Beachbar, Sitzgelegenheiten und angeschlossenem Kinderspielplatz. Besucherinnen und Besucher erwartet sommerliches Strandgefühl mitten in der Innenstadt. Im Mittelpunkt steht erneut die Sportarena mit dem Stadtwerke Heider Beach Volleyball Cup. Außerdem können das Volleyballfeld sowie weitere Freizeitangebote wie Spikeball, Wikingerschach, Tischtennis oder Tischkicker kostenfrei genutzt werden. Spielgeräte können vor Ort gegen Pfand ausgeliehen werden. Ergänzt wird das Angebot durch Live-Musik, Themenabende sowie Snacks und Getränke an der Beachbar. Der Besuch des Heider Marktstrandes ist erneut kostenfrei. Am Dienstag, den 19. August, gibt es um 18 Uhr den nächsten Filmabend im historischen Kinosaal des Dithmarscher Landesmuseums. Gezeigt wird der preisgekrönte Spielfilm Königin von Niendorf. Darin verbringt die 10-jährige Lea ihre Sommerferien in einem kleinen Dorf in Brandenburg und erlebt auf dem Fahrrad jede Menge Abenteuer. Als sie auf eine Jungsbande mit selbstgebautem Floß trifft, will sie unbedingt dazugehören. Ein sommerlicher Film über Freiheit, Freundschaft und Abenteuer draußen. Tickets kosten regulär 3 Euro, Kinder und Jugendliche bis 18 Jahren kommen kostenlos rein. Karten gibt's an der Museumskasse und online über eventbrite.de. Dazu werden Snacks und Getränke angeboten.

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4: Von April bis Oktober lädt das Museum Haus Peters in Tetenbühl jeden Donnerstag um 14 Uhr zu einem kurzen Sondervortrag ein. Unter dem Titel Tag im Bilderbuchdorf Tetenbühl erfahren Besucher Wissenswertes über die Dorfgeschichte, die Kirche und das historische Haus Peters. Die Vorträge bieten einen kompakten Einblick in die Geschichte des Ortes und eignen sich ideal für Gäste, die das Bilderbuchdorf näher kennenlernen wollen. Die Teilnahme ist kostenfrei, eine Anmeldung ist nicht erforderlich. Weitere Informationen gibt es unter bilderbuchdorf-tetenbühl.com. Im Juli dreht sich im Museum Haus Peters in Tetenbühl alles ums kreative Zeichnen. Vom 21. bis 27. Juli werden verschiedene Kurse und Workshops angeboten, von den Grundlagen des Zeichnens über Perspektive und Handlettering bis hin zum Tagesworkshop Illustriertes Reisetagebuch. Die Angebote richten sich an Einsteiger und Fortgeschrittene und können einzeln oder als komplette Kursreihe gebucht werden. Die Teilnahme ist kostenpflichtig, Informationen zu den Kursgebühren und die Anmeldung gibt es unter hilakupa.de.

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2: Ausnahmezustand. Jede Woche Dienstag. Wenn in Garding der Sommer beginnt, kommen die Musikbegeisterten von nah und fern und feiern Musikantenbörse. Und das auch in diesem Jahr. Seit 1998 zieht es Bands, Sängerinnen und sonstige Musiker nach Eiderstedt für einen Sommer voller Bühnenspektakel. So, dass manche aus dem Organisationsteam der Musikantenbörse von sich sagen, sie sind mit ihr aufgewachsen. Zum Beispiel die erste Vorsitzende des Vereins Musik für Garding e.V., Katharina Fröse.
3: Und ich bin jetzt echt 14 Jahre dabei und bin mit der Musikantenbörse nicht erwachsen geworden, aber ich bin groß geworden. Und das war einfach so ein Ding aus meiner Kindheit und die Leute, die da mitgemacht haben, und ich habe das immer gesehen und die waren alle so witzig und haben viel gelacht und haben Späße gemacht und irgendwann dachte ich, oh, irgendwie will ich auch dazugehören, und dann ist es halt tatsächlich auch irgendwann so gekommen, als man mich gefragt hat. Ne?
2: Man merkt schnell, an der Musikantenbörse hängen Emotionen. Nicht nur für das Team dahinter, sondern auch für die ganze Stadt. Es ist ein ganz besonderer Zusammenhalt, wie sich in diesem Jahr eindrucksvoll zeigte, als es plötzlich für den Verein um eine ganze Menge Geld ging. Denn die alten Anlagen des Festivals waren bis zuletzt in die Jahre gekommen und etwas Neues sollte her. Und daraufhin schmiedet Vereinsmitglied und Technikprofi Ole Hellström einen Plan.
4: Gut, man kann ja irgendwie Fördertöpfe angreifen, es gibt da ja gewisse Fördermöglichkeiten. Ach nee, Mist, die Antragszeiten sind schon um. Ich guck mal mein Portemonnaie, nee, das bringt auch nichts. Und dann in der Vorstandssitzung irgendwann mal gesagt, Leute, ich glaube, ich habe die Idee. Wir machen einfach eine Spendenaktion. Wir brauchen ja nur 25.000 Euro.
3: Ja, wie haben wir dich angeguckt? So nach dem Motto, der ist komplett verrückt geworden.
2: Und trotzdem ging Mitte März dann die Spendenaktion online. Und zwei Großspenden von jeweils 5.000 Euro und viele weitere Sponsoren später hatte man tatsächlich diese enorme Summe zusammen. Somit kann die neue Saison starten. Auf der Bühne zum einen natürlich mit den alten Bekannten der Musikantenbörse wie Pay Pandora, Garding Connection oder auch McEbels Lucky Punch und Steve und Bea.
3: Wir haben aber auch neue Künstler dabei. Wir haben auch sehr junge Künstler dabei. Zum Beispiel am 14.07. auf der Krawall- und Remi-Demi-Bühne haben wir zwei Bands mit sehr jungen Teilnehmern, sage ich jetzt mal. Das sind Radical Scream und The Pinkies. Und da ist das jüngste Mitglied sogar erst 13 Jahre alt. Das finde ich auch sehr spannend. Und von weiter weg haben wir auf der Bühne Kunst und Klampfe am 28.07. Elena Ley, die kommt aus Spanien. Und Jazz am 25.08. kommt sogar aus Amerika. Also wir haben wirklich von bis lokale Bands und von weiter weg aus ganz Deutschland, wenn nicht sogar der ganzen Welt dabei.
2: Die Gardinger Musikantenbörse findet auch in diesem Jahr wieder rund um den Marktplatz und das Lüttmatten in der engen Straße statt. Los geht's am 7. Juli. Der Finalabend findet statt am 25. August. Und das immer dienstags ab 19 Uhr.

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3: Am Samstag, den 14. April, ist Singer-Songwriter Gregor Meile mit seinem Programm Unplugged das Wohnzimmerkonzert zu Gast im Nordsee-Kongresszentrum in Husum. Los geht's um 20 Uhr. Gemeinsam mit seiner Band präsentiert Gregor Meile seine Songs in akustischer Form. Die Konzerte leben von Emotionen, persönlichen Geschichten und viel Interaktion, wodurch jeder Abend seinen ganz eigenen Charakter erhält. Tickets sind im Vorverkauf erhältlich, die Preise beginnen je nach Kategorie bei rund 50 Euro. Karten gibt es online über Eventim, Veranstaltungsort ist das Nordsee-Kongresszentrum am Messeplatz in Husum.
4: Hallo, hier ist Kay Davis. Hi Fans, endlich ist meine Flower Power CD fertig geworden, die ich euch gerne vorstellen möchte, live. Und zwar gebe ich ein Konzert im Waldcafé Heide Lounge am 25.07.26, Beginn 16 Uhr. Würde mich total freuen. Es wird ein schöner Event. Ich glaube, die CD wird euch auch gefallen. Bis dann. Ciao.
3: Am Sonntag, den 26. Juli, lädt das Kultur- und Bürgerhaus Marne zu einer besonderen Lesung ein. Unter dem Titel Gewebte Worte liest die gebürtige Marnerin Inge Millig aus ihren Tagebüchern, Gedichten und autobiografischen Texten. Die Autorin erzählt von ihrer Kindheit in der Nachkriegszeit, von Familienleben mit 6 Geschwistern und davon, wie das Schreiben über viele Jahre zu ihrem persönlichen Ausdrucksmittel wurde. Die Lesung findet im Rahmen der Ausstellung im Marn Günstern und Hüt statt. Beginn ist um 16 Uhr. Der Eintritt kostet 7 Euro. Karten gibt es im Kultur- und Bürgerhaus Marne unter kba-marne.de sowie in Naturis Info Marne.

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2: Herzlichen Glückwunsch nachträglich. Rafik Shami, einer der begnadetsten Geschichtenerzähler, feierte am 23. Juni seinen 80. Geburtstag. Der 1971 von Syrien nach Deutschland geflüchtete Bestsellerautor hat mit über 3000 begeistert gefeierten Lesungen ein großes Publikum erreicht und veröffentlicht weiterhin neue Bücher. Zum Beispiel gerade erst seinen autobiografisch geprägten neuen Roman »Das Mosaik der Frauen«. Jessica Martin verrät euch mehr.
3: Nadim Suri wächst in Damaskus als Sohn eines christlichen Syrers und einer deutsch-jüdischen Mutter auf.
4: Ich muss sagen, was ich durch meine Mutter und den Umgang meiner Eltern miteinander gelernt habe, war ein großes Geschenk. Das Leben eines Mannes wird intensiver und reicher, wenn er Frauen achtet und mit Respekt ihre Ansichten hört, auch wenn sie ihm nicht immer gefallen.
3: Seine erste große Liebe ist die 4 Jahre ältere Samira, die ihn als Schüler stark beeindruckt und nachhaltig beeinflusst.
4: Sie las viel, vor allem liebte sie Simone de Beauvoir. Samira war es, die mich zum Dichter gemacht hat. Ich bin ein Mann, der ganz und gar von den Frauen geprägt wurde. Ja, ich bin wie ein Mosaikbild aus vielen bunten Steinen zusammengesetzt.
3: Unter anderem auch mit einem von Salma, seiner ersten Frau. Denn sie ermutigt Nadim, das Land zu verlassen, nachdem er als politisch aktiver Lehrer von einem Attentäter schwer verletzt wird.
4: Du musst flüchten, sagte Salma. Der Vorfall heute ist der Beweis, dass du hier keinen Tag in Ruhe leben kannst. Wir sollten vortäuschen, dass du bei dem Mordversuch gestorben bist. Dann sind die Killer beruhigt. Und wenn du dich erholt hast, kannst du über Malula durch die Berge in den Libanon und von dort nach Deutschland gelangen.
3: Ihr Plan geht auch tatsächlich auf. Nadim gelingt die Flucht und er kann sich in Heidelberg ein neues Leben aufbauen. Doch der Preis, den er dafür bezahlen muss, ist extrem hoch.
4: Sie verhafteten Salma und folterten sie 3 Tage lang, um die Namen der anderen Beteiligten und meine Adresse in Deutschland zu erfahren. Aber sie schwieg. Sie nahm alles auf sich. Einige Tage später fand man sie erhängt in ihrem Schlafzimmer. Ob der Geheimdienst dahinter steckte oder ob sie Selbstmord beging, weiß man nicht.
2: Wie es weitergeht mit Nadims zweitem Leben in Deutschland und welche Frauen ihn noch geprägt haben, erzählt Rafik Shami in seinem warmherzigen neuen Roman »Das Mosaik der Frauen«. Der ist bei Hansa erschienen und das von Wolfgang Berger eingelesene Hörbuch bei Saga Egmont.

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1: Moin Moin und herzlich willkommen zu Förde-Echo. In dieser neuen Sendung möchten wir den kleinen und großen Geschichten in unserer Region nachgehen. Wir treffen uns mit Menschen, die uns ihre Geschichte erzählen und sprechen darüber, was für sie und uns die Region Flensburger Förde ausmacht. Als Nachfolgeformat zu Flensburg aktuell machen wir dort weiter, wo wir in den bisherigen Beiträgen aufgehört haben. Ausführliche Gespräche und Berichte über das Leben hier. Es geht um Politik, um Gesellschaft, um die Stadt und unsere Vorstellungen vom Zusammenleben. Es geht um Kunst, Kultur und den öffentlichen Raum. Es geht um deine Region und deine Geschichten.

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2: Es gibt Geschichten, die sind so berührend, dass sie direkt unter die Haut gehen. Genauso eine beeindruckende und vor allem fesselnde Geschichte ist Dich zu verlieren oder mich von Homaira Qaderi. Darin erzählt sie, wie es war, in Afghanistan aufgewachsen und für die Gleichberechtigung der Frauen in ihrer Heimat zu kämpfen. Fesselnd geschrieben greift sie dabei die bis heute bestehende Problematik von Müttern auf, die sich ständig zwischen dem Wunsch nach Freiheit und Selbstbestimmung auf der einen Seite und Liebe und Verantwortung für ihr Kind auf der anderen befinden. Mario Hartwig mit unserem Buchtipp.
3: Homaira ist alles andere als ein gewöhnliches afghanisches Mädchen. Als die Taliban an die Macht kommen und alle Schulen für Mädchen schließen, riskiert sie ihr Leben, um andere Mädchen heimlich zu unterrichten.
4: An Tagen, an denen ich mich unter meiner Burka verstecken musste, schmorte mein armes Gehirn so vor sich hin, dass ich oft vergaß, die Hausaufgaben und Übungshefte meiner Schülerinnen und Schüler zu prüfen. Manchmal vergaß ich sogar ihre Namen. Aber selbst an den heißesten Tagen achtete ich immer darauf, die Kinder rechtzeitig aus dem Zelt zu scheuchen und mich selbst davon zu stehlen.
3: Nachts im Schutz der Dunkelheit liest sie trotz Verbots jedes Buch, das sie finden kann, und gründet einen Schreibkurs. Als dann auch noch eine ihrer Kurzgeschichten in der Zeitung veröffentlicht wird, glaubt Homaira, als Frau in Afghanistan glücklich werden zu können. Mit 17 muss sie sich allerdings erst einmal dem Schicksal ergeben, als sie ohne Mitspracherecht verheiratet wird.
4: Ich musste mich benehmen, wie mein Mann es wollte. Ich musste mich kleiden, wie immer es ihm gefiel. Ich musste kochen, was er gern aß, und tun, was auch immer ihn zufrieden stellte. Ich musste meinem Mann folgen, wohin er ging.
3: Das frisch vermählte Paar zieht in den Iran, wo sie freier und glücklicher leben können.
4: Er eröffnete mir neue Möglichkeiten im Leben. Er erkannte, dass ich schwere Zeiten durchgemacht hatte, und zeigte Verständnis dafür. Er betrachtete mich mit einer Mischung aus Ehrfurcht und Wertschätzung, und seine Anerkennung verlieh mir neue Kraft.
3: Homaira studiert, promoviert und bringt schließlich einen Sohn zur Welt. Die Familie zieht nach Kabul zurück, wo sich ihr Mann plötzlich verändert. Als er sich eine Zweitfrau nehmen will, bricht für Homaira eine Welt zusammen.
4: Entweder tat ich, was von mir erwartet wurde, mich wie die anderen ersten Ehefrauen in Afghanistan verhalten, mich für die Hochzeit deines Vaters hübsch herausputzen, die Gäste freundlich begrüßen und anlächeln und ihnen geduldig Tee anbieten. Wenn ich das tat, wäre mein Ruf als gute Frau gesichert und du wärst bei mir. Oder ich konnte die schlechte Frau werden und mich meinen Rechten und meiner Würde zuliebe gegen die Regeln und Etikette auflehnen. In diesem Fall würde ich dich verlieren.
2: Homaira steht vor einer unmöglichen Entscheidung. Revoltiert sie und verliert ihren Sohn, oder lässt sie es geschehen und verliert sich selbst? In ihrem Buch »Dich verlieren oder mich« verwebt Homaira Qaderi geschickt eigene Erinnerungen mit bewegenden Briefen an ihren Sohn. Die bemerkenswerte Geschichte dieser starken Frau ist gerade beim Arche Verlag erschienen.

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2: Es gibt Filme, die einen einfach nur mitnehmen und bewegen. So wie das Debüt des irakischen Filmemachers Hassan Hadi, das gerade im Kino läuft. In Ein Kuchen für den Präsidenten verarbeitet er mit Humor und einem einzigartig authentischen Blick Erinnerungen an seine eigene Kindheit während der Zeit von Saddam Hussein. Letztes Jahr im Mai feierte Ein Kuchen für den Präsidenten seine Weltpremiere bei den Filmfestspielen in Cannes, wo er mit der Kamera d'Or als bester Debütfilm und mit dem Publikumspreis ausgezeichnet wurde. Außerdem hatte er es in der Vorauswahl bei den diesjährigen Oscars für den besten ausländischen Film geschafft, was vorher noch keinem Beitrag aus dem Irak gelungen ist. Helke Michael hat für uns schon mal reingeschaut.
3: Irak 1991. Saddam Husseins Geburtstag steht an und der muss würdig gefeiert werden.
4: Lang lebe unser Führer Saddam Hussein!
3: Wie jedes Jahr entscheidet in der Klasse der neunjährigen Lamia das Los, wer wie zu den Geburtstagsfeierlichkeiten beitragen wird.
5: Schreibt alle eure Namen auf und gebt mir die Zettel.
3: Blumen, Obst, Dekoration. Aber der vermeintlich ehrenvollste Beitrag ist der Kuchen. Und dieses Los fällt auf
5: Lamia Ahmed Naif.
6: Jawohl, Herr Lehrer.
5: Glückwunsch, Lamia. Enttäusch mich nicht.
6: Das werde ich nicht.
3: Dabei kommen sie und ihre Großmutter Bibi so schon kaum über die Runden. Noch dazu sind Lebensmittel knapp, von Zutaten für einen Kuchen ganz zu schweigen. Aber Lamia und die anderen Kinder haben keine Wahl.
5: Kannst du dich noch erinnern, was Rasul und seiner Familie damals passiert ist? Wollt ihr von mir gemeldet werden?
7: Nein.
5: Über den Boden geschleift?
7: Nein.
3: Lamia muss die Zutaten auftreiben.
8: Schreib mal mit. 5 Eier für Fruchtbarkeit. Schreib auf. 1 Kilo Mehl für die Lebenskraft. 500 Gramm Zucker für ein süßes Leben.
6: 500 Gramm Zucker für ein süßes Leben. Ein süßes Leben.
8: Und Backpulver für einen luftigen Kuchen.
3: Mit ihrem Schulfreund Said und ihrem Hahn Hindi begibt sich Lamia auf eine abenteuerliche Suche voller Ungewissheit.
9: Hast du hier vielleicht irgendwo Zucker gesehen? Ich verkaufe nur Eier, aber keinen Zucker.
6: Die nehme ich.
9: 5 kosten 2500.
6: So viel habe ich aber nicht.
9: Das ist doch nicht mein Problem.
3: Aber auch immer wieder mit kleinen, warmen, hoffnungsvollen Momenten.
6: Du hast geblinzelt. Lass uns noch mal.
10: Ja.
2: Einen Kuchen zu Ehren des Präsidenten backen, während das ganze Land hungert? Hassan Hadis, ein Kuchen für den Präsidenten, erzählt mit viel Liebe und unterschwelligem Humor von der Reise der kleinen Lamia, die gegen alle Widrigkeiten einfach ihrem Herz folgt. Zu sehen ab sofort auch bei uns im Kino.

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2: Mein Name ist Marion Weyers und ich möchte ein Buch vorstellen. Genau genommen handelt es sich um einen Roman von Josie Lloyd. Der Buchtitel heißt You and Me, die zweite erste Liebe und ist erschienen im Drömer-Knauer Verlag. Ein Paar, eine Reise in die Vergangenheit, eine Million Morgen. In dem Buch geht es darum, was würden wir in der Vergangenheit verändern, um heute glücklicher zu sein? Was würden wir heute geben, um uns erneut in die Person zu verlieben, mit der wir Tag ein, Tag aus unser Leben teilen? Zum Hintergrund, es war die große Liebe, als Adam und Jules sich 1989 kennengelernt haben. 35 Jahre später ist ihre Ehe längst im Alltagstrott festgefahren. Zwischen Jobs, Kindern und kleinen und großen Sorgen ist die Liebe irgendwie auf der Strecke geblieben. Oder vielleicht doch nicht? Eines Tages stolpert Adam über eine Kiste alter Mixtapes, die er und Jules füreinander aufgenommen haben, als sie jung und frisch verliebt waren. Was würde er dafür geben, um sich noch einmal so unbeschwert zu fühlen? Kurzerhand legt Adam eine der Kassetten ein, drückt auf Play und das Unglaubliche geschieht. Sein Wunsch wird nämlich wahr. Und er reist für wenige Stunden in der Zeit zurück zu einem der schönsten und unvergesslichsten Tage in ihrer Beziehung. Von nun an können er und Jules zu den Klängen ihrer Lieblingssongs wichtige Momente aus ihrer Vergangenheit erneut erleben. Ist diese Chance auch wieder ein Neubeginn? Ein Neubeginn, um sich wieder jung zu fühlen, um sich daran zu erinnern, warum sie sich ineinander verliebten, aber vielleicht auch, um ein paar klitzekleine Änderungen vorzunehmen, die ihr Leben in der Gegenwart verbessern könnte. Auf einer epischen Suche nach ihrer perfekten Liebesgeschichte reisen Adam und Jules abwechselnd durch die Zeit. Doch bald geraten die Dinge in der Gegenwart mehr und mehr außer Kontrolle. Werden sie einen Weg zurückfinden oder einander für immer verlieren? Herzergreifend, lustig und ehrlich. Ein unwiderstehlicher Liebesroman über die Was-wäre-wenn-Momente des Lebens für alle, die Harry und Sally, Zwei an einem Tag oder Wedding People geliebt haben. Das Buch You and Me von Josie Lloyd ist erschienen im Knauer Verlag. Die deutsche Erstausgabe wird am 2.3., also am 2. März 2026 erscheinen. Das Buch hat 400 Seiten und kostet 18 Euro.

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1: Port Alven, Frau Geurde. Auch ein Friese kann nicht alles wissen, auch wenn er das häufig von sich denkt. Es hilft alles nichts, hier und da muss man auch mal etwas fragen. Wie gut, dass es dafür im Friesischen, so wie in den meisten anderen Sprachen auch, die praktischen Fragewörter gibt. Wieder mal erinnern einige Wörter sehr ans Englische. Wir fangen mal an. Wer bedeutet wo?
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1: Wo ist der Strand?
2: Wer wird Hane?
1: Wo willst du hin? Wat bedeutet was?
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1: Was ist das?
2: Wat hast said?
1: Was hast du gesagt? Whom bedeutet wer?
2: Whom bist du?
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1: 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Hö heißt wie.
2: Hö gongt de?
1: Wie geht es dir?
2: Hö hotst du?
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2: Weram ist das so?
1: Warum ist das so?
2: Weram fragest du mich?
1: Warum fragst du mich? Wer von bedeutet woher?
2: Wer kamst ne von?
1: Woher kommst du jetzt?
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1: Wessen Geld ist das?
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1: Wessen Wagen steht hier? Wann oder wanne bedeutet wann.
2: Wann kamst?
1: Wann kommst du?
2: Wanne schan we lüs.
1: Wann sollen wir los? So, damit kann man doch schon eine ganze Menge fragen. 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Adis!

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1: Port Alven, Frau Geurde. Auch ein Friese kann nicht alles wissen, auch wenn er das häufig von sich denkt. Es hilft alles nichts, hier und da muss man auch mal etwas fragen. Wie gut, dass es dafür im Friesischen, so wie in den meisten anderen Sprachen auch, die praktischen Fragewörter gibt. Wieder mal erinnern einige Wörter sehr ans Englische. Wir fangen mal an. Wer bedeutet wo?
2: Wer ist es dran?
1: Wo ist der Strand?
2: Wer wird Hane?
1: Wo willst du hin? Wat bedeutet was?
2: Wat ist dort?
1: Was ist das?
2: Wat he said?
1: Was hast du gesagt? Whom bedeutet wer?
2: Whom baste?
1: Wer bist du?
2: Whom waldot vase?
1: Wer will das wissen? Hö heißt wie.
2: Hö gongtet de?
1: Wie geht es dir?
2: Hö hotste?
1: Wie heißt du? Veram bedeutet warum.
2: Veram astatse?
1: Warum ist das so?
2: Veram fraugest du mich?
1: Warum fragst du mich? Wer von bedeutet woher?
2: Wer kamst ne von?
1: Woher kommst du jetzt?
2: Wer kamt jö von?
1: Woher kommt sie? Whoms bedeutet wessen.
2: Whoms gil as dort.
1: Wessen Geld ist das?
2: Whomsen woin stund her.
1: Wessen Wagen steht hier? Wann oder wanne bedeutet wann.
2: Wann kamst?
1: Wann kommst du?
2: Wanne schan we lüs.
1: Wann sollen wir los? So, damit kann man doch schon eine ganze Menge fragen. 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

Vincent, Jack Scott, Wanda Jackson, The Beach Boys und noch einige weitere weniger bekannte Interpreten, deren Aufnahmen in Großbritannien auf Capitol Records veröffentlicht wurden, gibt es heute in der 859. Sendung Teen Beat damals zu hören.

Die Piltdown Men waren eine reine Studioband aus Los Angeles, die nie aufgetreten ist, in Amerika wenig Erfolg hatte, in Großbritannien aber 1960 drei Aufnahmen in die Hitlisten brachte. Mal sehen, vielleicht gibt's nachher mehr von der Band, die zum Teil aus den Four Preps hervorgegangen ist. Euch natürlich in guter Erinnerung mit ihren Hits Big Man und 26 Miles. Und die Four Preps gibt es jetzt mit einer Parodie auf sieben große Songs. More Money for You and Me aus dem Jahr 1961.

Sorry, ich habe ganz vergessen zu erwähnen, dass es zwischendurch in der Sendung immer mal eine Surf-Melodie gibt, die unter Umständen nicht von Capitol Records kommt. Das war Junior Brown mit Surf Medley aus dem Jahr 1996. Hört sich für mich mächtig nach Pipeline an. Junior Brown war berühmt für seine selbstgebaute Doppelhalsgitarre. Jetzt geht es weiter mit LKC und Lonely Surfer.

Meltdown Man mit dem Brontosaurus Rock aus dem Jahr 1960. Wir machen weiter mit Bobby Darin und If a Man Answers, der Titelmelodie des gleichnamigen Films aus dem Jahr 1962 mit seiner Ehefrau Sandra Dee. Ihm folgt dann Gene Vincent mit der Dave Burgess Band und einer sehr selten gespielten Aufnahme des Capitol Labels Lucky Star aus dem Jahr 1961. Das Original stammt wohl von Ricky Nelson, ebenfalls aus dem Jahr 1961.

Gerd Musfert am Mikrofon mit der 859. Sendung Teenbeat damals, heute mit vielen Aufnahmen des Capitol Labels aus Großbritannien und dazu gemischt einige Surf-Aufnahmen, die nicht unbedingt von Capitol Records kommen. Ich wünsche gute Unterhaltung.

The Hollywood Vines haben Cruisin' gespielt und ich denke, auch das war eine Studioformation. Gepresst wurde die Capitol Single in Großbritannien, also nicht in den USA und ist wohl heute ein Sammlerstück, sagt die KI. Oder auch AI, wie ihr wollt. Hier ist Canada's own Jack Scofone. Jack Scott stand lange bei Capitol in Los Angeles unter Vertrag und er singt jetzt My Dream Came True aus dem Jahr 1961. Der dann folgende Interpret ist eher selten bei mir zu hören, weil es eigentlich nicht die Musik für meine Sendung ist. Diesen Pop-Hit aus dem Jahr 1962 wird aber so mancher gern einmal hören. Ramblin' Rose, Nat King Cole.

The Faithens waren das aus dem Jahr 1996 mit Rockabilly Surfer von der Langspielplatte Faithless. Wenn ich Platten des Capitol Labels spiele, ist Gene Vincent nicht weit entfernt. Hier ist er mit She, Little Sheila 1961 als Single auf Capitol CL 203 in Großbritannien erschienen. Ursprünglich wurde das Lied aber bereits 1959 veröffentlicht. Und Pistol Pike and Mama, die Aufnahme wurde von Eddie Cochran arrangiert und begleitet wird Gene Vincent auf der 1960 in Großbritannien veröffentlichten Single von den Beat Boys, also keine Blue Caps. Ich vermute, es handelt sich um eine britische Studioband.

Die Beach Boys standen lange bei Capitol Records in Los Angeles unter Vertrag und natürlich wurden ihre Aufnahmen dann auch in Großbritannien auf Capitol veröffentlicht. 1962 erschien 409 als B-Seite von Surfin' Safari. Und Gene Vincent meint jetzt, I'm going home to see my baby. Begleitet wird er hier von Sounds Incorporated. Das ist die Band, mit der er gemeinsam mit Eddie Cochran seine dreimonatige Großbritannien-Tour machte, die für Eddie Cochran so tragisch endete.

Die letzten beiden Aufnahmen für heute waren I Can Hold Your Letter in My Arms, Jack Scott und Good Night, Mrs. Flintstone, The Piltdown Man. Tschüss, bis zur nächsten Woche, sagt euer sendeverantwortlicher Plattenplauderer Gerd Musfeld.

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Redaktionsleitung und Sendeverantwortung Michael Lupatsch. Und auch heute wieder von mir moderiert. Wir waren im ganzen Land Schleswig-Holstein für Sie unterwegs, um Eindrücke von den Konzerten des Schleswig-Holstein Musikfestivals für Sie einzusammeln. In Lübeck-Schlutow in der Andreaskirche gab es eine tolle Kombination von Akkordeon und Klarinette. Im Meldorfer Dom besondere Blockflötenklänge. Einem Streichquartett mit Pianisten haben wir in Pronsdorf zugehört. Die Popband Roxette, die begeisterte in Kiel ihr Publikum und unsere Rezensentin. Eine Vorausschau auf ihre Konzerte in Lübeck und Heide bietet eine der Sängerinnen des schwedischen Gesangsquartetts Kraja im Interview. Und zum Schluss blicken wir noch nach Emkendorf, wo wir das Musikfest auf dem Lande in Emkendorf besucht haben. Und dazu natürlich wieder viel tolle Musik, wie es hier üblich ist bei Musikfest im Radio.

0: Mit Off-Piste haben uns hier Magnus Hollmander und Irena Serotjuk eigentlich schon in ein Skigebiet und auf die Skipiste entführt. Dazu dann später mehr hier bei Musikfest im Radio. Denn jetzt geht es um das Konzert der beiden, das sie in der Lübecker Andreaskirche gegeben haben am 18. Juli. Das Instrument des Jahres Akkordeon spielt ja beim Schleswig-Holstein Musikfestival nicht nur durch die Porträtkünstlerin Xenia Sidorova eine große Rolle, sondern ist auch noch von ganz verschiedenen anderen Interpreten zu hören. Und so auch am 18. Juli in der St. Andreaskirche in Lübeck-Schlutup, eben gespielt von Irena Serotjuk zusammen mit Markus Hollmander an der Klarinette. Die Kirche selbst ist ja seit einem oder zwei Jahren als Spielstätte des Schleswig-Holstein Musikfestivals dabei und sie ist wirklich mit einer besonderen Atmosphäre ausgestattet. Das erlebten auch Maria Lasser und Friederike Bildstein, die für uns bei dem Konzert dabei waren.
1: Kommen Sie mit uns nach Schlutup in die kleine, vollbesetzte St. Andreaskirche. Dort haben am 18. Juli die beiden Musiker Irena Serotjuk mit ihrem Akkordeon und Magnus Hollmander mit seiner Klarinette eingeladen. Schlutup, das erinnert nicht gerade an die große, weite Welt. Doch hatten wir fast den Eindruck einer Weltreise. Die Komponisten kamen aus Argentinien, Deutschland, Schweden, der Ukraine, Spanien, Frankreich. Und die Musikstücke führten auch noch nach Ungarn, Kuba und Griechenland. Auch die Musiker selber sind Teil dieser Reise. Irena Serotjuk ist Ukrainerin. Sie hat unter anderem den bedeutenden internationalen Akkordeonpreis Klingenthal gewonnen. Sie lebt schon lange in Stockholm. Magnus Hollmander kommt aus Schweden. Er gewann in Stockholm den Blasmusikpriset. Stockholm ist ja, wie Sie bestimmt wissen, die Musikmetropole des diesjährigen Schleswig-Holstein Musikfestivals.
2: Die schlichte Kirche ermöglichte eine ganz besondere Nähe zwischen den Künstlern und dem Publikum, das hautnah miterleben konnte, wie sich Irena Serotjuk und Magnus Hollmander gegenseitig freundschaftlich ergänzen. Seit 10 Jahren musizieren sie als Duett zusammen.
1: Bereits im ersten Stück, Le Grand Tango, des Argentiniers Astor Piazzolla, wurde die große Vertrautheit der beiden Musiker deutlich. In 3 sehr unterschiedlichen Sätzen, von jazzig über folkloristisch bis dramatisch, vermischten sich die Klangfäden der Klarinette und des Akkordeons. In diesem Auszug aus dem 3. Satz hört man gut diese musikalische Harmonie.

aus dem Argentinien des 20. Jahrhunderts kehren wir mit Johannes Brahms ins Deutschland des 19. Jahrhunderts zurück. Ein großer Kontrast. Die ungarischen Tänze Nummer 1 und Nummer 5 wurden von Irina Sörötyük eigens für Klarinette und Akkordeon neu arrangiert. Es waren bekannte Melodien, die wir in dieser für uns neuen Version hören konnten. Man hörte deutlich die Handschrift der jungen Akkordeonisten heraus. Mal ist die Klarinette stimmführend, mal übernimmt das Akkordeon diesen Part. Ich bekam Lust mitzutanzen und offensichtlich hatte nicht nur ich meinen Spaß. Die Spielfreude stand den Musikern ins Gesicht geschrieben.

Irina Serotyuk und Magnus Hollmander moderierten das Konzert selber auf Englisch. Hollmander erzählte sehr humorvoll von der Überfahrt auf der Fähre von Schweden nach Deutschland. Er hatte mit einer Sonnenbrille im Liegestuhl liegend die typischen weißen Abdrücke eines Skifahrers an den Augen bekommen. Und schon war er bei Svante Henriksson, einem schwedischen Komponisten, der in drei Sätzen das Skifahren thematisierte. Der erste Satz hieß Off-Piste. Im zweiten Satz ging es ums Powdern, dem Tiefschneefahren. Und im dritten Satz beschäftigte er sich mit den Spuren, die Skifahrer im Neuschnee hinterlassen. Beim Hören der Musik hatte ich manchmal den Eindruck, mit auf den Skiern zu stehen und aufstiebenden Schnee wahrzunehmen. Es ging oft in rasanter Fahrt steil bergab. Schon die Thematik macht deutlich, dass es modern wird. Es wird jazzig. Die Musiker zeigten ihre ganze Virtuosität und Fingerfertigkeit und Irina Serotyuk benutzte ihr Akkordeon auch als Schlaginstrument.

Nach der Pause ging es unerwartet weiter. Irina Sörtük und Magnus Holmander stellen ihre Instrumente als Soloinstrumente vor. Sie sagten, dass sie das üblicherweise tun. Für uns ein Hochgenuss, der nochmal ganz andere Seiten ihres Könnens zeigte. Irina Sörtük begann mit der französischen Suite von Johann Sebastian Bach und spielte daraus drei Tänze, ein Menuett, eine Sarabande und eine Jig. Bach hat es ursprünglich zu Beginn des 18. Jahrhunderts für seine zweite Ehefrau geschrieben. Nicht für Akkordeon, sondern für Cembalo oder Clavichord, ein Tasteninstrument aus dem 14. Jahrhundert. In der Akkordeonversion von Irina Sörtük lernen wir einen ganz neuen Bach kennen, aber auch eine ganz andere Akkordeonmusik. Man hat den Eindruck, als ob mehrere Instrumente gleichzeitig gespielt würden. Die Musik klingt fast wie die einer Orgel.

Auch Magnus Hollmander zeigte seine ganze Virtuosität in einem Solo. Ein Kontrastprogramm zu Bach. Wir springen mit Paquito de Rivera, einem Saxophonisten und Komponisten, ins Kuba des frühen 20. Jahrhunderts. De Rivera, ursprünglich Klarinettist, hat das Album Cape Cod Files für Saxophon geschrieben und Hollmander hat ein Stück daraus neu für sein Instrument arrangiert. Jazzige, karibische Lebensfreude füllte den Kirchenraum. Ungewohnte, erfrischende und unorthodoxe Rhythmen erklingen in der kleinen Kirche. Ich glaube, das haben die Schlutuper Orgelpfeifen noch nie gehört. Es war unglaublich, wie rasant und sicher die Finger Hollmanders die Löcher und Klappen der Klarinette bedienten.

Und wieder geht es über den Atlantik. Diesmal in umgekehrter Richtung, in die Ukraine. Die Kapessen-Rhapsodie hat Miroslav Skorik Ende des 20. Jahrhunderts geschrieben. Der Komponist ist sehr von der Bergwelt der Karpaten geprägt. Die volksmusikalischen Motive der Musik erwecken meine Erinnerungen an die Karpaten. Vor meinem inneren Auge tauchen hügelige Landschaften mit ländlichen Motiven auf. Die Musik lässt vertraute Bilder lebendig werden. Ich habe den Eindruck, dass eine ganze Geschichte von den Einheimischen erzählt wird.

Die Reise führte nun ins südliche Mittelmeer. Der spanische Komponist Pedro Iturralde hat die Suite Hellénique, also die griechische Suite, geschrieben. Es fühlte sich an nach Urlaub, Reisen und fröhlichen Feiern, volkstümlichen Feiern, auf denen ausgelassen getanzt wird. Auch dieses Stück, das im Original für Saxophon und Klavier geschrieben wurde, ist von Serocuk für Klarinette und Akkordeon neu arrangiert worden. Es ist ein Wechselspiel zwischen beiden Instrumenten, die nicht in Konkurrenz zueinander stehen, sondern harmonisch miteinander zu spielen scheinen.

In seiner Moderation sagt Magnus Hollmander, dass sich die musikalische Reise wieder mit einem Tango zu einem Kreis schließt. Richard Galliano, ein französischer Komponist, hat den Tango pour Claude für Akkordeon geschrieben. Serotyuk und Hollmander haben sich gefragt, wie sie das Werk noch besser machen können und haben es kurzerhand für ihr Duett umgeschrieben. Weich und harmonisch klingen die ersten Töne. Auch ein Tango, aber ganz anderes als die Musik von Piazzolla. Viele Charakter- und Tempowechsel. Immer wieder gibt es musikalische Überraschungen. Es wird nie langweilig.

Natürlich gab es eine Zugabe, die das Publikum mit langem Applaus einforderte. Es gab schließlich sogar zwei Zugaben, von denen wir Ihnen die erste nicht vorenthalten wollen. Ein Kontrastprogramm zum Tango pour Claude, mit dem wir zum ersten Komponisten dieser musikalischen Reise zurückkehren, zu Piazzolla. Mit Ave Maria zog ein völlig anderes, ein andächtiges Gefühl in die St. Andreaskirche ein. Es fühlte sich an wie ein Wiegenlied, das half, alle Gedanken und Gefühle, die diese musikalische Tour hervorgerufen hatte, zu ordnen. Das Publikum lauschte ergriffen. Auch nach dem Verklingen des letzten Tons herrschte eine Weile Stille, bevor der Applaus losbrach.

Und wir haben hier bei Musikfest im Radio noch eine dritte Zugabe für Sie von Magnus Hollermander und Irina Serodjuk. Das Stück Aquarelli Cubani.

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0: Blockflöte einmal ganz anders, gespielt von Lucy Horsch, und zwar das Stück von Piazzolla, der Libertango. Ja, und die Blockflöte, die hat ja oft einen schlechten Ruf und eine Erwartungshaltung des Publikums, ist dann manchmal sowas Ähnliches wie Kinderspielen für Oma und Opa zu Weihnachten vor. Das Schleswig-Holstein-Musikfestival hat schon in vielen Konzerten bewiesen, dass dem nicht so ist und hat diesmal Lucy Horsch unter anderem in den Dom nach Meldorf eingeladen. Unser Redaktionsmitglied Marion Weyers war für sie dabei.
1: Am Sonntag, dem 12. Juli, war ich im Meldorfer Dom. Dort trat nämlich Lucy Horsch auf. Andreas Kuballe hatte mit ihr ein Interview geführt, das haben wir in der vergangenen Sendung bereits gehört. Bei dem Konzert war es das erste Konzert im Rahmen des Schleswig-Holstein-Musikfestivals in diesem Jahr in Dithmarschen. Lucy Horsch spielt Blockflöte. Nun meint man vielleicht, die Blockflöte sei ein Instrument für Anfänger und das Spektrum, das durch sie abgebildet wird, sei nicht so viel. Aber Lucy Horsch bewies das Gegenteil. Lucy Horsch betrat also den Raum. Rotes Kleid, lange blonde Haare. Darüber hinaus kommt das Orchester dazu. Weitere 19 Personen, überwiegend weibliche Besetzung, in schwarzer Garderobe. Darunter Streicher, Bläser, aber eben auch ein Cembalo sowie zwei Lauten, die abwechselnd eingesetzt wurden. Die kleine Laute ist von der Größe her so was zwischen Gitarre und Ukulele. Und es gab noch eine größere Laute mit einem überdimensionalen Hals und sehr, sehr vielen Saiten. Es handelte sich dabei um eine sogenannte Barocklaute. Es erwarteten uns barocke Stücke aus dem internationalen Bereich, und zwar Stücke von Georg Friedrich Händel, Arcangelo Corelli und Johann Helmich Roman. Johann Helmich Roman ist ein Stockholmer Komponist, und in diesem Jahr ist das Motto des Schleswig-Holstein Musikfestivals ja auch Schweden. Hören wir nun zunächst in ein Stück von Georg Friedrich Händel, der Wassermusik, und zwar das Allegro.

Lucy Horsch setzte nicht nur eine einzige Flöte ein, sondern verschiedene. Innerhalb der Größe und damit auch in der Tonart kamen eben sowohl die Sopran- als auch die Altblockflöte zum Einsatz. Das Besondere an dem Spiel war, dass die eingesetzten Blockflöten nicht starr gespielt wurden, wie man das normalerweise kennt, wenn man beginnt, ein Instrument zu lernen, sondern Lucy Horsch bewegte diese ganz virtuos und ließ die Flöte quasi tanzen. Außerdem wippte und tanzte Lucy Horsch in der Zeit mit, in der sie mal nicht zum Einsatz kam, und bewies damit, dass sie als leidenschaftliche und charismatische Botschafterin ihres Instruments unterwegs ist. Es war eine wahre Freude, ihr zuzusehen. In der Saison 2024-25 wurde sie für 3 Spielzeiten als junge Wilde am Konzerthaus Dortmund engagiert. Und wenn man Lucy Horsch beim Spielen zusieht, dann kann man auch ahnen, warum. Hören wir nun ein Stück von Johann Helmich Roman, also dem schwedischen Händel, mit der Suite aus den Drottningholms-Musiken, und zwar das Allegro Assai.

0: Gemeinsam mit dem B-Rock Orchestra begeisterte Lucy Horsch das Publikum. Das B-Rock Orchestra wurde 2005 in Gent gegründet. Der Name des Ensembles spiegelt die Absicht wider, alte Musik in einem frischen und energiegeladenen Ansatz und einem zeitgenössigen Einschlag zu interpretieren. Die Konzertmeisterin, die wir auch kennengelernt haben, ist die Geigerin Cecilia Bernardini. Nach dem eigentlichen Programm gab es noch eine Zugabe. Hier war besonders, dass Lucy Horsch erstmalig in diesem Konzert sang und damit auch bewies, dass sie eine hervorragend ausgebildete Stimme besitzt. Hören wir nun also in die Zugabe, moderiert von Lucy Horsch selbst.
1: Dankeschön. Wir haben für Sie eine ganz kleine Überraschung vorbereitet. Wir haben dieses Programm eröffnet mit Sie von Händen, weil wir uns auch mal mit schwedischen Händen haben. Also wir wollten gerne zum Schluss noch ein kurzes Stück von Händen selbst spielen. Aus einer berühmten Oper, Giulio Cesare, wo die Geige ein

0: Perkussive Dimensionen zeigt uns hier das Vision String Quartett im Musikfest im Radio auf. Das Vision String Quartett und ihre perkussiven Dimensionen haben wir zusammen mit dem Pianisten Joel Lyssarides am 13. Juli in Pronsdorf erlebt. Und damit setzen wir unsere Schleswig-Holstein-Reise mit dem Schleswig-Holstein-Musikfestival fort und gehen jetzt also in den Kuhstall nach Pronsdorf. Doris Geusendamm berichtet.
1: Der anfangs noch leere, rustikale Konzertsaal des Kuhstalls vom Gut Pronsdorf füllt sich innerhalb von 10 Minuten vor Konzertbeginn komplett. Der Graf zu Rantzau begrüßt das Publikum zum ersten Konzerttag im Rahmen des diesjährigen Schleswig-Holstein Musikfestivals auf seinem Gut. Er kündigt einen besonderen musikalischen Abend an mit dem schwedischen Jazzpianisten Joel Lyssarides und dem Vision String Quartett. Vor der Pause spielt das Vision String Quartett aus Berlin seine eigene Musik. Die 4 sympathischen Musiker sind Florian Willleitner und Daniel Stoll mit ihren Violinen. Sander Stewart spielt Viola oder auch Bratsche und Leonard Disselhorst das Cello. Sie spielen nicht nur spritzig, sie moderieren auch witzig. Alle 4 Musiker haben eine klassische Musikausbildung. Ihre Freude, kreativ, experimentell und improvisierend Genregrenzen in der Musik zu überwinden, führt zum Ergebnis ihres besonderen Sounds. Ein musikalisches Abenteuer ohne Grenzen. Ein Spektrum gebündelt in Folk, Rock, Pop und Funkklängen. Spezielle Klangerlebnisse werden durch die gekonnt elektroakustischen Effekte hervorgerufen.
2: Wir haben damals auch sehr viele Spieltechniken neu entwickelt. Sie haben sich vielleicht schon so ein bisschen gefragt, was sie da alles machen auf den Instrumenten. Vor allen Dingen so perkussive Techniken haben wir uns angeeignet. Und eine ganz bestimmte perkussive Technik, die heißt Choppen. Und da hauen wir so auf die Seiten und erzeugen diesen perkussiven Sound, den man braucht, um so ein Drumset zu imitieren. Den machen wir mal vor.

So erschaffen sie eine Welt von Klängen, Gitarre, Ukulele, Bass, Bongos und Schlagzeug. Der fünfte Mann, Olaf, am Mischpult ist dafür verantwortlich und dem Publikum wird erklärt, dass alles wie Klopfen, Zupfen und Hämmern auf den Streichinstrumenten ganz zart passiert und harmlos ist. Nur durch den elektroakustischen Effekt könnte für das Publikum das Gefühl aufkommen, dass die vier häufig neue Instrumente kaufen müssten. Mit fröhlichen Gesichtern, rhythmisch, temporeich und mit dominanten Stimmen der beiden Violinen starten sie das erste Stück. Der Bogen auf der Bratsche erzeugt den Rhythmus. Der Funke zum Publikum springt bei diesem flotten Stück sofort über. Die Stücke vor der Pause nennen sie ihre Signatur mit eigener Musik. Im dritten Stück wird die Bratsche wie eine Gitarre gespielt. Das Cello gibt deutlich den Rhythmus und die Violinen spielen eine sanfte, lyrische Melodie, die an irische Folkmusik denken lässt. The Shoemaker ist der Titel des vierten Stücks. Für mich ist es a cappella der Streichinstrumente.

Hier zeigen die vier, welche Vielfalt an Stimmen die Streichinstrumente erklingen lassen können, durch Klopfen, Hämmern und auf vielfältigste Art, die dann durch Olaf elektroakustisch verstärkt werden. Eine Hommage an die 80er Jahre, arrangiert von Florian Willleitner mit der Violine, lässt deutlich Einflüsse von Rockpop erkennen. Er hat das Stück seinen Kollegen mit dem Titel »Babys« gewidmet. Die Violine lässt wunderbar gespielt, die Stimme der Songs aus den 80ern erklingen.

0: Copenhagen heißt das letzte Stück vor der Pause und kommt nochmal sehr temporeich, rhythmisch und effektvoll daher. Das Cello wird sehr virtuos von Leonard Disselhorst gespielt und die Bratsche gibt den Rhythmus. Das Publikum klatscht und zeigt Begeisterung durch Rufe und Pfeifen. Nach der Pause kommt der schwedische Jazzpianist Joel Lysarides endlich auf die Bühne. Er setzt sich an den Flügel und spielt mit den vier Streichern ein wunderschönes Stück. Melodisch, jazzig, lyrisch und verträumt. Florian Willleitner vom Vision String Quartett stellt die Idee vom gemeinsamen neuen Projekt vor.
1: In the Fields, das hat er ja vorhin schon angekündigt, das ist unser aktuelles Album, das vor einem halben Jahr rauskam. Und auf diesem Album haben wir uns auf Musik.

0: geschrieben habe, auf Grundlage oder inspiriert von den Melodien Ravels. Ich habe das praktisch neu arrangiert und unter mit Einbezug von Klavier und viel Improvisation und Groove für uns neu arrangiert. Und dementsprechend heißt das Stück auch Ravel Reloaded.
1: Das Spiel der Musiker bewegt sich souverän zwischen klassischer Klangkultur, folklorischen Ansätzen, jazzigen Anteilen und eigenen Kompositionen. Reloaded, übersetzt neu geladen, trifft es ziemlich gut, finde ich. Der gefühlvolle Anschlag am Piano fügt sich geschmeidig in den Klang der Streicher ein. Aber nicht nur Maurice Ravel gibt's im Original vom Streicherquartett und Reloaded. Bei Volksmusik in der Klassik spielt der ungarische Komponist Béla Bartók eine wichtige Rolle. Aus dem vierten Streichquartett, ein naturbezogenes Werk, spielen die vier Streicher den dritten Satz. Es wird die Morgen- oder Abendstimmung beschrieben. Ich höre die Sonne auf- oder untergehen durch das wunderbare Solo des Cello, untermalt von sphärischen Klängen der Streicher, die eine hohe Konzentration dabei zeigen. Es baut sich Spannung auf, bis vielleicht ein Vogel singt.

Als Kontrast im neuen improvisierten Arrangement spielen sie Lydian Rose von Florian Willleitner in Anlehnung an Bartok. Ein vom Piano dominiertes Stück im lydischen Modus. Das ist eine Tonart, die bei Bartok in der Volksmusik eine wichtige Rolle gespielt hat. Es hat farbenfrohe, schwebende Klänge, das Cello gibt Rhythmus und die Violinen lassen für mich Vögel flattern. Als Dritter im Bunde gibt es vom böhmischen Komponisten Antonín Dvořák das Streichquartett Nummer 13. Im Original gibt es den dritten Satz vom Vision String Quartett gespielt. Typische Klänge böhmischer Tänze sind zu hören, schwungvoll, und die Streicher zeigen ein sehr virtuoses Spiel. Tänzerisch zu dieser Musik fliegt ganz aufgeregt eine Schwalbe durch den Konzertkuhstall. Natürlich folgt dann auch ein Dvořák Reloaded. Vom Piano schöne Passagen aus dem Jazz, die Streicher begleiten mit etwas sehr schrillen Tönen. Dazu gibt es den besonderen Rhythmus auf einem Koffer, getrommelt von Sander Stewart. Vielleicht wäre ein Cachon zu laut gewesen, aber der Kofferrhythmus hat mich nicht eingefangen. Joël Lysarides kündigt nun ein schwedisches Stück an. Eine Hommage an das strenge Gesicht am Morgen. Sehr schön, gefühlvoll und jazzig, melancholisch ist das Spiel vom Morgengesicht. Den Abschluss bildet ein wildes Stück, arrangiert von Florian Willleitner nach einer Begegnung mit einem Dudelsackspieler in Sofia in Bulgarien. Große Spielfreude zeigen die Gesichter der Musiker. Das hohe Tempo und die Virtuosität des Spiels, besonders das Klopfen der Viola von hinten und vorne, lösen beim Publikum große Begeisterung aus. Es erklatscht sich noch eine Zugabe. Sander Stewart kündigt das Stück an Licorice, auf Deutsch Lakritz. Er betont, dass er aber kein Lakritz mag, spielt es aber mit seinen Kollegen ganz wunderbar. Die fünf Musiker zeigen nochmal alle ihre Fähigkeiten.

Viele Effekte und beeindruckendes Spiel der Streicher, virtuoses Piano, Passagen mit schöner Melodie und sehr temporeichem Rhythmus. Danach klingt der Abend mit lautem Klatschen, Rufen und Pfeifen vor Begeisterung aus. Jetzt weiß ich auch, warum dieses Konzert den Titel hat: Fantasievolle Grenzgänger. Es war für mich eine Entdeckung im zweiten Teil des Konzertes, wie sich Grenzen von Klassik mit Jazz- und Folkformen erweitern und verschwimmen können. Im ersten Teil des Abends sind die Unterschiede der einzelnen Stücke nicht riesig. Trotzdem hat mich das besondere Spiel und die Effekte der Streicher beeindruckt.

0: Pia Gessle und Lena Philipsen hier mit einem schwedischen Titel und ich traue mich nicht, den Namen auszusprechen. Da würde ich nur Schiffbruch erleiden. Also die beiden, die ja jetzt den alt-neuen Kern von Roxette bilden, die standen in diesem Jahr in Kiel auch auf der Bühne. Und mit Sting, den Fantastischen Vier, Kool & The Gang, Simply Red und Herbert Grönemeyer schafft es das Schleswig-Holstein Musikfestival ja auch immer internationale Rock- und Popstars hier in unser Land zu holen. Manchmal brauchen die Dinger allerdings ihre Zeit und so musste man in Kiel ganze 25 Jahre darauf warten, bis am 18. Juli die Band Roxette in neuer Aufstellung im Rahmen des Schleswig-Holstein Musikfestivals in der Merkur-Ostsee-Halle in Kiel auftrat. Einige haben Anja Franke beneidet, dass sie die beiden Pressekarten dafür bekommen hat und für uns den Bericht dazu machte.
1: In der fast ausverkauften Halle lag bereits, bevor der erste Ton gefallen war, eine besondere Stimmung in der Luft. Eine Mischung aus Vorfreude, gespannter Neugier und der Frage, wie wird sich die neue Sängerin schlagen? Denn erst seit dem Sommer 2025 steht die Band wieder gemeinsam auf der Bühne und knüpft mit der neuen Frontfrau Lena Philipsson an die bekannte Erfolgsgeschichte an. Gegründet wurde die Band Roxette 1986 von Pia Gessle und Marie Fredriksson in Halmstad in Schweden. Pia Gessle war vorher der Frontmann der in Skandinavien bekannten Band Gyllene Tider. Marie Fredriksson sang dort für eine gewisse Zeit als Background-Künstlerin. Der Chef der gemeinsamen Plattenfirma EMI schlug den beiden vor, ein Duo zu gründen und englische Songs zu singen. Der Bandname beruht auf dem Titel eines Songs der britischen Rockband Dr. Feelgood, die zu Pia Gessles Lieblingsbands gehörten. Vorrangig sang Marie Fredriksson mit ihrer markanten Stimme, spielte aber auch Gitarre und Klavier. Pia Gessle hingegen war der kreative Kopf. Er schrieb die Songs und begleitete stets mit der Gitarre. Ihre erste gemeinsame Single, Never Ending Love, wurde 1986 in Schweden direkt ein Hit. International klappte es 1989 mit dem Durchbruch. Ein US-Austauschschüler brachte das Album Look Sharp mit zurück nach Amerika in einen Radiosender. Dies war sozusagen der Grundstein für eine internationale Karriere. Der Hit The Look wurde daraufhin weltweit ein Nummer-1-Hit. Roxette wurde eine der erfolgreichsten Bands der 80er und 90er Jahre mit über 80 Millionen verkauften Tonträgern. Im September 2002 wurde bei Marie Fredriksson ein Gehirntumor diagnostiziert. Sie ließ sich erfolgreich behandeln und kehrte 2009 bei der Night of the Proms auf die Bühne zurück. Das Comeback war für die Fans ein sehr bewegender Moment. Leider verlor Marie Fredriksson im Dezember 2019 den Kampf gegen ihre Krankheit und starb im Alter von 61 Jahren. Roxettes einzigartiger Stil inspirierte viele Musiker und prägte die Szene der 80er und 90er Jahre nachhaltig. Nach dem Tod der Sängerin Marie schien die Geschichte von Roxette beendet. Viele Fans konnten sich die Band ohne die unverwechselbare Stimme kaum vorstellen. Seit 2025 bringt Pia Gessle die großen Roxette-Hits wieder live auf die Bühne. An seiner Seite steht die schwedische Sängerin Lena Philipsson. Sie versteht sich ausdrücklich nicht als Ersatz für Marie Fredriksson, sondern interpretiert die Klassiker mit großem Respekt vor deren Vermächtnis. Pia Gessle betonte immer wieder, dass Marie unersetzlich sei und dass eine Fortsetzung ausschließlich als Hommage an die gemeinsame Musik verstanden werden könne. Wir erlebten also keine Neuauflage von Roxette, sondern eine musikalische Würdigung einer der erfolgreichsten Popbands Europas. Die Sängerin Lena Philipsson sang bereits mit 20 Jahren beim Melodiefestival in Schweden und belegte den zweiten Platz. Es folgten weitere erfolgreiche Songs. 2004 siegte sie bei dem Melodiefestival und trug diesen Song auf dem ESC in Istanbul auf Englisch vor. Dabei erreichte sie den sechsten Platz. 2006 moderierte sie den schwedischen ESC-Vorentscheid. Seit 2008 gelangen ihr zwar keine internationalen Erfolge, aber ihre schwedischen Alben platzierten sich in den dortigen Charts. Seit Februar 2025 ist sie nun Teil der Band Roxette. Ihren ersten großen gemeinsamen Live-Auftritt feierte das Duo am 24. Juni 2025 vor rund 6.000 Fans auf dem Münchner Tourwood Festival. Seit ihrem Comeback ist die Band wieder auf Tour und begeistert Fans in zahlreichen Städten. Am 18. Juli machte Roxette im Rahmen des Schleswig-Holstein Musikfestivals Station in Kiel. Zu Beginn begrüßte Christian Kuhnt, der Leiter des Schleswig-Holstein Musikfestivals, das Publikum. Er freute sich ebenfalls über das Comeback der Band und darüber, dass sie im Rahmen des Festivals auftreten. Alle Bandmitglieder betraten gleichzeitig die Bühne und wurden mit einem tosenden Applaus empfangen. Pierre Gessle betrat die Bühne mit seiner Gitarre, gekleidet in eine markante rote Lederhose und ein schwarzes Hemd, ganz im Stil eines Rockstars. An seiner Seite glänzte Lena Philipson mit offenen Haaren und einem silbernen, eng anliegenden Paillettenkleid, das die Blicke des Publikums auf sich zog. Am Keyboard sorgte der langjährige Produzent der Band, Clarence Öffermann, für die vertrauten Klänge. An der Leadgitarre spielte Jonas Isaksson, während Magnus Björnsson am Bass für den eindrucksvollen Sound sorgte und mit seiner Stimme unterstützte. Dea Norberg sang ebenfalls im Background und brachte mit dem Tambourin zusätzliche Energie auf die Bühne. Am Schlagzeug saß Magnus Eriksson und steuerte einen mitreißenden Rhythmus bei. Last but not least spielte der liebevoll als Old Hippie bezeichnete Christopher Lundquist an der Gitarre, Bass und dem Synthesizer und ergänzte die Lieder mit wunderschönen Klangfarben. Kaum hatte die Band die Bühne betreten, spielten sie den ersten Klassiker, The Big Love, aus dem 1991 erschienenen Album Joyride. Sofort wurde das Publikum einbezogen und klatschte begeistert mit. Nahtlos ging es für die Musiker zum nächsten Song weiter, Sleeping in My Car, aus dem Album Crash Boom Bang, erschien 1994. Jetzt heizte sich die Stimmung im Publikum so richtig auf. Einige Zuschauer sprangen von ihren Sitzplätzen auf, um im Takt mitzutanzen. Eine mitreißende Stimmung entstand, welche durch kontrastreiche Lichteffekte untermauert wurde. Das sehr bunt gemischte Publikum war sichtlich begeistert. Die überwiegend 40- bis 60-jährigen Besucher schwelgten in Erinnerung. Aber auch viele ältere Gäste und einige jüngere waren anwesend. Was deutlich macht, dass Roxette generationsübergreifend den Geschmack trifft. Nach diesem Song begrüßte Pierre Gessle das Publikum. Er freue sich sehr, nach 25 Jahren wieder in Kiel spielen zu dürfen. Und sein Wunsch war es, dass es für alle eine Nacht der Erinnerung werden soll. Das spiegelte sich auch gleich in dem dritten Lied Dressed for Success von Lena Philipson allein gesungen. Das Lied ist 1988 im Durchbruchsalbum Look Sharp erschienen. Bei diesem Klassiker wollte Lena dann doch nicht ganz alleine singen und animierte kurzerhand das Publikum dazu, den Refrain zu singen. Diese Einladung nahm das Publikum dankend an und stimmte textsicher mit ein. Der vierte Song, der so heißt wie das Album, Crash Boom Bang, gehört zu Pierre Gessles Lieblingsstücken. Deshalb sang er die eigentlich von Marie gesungene erste Strophe selbst, um sich dann nach dem Refrain von der Sängerin Lena Philipson ablösen zu lassen. Das Publikum applaudierte kräftig. Anschließend ging es mit Fading Like a Flower aus Joyride von 1991 weiter. Die Band sorgte auch immer mal wieder für schmunzelnde Momente und ließ ihre Energie und Spielfreude spüren. Mit Stars aus dem Jahr 1999 aus dem Album Have a Nice Day wurde nun auch der letzte Konzertbesucher aus dem Sitz katapultiert. Alle stellten sich hin, klatschten, sangen und tanzten. Eher ungewöhnlich beim Schleswig-Holstein Musikfestival. Ein wenig schien auch die Band überrascht und vor allem begeistert zu sein. Beim siebten Song, Church of Your Heart, 1992 aus dem Joyride-Album, stellte sich die Band in einer Reihe ganz nach vorn auf die Bühne. Statt mit E-Gitarren wurde nun mit klassischen Gitarren und einer Mandoline gespielt. Pierre Gessle sang sehr ruhig und am Ende spielte er auf der Mundharmonika. Ein Moment mit einer ganz andächtigen Stimmung im Saal. Es folgte das Lied Speak to Me aus dem 8. Studioalbum Charm School von 2011. Dieses wurde mit blauen Lichteffekten unterstrichen und von Lena Philipson allein gesungen. Beim darauffolgenden Klassiker How Do You Do aus dem Album Tourism von 1992 sprang das Publikum erneut auf und sang und klatschte enthusiastisch mit. Nach diesem Song blieb der größte Teil der Zuschauer stehen. Jetzt waren die Anwesenden von der Energie der Band komplett infiziert. Mit She's Got Nothing On aus dem Charm School Album folgte ein weiterer Klassiker. Der Song wurde im Hintergrund von einer Videoleinwand begleitet mit schnellen, hypnotisierenden Bildern, auf welchen Schallplattenhöhen zu sehen waren. Nach diesem Lied sprach die Sängerin Lena Philipson berührende Worte in Erinnerung an Marie Fredriksson. Sie wünschte sich einen wunderbaren Abend in Gedenken an sie und bat das Publikum, beim nächsten Song laut für Marie mitzusingen. Das Publikum kam dieser Bitte sehr gern nach und sang textsicher und kräftig das Lied It Must Have Been Love von 1987 aus Look Sharp mit. Das war sehr emotional und so manche Träne ist geflossen. Das letzte Lied Dangerous vom 1988er Album Look Sharp wurde auf der Videoleinwand von einer sich bewegenden Straße mit Pfeilen untermalt. Anschließend stellte Pierre Gessle seine Bandkollegen vor. Dabei stach der sogenannte Old Hippie Christopher Lundquist mit einer Pippi Langstrumpf-Version auf seiner E-Gitarre mit immer schnellerem Rhythmus hervor. Das Publikum sang motiviert mit. Nach diesen energiegeladenen, explosionsartigen 75 Minuten verließ die Band die Bühne. Die Zuschauer tobten und klatschten. Gemeinsam riefen sie zu einer Zugabe auf und nach gefühlten 5 Minuten betraten nur Pierre Gessle und Lena Philipson die Bühne. Pierre hatte sich umgezogen und stand in einem weißen Hemd auf der Bühne. Mit Lena Philipson sang er gemeinsam das Lied Joyride aus dem Jahr 1991 aus dem gleichnamigen Album. Dabei brachten einige Zuschauer Luftballons ins Spiel, die von einem zum anderen weitergetippt wurden. Das ist bei diesem Song ein Ritual. Es gab noch 4 weitere Lieder, die als Zugabe mit der kompletten Band gespielt wurden. Sie spielten Listen to Your Heart, The Look, Never is a Long Time und Queen of Rain, bei welchem der Synthesizer von dem Old Hippie zum Tragen kam. Nach ganzen 105 Minuten verließen die Bandmitglieder unter tosendem Applaus und Standing Ovations die aufgeheizte Bühne. Die Stimme von Pierre Gessle hat mit seinen 67 Jahren einen sonoren, kräftigen Klang. Jeder Ton sitzt und seine Bühnenpräsenz ist hervorragend. Er hüpfte im Takt und bewegte sich wahnsinnig schnell. Nach jedem Lied schnipste er sein Plektrum ins Publikum. Lena Philipson überzeugte mit ihrer kräftigen, leicht rauchigen Stimme und ihrer Ausstrahlung. Ihr Stimmumfang war gewaltig und ihr Atemvolumen umfangreich. Ihre Textsicherheit und ihr Rhythmusgefühl waren erstaunlich. Die Musik war eine gute Mischung aus Pop, Rock und Balladen mit eingängigen Melodien und emotionalen Texten. Die Geschichte von Roxette kann also erfolgreich weitergehen. Die Fans jedenfalls waren restlos überzeugt.
0: Diesmal durften wir ausdrücklich keine kurzen Ausschnitte aus dem Konzert hier ins Musikfest im Radio aufnehmen. Und es gibt auch nicht sehr viele professionell produzierte Musik, die man ansonsten findet. Hier habe ich noch ein Stück gefunden von dieser neuen Besetzung, das Stück Bled Blood.

0: Sommerpsalm. Diesmal traue ich mich, den Namen auszusprechen, hier von dem Stück des schwedischen Gesangsquartetts Kreja. War ein bisschen einfacher als der Titel vorhin mal. Vier Stimmen, die wie klarer Nordwind über Seen und Wälder streichen. So wird in der Presseinfo die Musik des schwedischen Folkmusikquartetts Kreja beschrieben, die in ihren Konzerten in eine Klangwelt von schlichter Schönheit und großer emotionaler Tiefe entführt. Am 28. Juli kommen die Sängerinnen im Rahmen des Schleswig-Holstein-Musikfestivals in die Kirche Johann Hinrich Wichern in Lübeck und am 29. nach Heide in die St. Jürgen-Kirche am Markt. Gründungsmitglied Lisa Lesternder verriet meinem Kollegen Andreas Kuballa, was das Publikum dort erwartet. Leonie Finkbeiner hat das Interview übersetzt und die deutsche Übersetzung eingesprochen.
1: Das Schleswig-Holstein-Musikfestival stellt in diesem Jahr ja die Musikmetropole Stockholm in den Mittelpunkt. Wie fühlt es sich für euch an, als schwedisches Ensemble gewissermaßen als musikalische Botschafterin eures Heimatlandes beim Schleswig-Holstein-Musikfestival aufzutreten?
2: Actually, Stockholm is not our hometown, but it is of course the capital of our country and I've lived there for many years.
3: Stockholm ist zwar nicht unsere Heimatstadt, aber natürlich die Hauptstadt unseres Heimatlandes. Und ich habe dort viele Jahre gelebt. Im Moment wohnen wir in Nordschweden, aber wir freuen uns wirklich auf die Konzerte in Schleswig-Holstein.
1: Worauf darf das Publikum sich bei eurem Konzert freuen?
2: We will be performing a mix of music from all of our CDs. So it will be Swedish folk singing in our special harmony.
3: Wir werden einen Querschnitt unserer Alben singen, also schwedischen Volksgesang in unseren speziellen Harmonien. Wir hoffen, dass wir mit dieser Musik die schwedische Seele einfangen und sie den Menschen näher bringen können.
1: Was bedeutet der Name Kraja überhaupt?
2: It means the place you long to be and it's a Sami word.
3: Es ist ein samisches Wort, also von der indigenen Bevölkerung Schwedens und bedeutet der Ort, nach dem man sich sehnt.
1: Ihr seid seit über zwei Jahrzehnten als Kraja unterwegs. Wenn ihr auf eure Anfänge zurückblickt, hat sich die Art und Weise, wie ihr singt, im Laufe der Jahre verändert?
2: Yes and no. We still sing Swedish folk music, although we have also been writing more and more of our own music.
3: Wir singen immer noch schwedische Folkmusik, obwohl wir auch immer öfter eigene Musik schreiben. Ich würde sagen, dass sich die Harmonien weiterentwickelt haben. Unsere Arrangements sind etwas komplexer als am Anfang. Als wir anfingen, waren wir Teenager. Mit dem Älterwerden haben sich auch unsere Stimmen verändert. Sie werden ein wenig reicher und tiefer.
1: Apropos Harmonie. Euer Motto lautet ja, vier Stimmen, ein Atemzug. Das klingt nach perfekter Harmonie. Geht es hinter den Kulissen genauso harmonisch zu wie auf der Bühne?
2: Well, most of the time actually. You know, we have been the same four members for 25 years this December.
3: Die meiste Zeit schon. Wir singen seit fast 25 Jahren in derselben Formation zusammen. Das ist ziemlich einzigartig in der Musikbranche. Natürlich gibt es manchmal Herausforderungen. Aber irgendwie haben wir auf magische Weise eine sehr gemeinsame Vision für Kraja gefunden und von der Art, wie Musik klingen soll.
1: Ihr sagt, ihr wollt die alten Lieder singen, als wären sie gerade erst entstanden. Wie schafft ihr das?
2: For me personally, it has a lot to do with connecting to the lyrics.
3: Für mich persönlich hat das viel damit zu tun, mich in den Texten wiederzufinden. Das ist etwas, das mich bei alten traditionellen Liedern immer fasziniert hat. Dass wir uns, auch wenn sie vor langer Zeit von Menschen geschrieben wurden, die ganz andere Leben führten, immer noch in ihnen wiederfinden können. Der Mensch hat sich nicht so sehr verändert. Wir denken immer noch über dieselben Dinge nach und wundern uns über dieselben Dinge.
2: The human being has not changed that much. We still, you know, think about the same things and wonder about the same things. And so I find there is a way to just connect to the lyrics and the meaning behind them and then sing them as if connect to the feeling behind them and then they become real.
1: Woher nehmt ihr die Inspiration für eure eigenen Stücke?
2: I think all of us, we connect a lot with lyrics. So we have both written our own lyrics or found poems written by others and made music to them.
3: Es geht um das, was zwischen den Tönen passiert. Dort entsteht unsere eigentliche Sprache. Die Natur ist unsere größte Inspirationsquelle. Sie gibt uns die Ruhe und die Klarheit, die wir in unseren Liedern suchen.
1: Gibt es nach über 20 Jahren noch unerforschte Ecken in der schwedischen Folklore oder musikalische Pfade, die ihr unbedingt noch betreten wollt?
2: Well, we're actually exploring right now what our next album would be and could be.
3: Ich glaube, es gibt immer Neues zu entdecken. Besonders wenn man traditionelle Musik mit dem Schreiben eigener Musik mischt. Aktuell erforschen wir gerade, wie unser nächstes Album aussehen könnte.
1: Zum Schluss die Frage, warum sollte man euer Konzert beim Schleswig-Holstein Musikfestival nicht verpassen?
2: Well, I would invite anyone who is curious about folk singing. Or choir singing, you know, singing in harmonies. And
3: ich möchte jeden, der neugierig auf Folkmusik und A cappella-Gesang ist, ermutigen, zu unserem Konzert zu kommen. Wir hören oft von unserem Publikum, dass es die Seele berührt, uns zuzuhören. Davon brauchen wir mehr in dieser Welt. Berührt zu werden, unsere Herzen zu öffnen und den tiefen Sinn hinter dem Leben zu spüren.
2: There's so much difficulty in the world too. So for anyone who longs for a soothing, soul-connecting concert.

0: Das Quantum-Quintett, das führt uns jetzt direkt zum Musikfest auf dem Lande in Emkendorf. Dort hat Angelika Wolf die Samstagnachmittagskonzerte besucht.
1: Von Hitzewelle keine Spur. Es war eher kühl und bedeckt, immer kurz vorm Nieseln, als es am 18. Juli am frühen Mittag die Menschen auf das Gelände des Gutes Emkendorf zog. Zwischen Kiel und Rendsburg, am Ende einer wunderschönen Allee aus Linden und Kastanien gelegen, zählt das Gut Emkendorf zu den größten und prachtvollsten Anwesen Schleswig-Holsteins. Bevor die Anlage 1929 in den Besitz der Familie Dr. Kurt Heinrich überging, gehörte Gut Emkendorf seit 1764 der Familie von Reventlow. Jeden Sommer öffnen sich die Tore für die Gäste des Musikfests. Zahlreiche Künstlerinnen und Künstler bringen die Bühne in der großen Scheune bei mitreißenden Konzerten zum Klingen. Die grünen Wiesen vor der malerischen Kulisse des Herrenhauses laden zwischen den Konzerten zum Picknicken ein. Auch nebenan im alten Kuhhaus von 1730 können die Besucherinnen und Besucher in den Konzertpausen ihre Getränke und Speisen genießen. Neben einem bunten Konzertprogramm gab es während des Musikfests auch abseits der Bühne wieder viel zu sehen und zu hören. In den Konzertpausen kam es so zum Beispiel zu wundersamen Begegnungen mit einem Clown und seinem, ja, Elefanten. Ein Highlight war zudem erneut die Kindermusikwerkstatt, die in diesem Jahr von Musiculum aus Kiel betreut wurde. Die jungen Musikfestgäste können hier nach Herzenslust basteln und musizieren. Und am Ende gab es sogar eine kleine Abschlussaufführung auf der großen Bühne. Bevor das Konzertprogramm um 13 Uhr begann, verteilten sich die Festivalgäste auf den in und um das Kuhhaus bereitgestellten Tischen und Bänken oder auf der Picknickwiese. Dort gab es auch eine Spielecke für Groß und Klein. Als wir die Scheune zum ersten Konzert betraten, gab es einen kleinen Schock. Getreu der deutschen Unsitte, sich frühzeitig die besten Plätze zu reservieren, waren alle bühnennahen Stühle mit Kissen, Jacken, Schals und anderen Utensilien belegt. Für die Konzerte wurde ein Einheitspreis mit freier Platzwahl erhoben, also sicherten sich viele rechtzeitig ihre bevorzugten Plätze. Das führte bei den weiteren Konzerten an einigen Stellen zu Unstimmigkeiten, da Zuschauer von den Randplätzen auch mal bühnennah in die Mitte wollten. Mit Recht. Und sich auf die belegten Plätze setzten. Wir hatten Mühe, noch zwei geeignete freie Plätze zu ergattern, von denen aus ich die Konzerte mitschneiden konnte. Das erste Ensemble war Quintonic aus Österreich. Nachdem uns Charlotte Ölschlegel vom NDR begrüßt hatte, betraten die fünf Blechbläserinnen die Bühne. Nach einer eigenen Interpretation des Donauwalzers stellte die Posaunistin Sarah Schreiner Quintonic vor.
2: Schönen guten Tag und auch von unserer Seite herzlich willkommen beim Konzert mit Quintonic. Es freut uns sehr, heute im Rahmen des Schleswig-Holstein Musikfestivals hier am Gut Emkendorf auftreten zu dürfen. Gerade im Sommer und gerade wenn es besonders heiß ist, heute werden wir ja, wie wir gehört haben, verschont werden, brauchen wir alle das, was unser Programm verspricht, nämlich eine Luftveränderung. Eine sanfte Brise, einen Windhauch oder einfach nur, dass nicht alles stehen bleibt. Mit unseren fünf Blechblasinstrumenten und den sich von uns fortbewegenden Schallwellen transportieren wir aber auch Luftveränderungen in einem ganz anderen Sinn. Eine neue musikalische Perspektive, neue Frische in alter Form, die Gestalt, den Klang oder auch die Aussage alter Werke zu erneuern und so unsere eigene authentische Musik entstehen zu lassen. Unser eigenes Ensemble-Motto lautet berauschend echt. Und diese Bekenntnis zur Authentizität sieht sich nicht nur musikalisch, sondern auch in der Moderation von uns fünf immer wieder durch.
1: Die fünf Musikerinnen strahlten große Spielfreude aus. Ihre Moderationen waren charmant und humorvoll. Gemäß des Mottos Luftveränderung war das Programm vielfältig. Walzer und Märsche gehörten ebenso dazu wie Swing und Schlager. Einen Marsch hat das Ensemble extra für Quintonic komponieren lassen, den Quintonic-Marsch.

Gegen Ende ihres Auftritts zeigten die Musikerinnen, dass sie auch Melodika spielen können. Und die Posaune wurde kurzerhand auch durch die Ukulele ersetzt. Das zum Beispiel bei einem sehr vergnüglichen Lied, nämlich einem deutschen Schlager aus den 60er Jahren, Lady Sunshine und Mr. Moon. Und die Damen zeigten auch, dass sie wirklich sehr gut singen können.

0: Nach diesem fröhlichen Einstieg in den Konzertnachmittag ging es zurück zum Picknickplatz. Wir Norddeutschen lassen uns ja nicht zu schnell abschrecken, schon gar nicht vom Wetter. So waren inzwischen alle Tische und Stühle belegt und die Picknickwiese hatte sich gut gefüllt. Die Spiele wurden genutzt. Die Stimmung war entspannt und die Stunde bis zum nächsten Konzert verstrich im Nu. Das nächste Ensemble war das Quantum Quintett, bestehend aus 5 jungen Musikerinnen und Musikern an Blasinstrumenten. Dieses Ensemble wurde für das Projekt Musetica zusammengestellt. Der Projektleiter Tobias Hutnick stellte es vor.
1: Ich bin auch selbst Musiker und während meines Studiums und Unterrichten habe ich festgestellt, dass sehr oft junge Musizierende nicht genug Möglichkeiten zu bekommen, um live vor Menschen aufzutreten. Und genau mit diesem Problem, wenn wir das so nennen dürfen, arbeitet Musetica. Wir bieten junge Musikerinnen ganz viele Möglichkeiten an, innerhalb von einer Woche aufzutreten. Und diese Woche innerhalb von 5 Tagen treten die neunmal auf. Das bedeutet 2 Konzerte pro Tag. Medaille ist, dass wir unser Bestes tun, Hörqualität von Musik an Orte zu bringen, wo die nur selten erklingt. Ich hatte sehr, sehr schöne Momente in Gefängnissen erlebt, wo die Menschen, die man sonst nicht sieht oder an die man sonst nicht denkt, ihre Emotionen ausdrücken und ganz berührende Sachen erzählen.
2: Ja, es ist ja auch wirklich interessant für Musizierende, junge Musizierende, diese Erfahrung zu sammeln. Bereitet ihr die dann auch anders auf diese Konzerte vor? Es ist ja schon was anderes, als in der Musikhochschule oder im Konzertsaal aufzutreten.
1: Ja, wir haben Meetings vor so einer Woche mit Musikerinnen und wir besprechen, wie so Konzerte in sozialen Einrichtungen aussehen. Zum Beispiel die Konzerte, das sind auch etwa kurzer, weil für alle in sozialen Einrichtungen ist es für viele Menschen so ein Konzert von 1 Stunde oder 1,5 Stunden schon sehr viel. Wir versuchen aber wirklich die Musik, die ihr heute hören werdet oder die man in einer Philharmonie, Musikhochschule hört, genau so in eine soziale Einrichtung zu bringen. Das bedeutet, Qualität bleibt das gleiche, Komponistinnen sind die gleichen und eigentlich nur, wir sind ganz normal angezogen um 45 Minuten von Musik, sonst ist es aber genauso wie in einem Konzert sind.
2: Das Quantum-Quintett, was wir jetzt gleich hören, wie sind die zu Musetica gekommen? Was ist eure gemeinsame Geschichte?
1: Die sind alle Studierenden an der Musikhochschule in Lübeck und wir bereiten in diesem Jahr schon zum dritten Mal eine Kooperation mit der Musikhochschule im Schleswig-Holstein Musikfestival und die Musikhochschule hat ihn vorgeschlagen als ein sehr talentiertes und ein Ensemble mit unglaublichem Potenzial und dann haben wir die in Verbindung mit Diego Kenner gesetzt, der ist Professor für Kammermusik in Freiburg und so haben sie dann gemeinsam diese Woche
0: Das Quantum Quintett spielte in verschiedenen Besetzungen Blasmusik aus dem 19. und 20. Jahrhundert, die nicht immer leicht ins Ohr ging. Die jungen Musikerinnen und Musiker spielten sehr konzentriert. Hören Sie einen kleinen Ausschnitt aus einem Rondo für Fagott, Oboe und Klarinette.

0: Der renommierte Fagottist Diego Kenner betreute das Ensemble. Er spielte im letzten Stück mit und erläuterte vorher, wie es zu der Zusammenarbeit und dem eigens für dieses Musikprojekt komponierten Stückes kam.
1: Als ich die Anfrage bekommen habe, für Musiker als Tutor, habe ich gedacht, ja, aber ich denke, ich bin der Meinung, dass Musik ist etwas, das man muss zusammen machen. Und ich hätte große Lust, mit diesem wunderbaren Intent zusammenzuspielen. Dann habe ich geschaut, was gibt es für so eine Besetzung, und niente, nichts. Dann, die einzige Chance war, jemand zu fragen, von uns ein neues Stück zu komponieren, und deswegen bedanke ich mich herzlich an Willy Merz, ein Komponist aus der Schweiz, der hat diese Herausforderung genommen und hat gesagt, das ist eine totale verrückte Besetzung, ich schreibe für euch etwas auch ganz verrückt.
0: Aus dieser verrückten Komposition Epigramm Mediterranean des Schweizer Komponisten Willy Merz hören Sie jetzt den dritten Satz.

0: Nach einer weiteren Stunde Picknickpause strömten wir wieder in die Scheune zum letzten Nachmittagskonzert des Musikfestes auf dem Lande in Imkendorf. Swing 23 nennt sich das Quartett mit zwei Gitarren, einer Geige und einem Kontrabass. Hommage an Django und Grappelli heißt ihr Programm. Die Moderatorin Charlotte Oehlschläger und die Kontrabassistin Julia Hornung stellten das Ensemble und die Musik vor.
1: Django Walter, die große Gitarrenlegende, 1910 geboren in Belgien. Er ist nur 43 Jahre alt geworden, aber ohne ihn wäre die Musikwelt heute, glaube ich, eine ganz schön andere. Er gilt als der Begründer, der Vater des europäischen Jazz. Er hat sich in Paris in den 1930er Jahren etabliert und dort hat er was gemacht, was für diese Zeit ziemlich besonders war. Er hat nämlich nicht mit Schlagzeug und fettem Bläsersatz in der Band gespielt. Er hat beispielsweise auf Streichinstrumente gesetzt. Und mit ihm dabei war Stefan Grappelli, ein sehr virtuoser Geiger. Ja, und jetzt haben sich viele, viele Jahre später junge Musikerinnen und Musiker genau diesen zwei Figuren gewidmet. Swing 23 hören wir gleich.

Verlauf des Konzertes von Swing 23 stellten die Musiker Eigenkompositionen vor. Die Kontrabassistin Julia Hornung nennt ihren Blues Blue Odessa.

Auch die Geigerin Eva Slongo präsentierte ein von ihr komponiertes Stück. Sie hat es Inspiration genannt, weil es von verschiedenen Jazzmusikern, unter anderem John Coltrane, inspiriert ist.

0: Das Nachmittagsprogramm schloss ab mit der Präsentation des Kindermusikworkshops. Unter Anleitung der Workshopleiter vom Musikulum in Kiel sangen die Kinder ein eingängiges Lied und begleiteten sich mit einfachen Schlag-, Zupf- und Blasinstrumenten. Dazu kam tatsächlich am späten Nachmittag die Sonne heraus und tauchte die Scheune mit ihrem imposanten Holzträgerwerk in ein warmes Licht. Das Gelände leerte sich und es trafen schon die ersten Gäste für das Abendkonzert ein. Es war ein schöner Nachmittag mit einem sehr vielseitigen Musikprogramm. Der Festivalleitung sei an dieser Stelle empfohlen, auch für die Scheunenkonzerte Platzkarten mit gestaffelten Preisen auszugeben. Die unsägliche frühzeitige Platzreservierung für alle drei Konzerte führt wirklich zu einer Ungleichbehandlung und verständlichem Missmut.
1: Und da sind wir jetzt ganz schnell und beeilen uns, um auf das Musikfest auf dem Lande in Pronsdorf zu kommen. Und hier am Mikrofon verabschiedet sich Michael Lubatsch, der auch verantwortlich für diese Sendereihe ist.
2: Moin, ich bin Christiane Kalkhake, präsentiere euch den Podcast ab.

0: Einen wunderschönen guten Tag zusammen. Hier ist die Kalkhake. Ich melde mich von der Insel Rügen. Bin gerade draußen in der Natur und ich muss feststellen, hier wird emsig gearbeitet. Also wenn andere Urlaub haben, geht die Welt wohl weiter. So auch heute. Heute ist Freitag und heute ist wieder Podcastzeit mit der Kalkhake. Hier präsentiere ich euch Menschen, Ereignisse, tolle Events, die hier in Dithmarschen stattfinden. Und das ging bis noch vor einem Jahr ohne weiteres und ohne Probleme. Denn ich habe 10 Jahre am WKK im Schichtdienst gearbeitet. Ich bin im ersten Leben Ärztin, arbeitete als Anästhesistin und Intensivmedizinerin. Und durch den Schichtdienst konnte ich immer ganz entspannt zu den einzelnen Betrieben und zu den Leuten hinfahren und die interviewen. Dann war ich circa 2,5 Jahre unterwegs in ganz Deutschland und hatte immer so, dass ich 3 Wochen irgendwo gearbeitet habe oder 2 und hatte dann immer 2 Wochen frei und konnte in der Zeit auch die diversen Menschen hier interviewen in Dithmarschen und in der Umgebung. Aber jetzt hat sich alles geändert, denn ich mache gerade meinen 2. Facharzt in der Allgemeinmedizin und habe jetzt geswitcht in eine Vollzeitstelle. Und das mag jetzt irgendwie, ja, krass, Vollzeit, so what? Ja, aber momentan arbeite ich 60 Stunden so im Schnitt, beziehungsweise bin ich einfach unterwegs, weil meine Arbeitsstätte liegt in Brunsbüttel. Ich lebe in Hemmingstedt. Das heißt, an den langen Tagen, Montag, Dienstag, Donnerstag, verlasse ich das Haus gegen 6 Uhr um und bei und komme um 21 Uhr abends zurück und habe natürlich in der Pause, in Anführungszeichen, da 3 Stunden Zeit, mich zu erholen. Aber das ist im Endeffekt kaum Zeit für ein Podcast-Interview. Dementsprechend ist die Zeit rar gesät, um mit Menschen ins Gespräch zu kommen, die Aufnahme zu konzipieren und den Schnitt zu machen. Somit bin ich gerade so ein bisschen aus der Bahn geworfen, was aktuelle Podcast-Folgen anbelangt. Nichtsdestotrotz sind in meinem Podcast so viele Menschen, die Themen auf den Tisch bringen, die so brisant und so hochaktuell sind, wie sie, als ob sie eigentlich gestern aufgenommen worden sind. Teilweise sind Inhalte so, dass da Projekte angeschoben worden sind, die in der Vergangenheit liegen. Aber andersrum sind es auch ganz viele Dinge, die jetzt so aktuell sind wie nichts anderes. Fangen wir an, über Naturschutz zu sprechen, fangen wir an, über das Stabilisierungssparsetz der jetzigen Regierung zu sprechen und die Wichtigkeit, in der wir gerade selber existieren, nicht den Überblick zu verlieren und nicht den Mut zu verlieren, in diesem Leben weiterzumachen, unseren Kindern und Generationen, die folgen, etwas Gutes zu hinterlassen und dafür uns zu engagieren, dass es gut wird und gut bleibt. Viele wissen es ja, es startet Wacken, die Festivalwoche steht, so wie ich das bisher mitbekommen habe, unter einem guten Wetterstern. Das freut natürlich nicht nur die Veranstalter, sondern auch jeden Besucher, der dorthin fährt. Und wer glaubt, dass zum Wacken nur die einen kommen, nein, das Festival ist natürlich Kult und viele haben auf ihrer Bucketliste, also sprich, was sie bis zu ihrem Tod einmal machen wollen würden, das Wacken-Festival drauf. So auch ich. Ich fahre auch zum Wacken-Festival, aber nicht in tiefschwarz, sondern ich hülle mich in Pink, so dass ich natürlich auch kaum auffallen werde in dieser Horde von Menschen. Denn es geht für mich mit dem Pinktober dorthin. Und der Pinktober ist ja das Bündnis, was sich im Endeffekt zum Ziel gesetzt hat, Aufklärung und Sichtbarkeit für Brustkrebserkrankte und Erkrankterinnen. Also auf jeden Fall, die an Brustkrebs erkranken. Warum mache ich jetzt quasi so ein Wortspiel? Und das ist vielleicht auch ganz spannend, dass ich jetzt da ein bisschen Aufmerksamkeit drauf lenke. Nicht nur Frauen können an Brustkrebs erkranken, auch Männer können an Brustkrebs erkranken. Und die Awareness in der heutigen Zeit ist dafür kaum gegeben. weil wir einfach so ein bisschen in der Medizin gefühlt für mich den Fokus auf den Menschen verlieren. Einerseits deswegen, weil wir Gesundheitskompetenz den Leuten nie richtig beigebracht haben und es haben auch mit uns machen lassen. Und da fangen wir jetzt an, etwas aufholen zu müssen, was jahrzehntelang verschlafen worden ist. Deswegen engagieren wir uns. Und damit auch Patienten und Menschen wie ihr mehr Kompetenz im Alltag habt, gibt es auch das Bündnis Patientenkompetenz, was eine Initiative ist, unter anderem von Jens Rusch. Jens Rusch ist vielen von euch Dittmar schon ein Begriff. Er selbst ist an Krebs erkrankt, ist Künstler, hat viele Bilder gemalt, gerade um das Thema Krebs, aber auch um den Schimmelreiter und hat wahnsinnig viele Dinge bewegt, gerade was die Krebsgesellschaft in Schleswig-Holstein anbelangt. Unsere Stelle im Brunsbüttel ist mitunter durch ihn und durch seine Kraft hat das Fahrt aufgenommen. Einige von den Oldies, die hier zuhören, wissen es noch. Die Watt-Olympiade wurde auch durch die Krebsgesellschaft veranstaltet und durch Jens Rusch unter anderem, was leider im Verlauf nicht mehr möglich war, mal wieder aus finanziellen Gründen. Es hat sich leider niemand gefunden, der auch dieses Projekt weitermacht, weil das natürlich auch immens viel Arbeit ist und jeder weiß, dass momentan eins der wertvollsten Dinge in unserer Zeit Zeit ist. Dementsprechend Watt-Olympiade gibt es zurzeit nicht mehr. Ich betone das zurzeit. Möglicherweise finden sich doch einige Menschen, die nochmal Lust haben, dort das nochmal das 2.0 Version zu starten. Und solange das nicht ist, ist das Netzwerk Patientenkompetenz und der Pinktober mit den Westküstenkliniken und dem Klinikum Itzehoe auf dem Wacken Open Air. Also ne, mit dem Thema Krebs ist für den Arsch ist im Endeffekt um die Darmkrebsvorsorge die letzten Male auf dem Wacken Festival ja ordentlich die Aufmerksamkeitstrommel gerührt worden mit dem heißen Darm zusammen, sprich einmal durch den Darm sich navigieren, ohne wie wir das von dem Spiel kennen, der heiße Draht irgendwo ran zu kollidieren. Und jetzt ist der Pinktober auch mit am Start und wir freuen uns, dass wir natürlich daran teilnehmen dürfen und einfach diese Plattform erhalten, uns alle daran zu erinnern und darüber nachzudenken, in unsere eigene Vorsorge zu investieren. Warum sage ich investieren? Weil durch das neue Stabilisierungsspargesetz von dem Gesundheitsministerium wird alles schwieriger, gerade was Prävention anbelangt. Und wir im Endeffekt alle in die Selbstverantwortung genommen werden, uns selbst zu kümmern. Die Devise lautet, dieser Bundesregierung, werd einfach nicht krank, dann passiert ja auch nichts. Und wir gucken alle mit Sorge und wirklich mit Kritik in die Zeit, die kommen wird. Am Ende wird es, so wie es momentan eben sich zeigt, die Menschen treffen, die im Endeffekt am wenigsten sich wehren können, Kinder, psychisch kranke Menschen, Menschen, die eine außergewöhnliche Erkrankung haben, Menschen, die sehr viel Hilfe bedürfen, und Menschen, die im Endeffekt an chronischen Erkrankungen leiden. Das sind alles die Leidtragenden und derjenige, der noch sich in der Sicherheit wiegt, gesund zu sein, bitte bleibe es. Man weiß nicht, wo als nächstes dran gespart wird und es wirkt auch immer mehr so, dass diese Gesundheitspolitik, die dort stattfindet, nicht das Interesse daran hat, auch Menschen gesund zu erhalten, denn für Prävention, also sprich die Vorsorge, dass man nicht krank wird, ist einfach kaum Geld da. Ja, und deswegen präsentiere ich heute euch eine alte Podcast-Folge mit Jens Rusch. Dort wird das Augenmerk jedoch nicht auf das Wacken Open Air gelegt, sondern auf eine Veranstaltung, die letztes Jahr stattgefunden hat, nämlich der Schimmelreiter und die Deichproblematik. Und da sind wir wieder bei Naturschutz. Ich weiß nicht, ob ihr es mitbekommen habt, auch unsere Landwirtschaft hat ein großes Problem. Denn, was soll ich sagen, diese extreme Wetterlage zwischen extremer Wärme, dann eben diese wasserfallartigen Ergießungen, Naturkatastrophen mit Hagel zerstören ganze Ernten, zerstören die Böden, wo die Bauern wirklich seit dem Frühjahr angefangen haben, Nahrung und auch Potenzial für uns zu schaffen und eben auch Futter für ihre Tiere anzubauen. Also dieses ganze Konstrukt, wie wir uns das vorstellen, wie Kreisläufe funktionieren, werden zurzeit wirklich auf eine harte Probe gestellt. Und am Ende ist es so, dass wir viele Dinge, die passiert sind, erst im Nachhinein verstehen und begreifen und ihre Tragweite erstmal uns klar wird. Ich könnte jetzt den politischen oder den kompletten Kreislauf der Wirtschaftslage einmal kurz uns klar machen. Und immerhin kann ich nur sagen, dass ich froh bin, in Dithmarschen zu leben und dass hier viele versuchen, ihr Bestes rauszuholen für die Natur und für den Menschen, der hier lebt. Nichtsdestotrotz gibt es andere Regionen, die hat es echt hart getroffen, und da werden die Nachwehen im Herbst, wenn die Ernte eingefahren wird, gesehen werden, wie es laufen wird, wie es sein wird, wie die Preise steigen werden. Es ist ja so, dass schon alle Preise steigen aufgrund von Energiekosten, von Problemen durch den Iran-Krieg. Also es gibt so viele Stellen, wo Gründe hervorgebracht werden, warum alles teurer wird und warum die Welt nicht mehr so funktioniert, wie sie noch vor 10 Jahren funktioniert hat. Aber im Endeffekt können teilweise wir einzelnen Personen nichts dagegen machen. Das meint man vor allem, aber es ist nicht so. Also, Gesundheit ist das höchste Gut, und das merken wir meistens erst, wenn diese Gesundheit beschnitten worden ist. Deswegen mein Appell an euch, gebt Acht auf euch, achtet auf eure Darmgesundheit, schaut, dass ihr nach euren Mahlzeiten, die ihr euch zu euch nimmt, ausreichend Bewegung habt, dass ihr ausreichend viel trinkt, dass ihr euch um euch und eure Körper kümmert und dass ihr früh genug die Reißleine zieht. Das heißt, wenn auf dem Arbeitsmarkt bzw. bei der Arbeit es sehr stressig wird, versucht wirklich Pausen zu machen. Und arbeitet nicht bis zur Erschöpfung, setzt Grenzen. Und das ist jetzt von mir hier einfacher gesagt als getan, aber ich muss selber auch das für mich auch einräumen, dass ich auch jetzt, wo ich gerade eine Woche frei habe, merke, dass die letzten 6 Monate mich echt viele Körner gekostet haben und mich auch selber in eine Situation gebracht haben, wo ich selber sagen muss, okay, wir müssen jetzt hier einmal kurz aufpassen, sonst läuft das in eine schlechte Situation für alle. Vor allem, weil ich im Endeffekt nicht mehr für meine Familie existiere, nicht mehr für Freunde existiere, weil ich einfach nur noch am Arbeiten bin und sonst in meinem Garten bin, weil der mir momentan die einzige innerliche Ruhe verschafft und mich abschalten lässt und mich nicht ins Wanken bringt. Deswegen ist ein Hobby, Sport und viele andere Sachen und gesellschaftliches Miteinander so wichtig. Mein Appell an euch, geht raus an die frische Luft, macht einen Spaziergang am Deich, genießt die wundervollen Dinge, die wir in Dithmarschen ermöglichen, auch eben nicht nur für die Touristen, sondern eben auch für euch. Schaut bei den Kulturköpfen vorbei, schaut bei der VHS vorbei, schaut bei den Landcafés vorbei, schaut vorbei, backt einen Kuchen, ladet eure Freunde, Nachbarn ein, macht einen Anruf an Freunde, die ihr lange nicht mehr gehört habt, und schreibt eine Postkarte. Seid einfach ein bisschen wieder dahingehend möglicherweise nicht so rastlos, sondern rastvoller. In diesem Sinne, passt auf euch auf und macht es gut. Wir hören uns nächste Woche hier wieder auf einem Kanal, auf einem offenen Kanal bei Metab. Metab? Oh, jetzt habe ich ein kleines Hängerchen. Aber auf jeden Fall auf dem offenen Kanal hier. Und ja, dann vom Wacken Open-Air-Festival nächste Woche Freitag. Crazy. Es wird verrückt. Verrückt, verrückt, verrückt. In diesem Sinne, gebt auf euch acht, bleibt mir gesund und bis nächste Woche Freitag. Ein herzliches Moin und willkommen in meinem Podcast Abstarten. Du hast eingeschaltet, um hier Menschen und das wunderschöne Dithmarschen vielleicht mal ganz neu kennenzulernen. Freue dich auf tolle Begegnungen, interessante Gespräche und möglichen Inspirationen für dein Leben. Komm mit mir mit auf eine Reise quer durch Schleswig-Holstein. Grüße von der Westküste. Und bis gleich.
1: Ein Museum ist dafür da, alles Unmoderne aufzubewahren. 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
0: Von draußen vom Walde komme ich her. Ich muss euch sagen, es weihnachtet sehr. All überall auf den Tannenspitzen sah ich goldene Lichtlein sitzen und oben aus dem Himmelstor sah mit großen Augen das Christkind hervor. Wer kennt es nicht, dieses wundervolle Gedicht zur Weihnachtszeit? Und die wenigsten wissen es, Theodor Storm ist der Verfasser dieses wundervollen Gedichts. Aber Theodor Storm ist hier an der Westküste uns ein Begriff, denn in Husum steht das Museum. Und wir sind aber in Dithmarschen. Und wo ich genau bin, ich bin in Marne. Und es gibt einen Künstler, Jens Rusch, der den Schimmelreiter wunderschön inszeniert hat. Jahrelang gibt es schon seine Bilder. Und ich habe ihn bei einem alten Hof als Bild gesehen an der Wand und dachte, diesen Mann muss ich kennenlernen. Unsere Begegnung war ganz spontan und unverhofft bei einem Treffen. Und nun sitze ich hier in Marne mit drei wundervollen Menschen am Tisch, unter anderem mit Jens Rusch und mit Ilse Reese und mit Bertram Menz. Ich freue mich, diese drei Menschen hier im Podcast zu begrüßen und erzähle euch, was es mit dem Schimmelreiter und dem nächsten Jahr 2025 auf sich hat. Herzlich willkommen, ihr drei.
2: Ja, herzlich willkommen. Herzlich
3: willkommen.
0: Jens, ich darf dich an meiner Seite als Ersten begrüßen. Du bist Künstler, Gestalter, Vorreiter und Ideengeber und du bist einfach nicht satt zu kriegen von Kunst und der Liebe zum Schimmelreiter. Erzähl, wie bist du eigentlich zum Schimmelreiter gekommen und wie ist die Geschichte dahinter?
2: Also das Thema, das hat mich schon während meiner Schulzeit gepackt. Und mich haben besonders einige Szenen inszeniert, die im Wesentlichen in der Besprechung, in der Analyse später immer wieder gefehlt haben. Das waren die Visionen des jungen Hauke Hain, der am Deich spazieren geht und in der Meeresbrandung alles Mögliche findet, was dort angeschwemmt wird und von fernen Katastrophen kündet. Und das regt alles seine Fantasie an. Auch Tierkadaver und damals auch noch Wasserleichen zu der Zeit. Das hat also Storm auch beschrieben. Aber immer, Storm hat sehr viel zwischen den Zeilen eingeflochten und immer nur angedeutet und den Leser mit der Interpretation alleine gelassen. Da gibt es wissenschaftliche Analysen darüber. Das war literarisch ein genialer Zug und auch eines der Erfolgskonzepte vom Schimmelreiter. Und mich hat es eben genau auf diese Weise auch gepackt und nie losgelassen.
0: Ich muss sagen, ich durfte ja schon die Bilder anschauen, die du dazu erarbeitet hast. Und genau das setzt du ja auch in Szene, eben das, was da alles durch die Meeresbrandung angeschwemmt worden ist, in einer sehr makabren Art und Weise und sehr klar und sehr offensichtlich. Woher nimmst du diese Wahrhaftigkeit, die Bilder so in Szene zu setzen? Dazu muss man sagen, es sind quasi Skelette in Szene gesetzt worden von Tieren, von Menschen und auch Dialoge, quasi fast die man sprechen hört in den einzelnen Komponenten der Bilder. Wie bist du zu dieser, wie soll man sagen, doch modernen Klarheit gekommen, Theodor Storm da so ja zu inszenieren und vor allem Hauke Hain?
2: Das kommt, weil ich mich auch sehr stark mit nordischer Mythologie beschäftigt habe. Und vor allen Dingen auch mit heidnischem Brauchtum, wie es hier uns im hohen Norden durchaus zu der Zeit, in der der Schimmelreiter spielt, durchaus noch sehr relevant war. Dazu gibt es sehr, sehr viele Beispiele im Schimmelreiter. Die Menschen, die in Tieren, es ist nicht nur der Kater, es ist das Teufelspferd. Es sind sehr, sehr viele Szenen, die auf einen heidnischen Hintergrund hinweisen. Das kommt für mich natürlich in meinem Kopf und in meiner bildhaften Vorstellung alles zusammen. Das ist, der Schimmelreiter ist für mich eine Projektionsfläche, die dieser Hauke Hain sein Leben lang mit sich herumträgt und deshalb auch von seinen Zeitgenossen nicht immer verstanden wird oder schlecht verstanden oder sogar fehlinterpretiert wird. Ein Unglück über ganz Nordfriesland heißt es an einer Stelle. Und wen macht man verantwortlich? Den Teufelsreiter. Teufelsreiter ist übrigens auch ein Begriff, der hier im Manifest verankert ist, weil einer meiner Darsteller ist der Olympiateilnehmer Tjark Nagel und den nannte man in der Presse immer den Teufelsreiter aus Mane. Da passt das wieder. Und es ist ja nicht von Nachteil, wenn man hier in Süderdithmarschen lebt und ein nordfriesisches Thema bearbeitet. Man hat hier sehr viele Teilkomponenten, die Sturm auch gefallen hätten.
3: Und du hast ja gesagt, das entspringt deinem Geiste, aber die Menschen und das Getier, was auf deinen Bildern zu sehen ist, das hat und ist leibhaftig, denn du hast mir erzählt, und hier ist das gerade auch erwähnt worden, dank einer großen Reiterdynastie gibt es viele, die Modell gestanden haben, nicht wahr?
2: Ja, einer meiner Lehrer und Tutoren war Norman Rockwell. Norman Rockwell ist nicht jedem bekannt, aber er spielt in Amerika laut Barack Obama die Rolle des Chronisten. Der hat immer Modelle aus der eigenen Nachbarschaft rekrutiert. Und mir hat er mal geschrieben, such dir Modelle aus, die du heute genauso wieder ins Atelier rufen kannst wie morgen, die für dich verfügbar sind. Ne? Also hol dir keine professionellen Schauspieler oder sonst irgendwas. Nimm Nachbarn, nimm Freunde, nimm Leute aus dieser Region. Die spiegeln ja auch die Physiognomie wieder. Das passt ja. Und genauso habe ich das auch gemacht. Also die meisten meiner Darsteller stammen aus meinem Freundeskreis und hier eben aus Mane. Sogar das Pferd war aus Mane. Ja.
3: Und das will was heißen. Wie gesagt, neben Jens Rusch ist auch Bertram Menz am Start. Und Bertram hat sich hier ganz bescheiden mit an den Tisch gesetzt und fing dann gleich an zu erzählen. Und er sagte, ja, also er sei nur das Mädchen für alles. Und Jens sagte dann gleich, nein, nein, das ist mein Mann im Hintergrund, der im Endeffekt mit alles organisiert. Er ist Restaurator und er ist Ausstellungsvorbereiter und einfach an Jens Seite. Und jetzt frage ich dich, Bertram, wie bist du denn zu diesem Job an Jens Seite gekommen?
4: Das ist ganz einfach. Es ging um die Vorbereitung der Ausstellung zu Faust, Faust 1 und 2. Und ich hatte hier am Tisch gesessen und mich mit einem Bild beschäftigt, es gereinigt und wieder auf einen ordentlichen Stand gebracht. Und dann kam Jens durch die Tür und hat mir auf die Schulter geklopft, du bist einer meiner Brüder, denn du beschäftigst dich ja mit den Dingen hier offenbar ganz intensiv. Daraus ist eine Freundschaft entstanden, aus der ordentliche Arbeit resultierte. Ich habe die Ausstellung ein wenig kuratiert, das heißt also alle Bilder sauber gehängt und die hingen wirklich in den Rahmen wie eine Eins. Vorher waren wir mit 5 unterschiedlichen Rahmen konfrontiert, die wir trotzdem alle an die Wand bekommen haben. Ja, dann gab es einen kleinen Schrein. Das war das Highlight für Jens. Dort wurde sein Werkzeug für die Radierungen ausgestellt. Er ist ja kein Kaltnadelradierer. Er macht das ja mit in mehreren Schichten mit dem entsprechenden Werkzeug immer wieder zwischendurch eine Lage Asphaltlack auftragen und entsprechend die Konturen ausarbeiten. Das ist eine sehr müßige Arbeit und das haben wir hier ein bisschen aufgezeigt, dass der Zuschauer denn auch gesehen hat, da ist was dahinter. Es ist nicht nur ein Bild, das so an der Wand hängt. Ja, und jetzt wird es natürlich so sein, Jens traut mir da sehr viel zu und hat mich an die Familie Nagel vermittelt. Denn es kam die Anfrage an Jens, ob er ein Bild restaurieren könnte in einer enormen Größe. Ich schätze, es sind etwa 6 Quadratmeter.
2: 2,50 Meter mal 2 Meter. Ja.
4: Ungefähr, ja. So, das war meine Schätzung. Und das ist natürlich ein ganzes Stückchen Arbeit. Das Ding muss gereinigt werden. Es muss vor allen Dingen geflickt werden.
2: Das hängt in einer Reithalle und ist natürlich entsprechend beschmutzt.
4: Ja.
2: Es sind Risse da drin, ja. Es sind Löcher da drin. Das wird aber repariert.
4: Das kriegen wir alles wieder hin.
3: Jetzt einmal für mich. Ist das ein Bild, was du, das hast du gemalt? Ja. Wie jung ist dieses Bild?
4: 22 Jahre.
2: 22 Jahre.
3: Wie schön, dass Bertram direkt weiß und jetzt zum Himmel guckt. Wie
2: ist auch mein Souffleur.
3: Ja, genau. Ihr macht das hervorragend, ja, ihr beide. Aber jetzt habe ich die beiden Männer schon am Tisch vorgestellt, aber mit am Tisch sitzt auch Ilse Rehse. Und
4: die
3: Ilse,
4: wichtigste Person.
3: Die wichtigste Person, wie die beiden Männer hier sagen. Ilse, sag mal, wo befinden wir uns eigentlich gerade? Wo hat Herr Rusch mich hin eingeladen?
5: Ins Heimatmuseum Mahner Skat Club von 1873. Wir haben also den Skat Club gerade 150 Jahre gefeiert mit einer Ausstellung. Aber diese ganze Geschichte, Faust wurde ja schon erwähnt, hat ganz harmlos angefangen, also für mich harmlos angefangen. Eine Frau rief mich an, Frau Kleen war das damals, und sagte mir, ja, ich habe hier Bilder von Jens Rusch und das ist ein Faust und das sind mehrere Kartons und also meine Tochter will das nicht. Und dazu kam, dass sie dann auch erwähnte, das Landesmuseum will sie auch nicht. Dann müsste ich nämlich neue Passepartouts kaufen. Das war ein bisschen schlecht gelagert. Ich habe dann ohne groß zu überlegen gesagt, also wir nehmen sie auf jeden Fall. Und ja, aber die müssen abgeholt werden. Ja, ist kein Problem, das kriegen wir auch zurecht. Und ich habe gedacht, naja, gut, guck mal, wie das aussieht. Jens Rusch ist insofern bei mir im Haushalt, vertreten mit mehreren Radierungen, schon seit Jahren. Und bei meiner Tochter auch. Also insofern, ich kannte Jens Rusch und seine Arbeit. Also da gab es überhaupt keine zwei Meinungen, ich wollte die Bilder. Und dann haben wir sie geholt, wir haben sie ausgepackt und sie waren wirklich schlecht gelagert. Ich habe sie also erstmal wirklich einzeln hier im Museum verteilt und getrocknet. Das war so die erste Aufgabe. Die Passepartouts waren ja auch ein wenig beschädigt. Aber die Bilder sowas von klasse. Also dass ich da gedacht habe, gut, da machen wir. Wir machen eine Ausstellung. Zum Teil, wie gesagt, ich sprach dann also mit Herrn Eismann darüber. Ach, sagte, das ist also dann der Zeit geschuldet und das lasst man, da brauchen wir keine neuen Passepartouts, das hängen wir so auf, ist einfach aus der Zeit und gut. Ja, dann brauchen wir ja noch jemand, der uns ein bisschen was zu dem Ganzen erzählt. Faust ist ja nicht einfach. Und als ich die Bilder sah, habe ich gedacht, naja, ob das bei den Mahnern ankommt. Aber ich habe es gewollt. Ich wollte einfach, weil sie von Jens Rusch sind, wollte ich die Ausstellung machen. Also habe ich dann mal bei Jens angerufen und habe mal ganz vorsichtig gefragt, ob er denn... Naja, und dann geriet das Ganze, wie das immer so ist, stoß mal was an und dann kommt eine Kettenreaktion. Und da wir ja einen Förderverein haben und ich überhaupt nicht weisungsberechtigt bin und eigentlich auch gar nicht konnte, aber den Bertram ja schon kannte, da sagte er, da machen wir eine Ausstellung. So, und dann habe ich das also vorgetragen beim Förderverein und die haben gesagt, na ja, und gut, aber es kostet ja auch nichts und wenn Rusch dann will, ja, dann machen wir das so. Dann ging es aber darum, dass wir ja bei den Rahmen von jedem Dorf einen Hund haben, ne? Und diese Bilder da nun unterzubringen. Aber Jens Rusch sagte, ich habe den Schimmelreiter komplett in Rahmen und die Kröte geliehen kriegen. Gut, das war ja schon was, Arbeit weniger. Aber dann hat natürlich dem Bertram die Aufhängung nicht gefallen. Mit Draht und Bindfaden hinten dran. Also das musste einheitlich werden. Also hat er gesessen, Bohrungen in die Rahmen zu machen, Haken zu biegen, damit das alles einheitlich wurde. Mit Jens haben wir dann gesprochen, wie dann 40 Bilder aufgehängt werden sollten. Also von der Hängung, wie gesagt, bei uns wird gehängt, wie es eben passt. Oh, muss ein bisschen gut aussehen. Aber hier haben wir dann im vorderen Raum, hier wo wir sitzen, haben wir 20 Bilder Faust gehabt. Super. Gehängt von Bertram nach dem Buch. Das Buch haben wir erstanden für 5 € im Internet, damit wir einen Anhaltspunkt hatten. Also wie gesagt, ich naiv genug zu sagen, also wir machen. Ich hätte das also auch nach der jeweiligen Mappe, also diese Kartons waren ja immer jahrgangsmäßig und ich hätte die jahrgangsmäßig aufgehängt. Nein, so sollte das nicht sein. Es sollte nach dem Buch passend sein. Damit hatten wir also dann eine Aufgabe, wo wir gesagt haben, okay, ich habe gedacht, lass die Männer machen. Lass die Männer machen. Das große, also wirklich das große Ereignis. Wir wollten aufhängen und wir wurden nicht fertig, weil der Förderverein eine andere Veranstaltung hatte, die auch angeblich nicht verlegt werden konnte. Und nachdem das dann abends, ich hatte am nächsten Tag in Hamburg eine Veranstaltung, ich musste abends nach Hamburg fahren und wir waren nicht fertig. Und am nächsten Tag in Hamburg kriegte ich einen Erstickungsanfall und landete im Krankenhaus, sodass ich also auch nicht rechtzeitig zurück sein konnte. Und Bertram hat gemacht. Ich wurde aus dem Krankenhaus entlassen. Am Sonnabend, am Freitagabend, ich bin Sonnabendmittag um 12 Uhr in Marne angekommen und war um 2 Uhr hier und war zur Eröffnung dabei. Es war sowas von picobello. Wir hatten das Haus voller Besucher und dann fiel nachher, nachdem wir das so hatten, von Jens das Wort Schimmelreiter. Und damit habe ich gedacht, und dann wird alles viel einfacher, dass die Besucher kennen den Schimmelreiter. Und das wird was ganz anderes werden als der Faust. Also Faust hat immer was damit zu tun. Man kennt es aus der Schule und man hat das lesen müssen, mehr oder weniger. Und die meisten wissen gar nicht mehr, was drin steht. Und wie gesagt, so hat das Ganze angefangen. War ein Riesenerfolg, der Faust. Und ich muss sagen, ich bin nach wie vor von den Bildern begeistert. Wir haben sie wunderbar weggepackt mit allem, was an Werbung dazugehört. Also jede Rolle, jeder Schriftzug draußen von der Wand. Wer in 15 oder 20 Jahren mal wieder das Ganze auspackt, findet also etwas so komplett, was sie draus machen, weiß ich nicht. Aber ein Museum ist dafür da, alles Unmoderne aufzubewahren, und zwar für die, die nach uns kommen. Alles andere wäre doch unsinnig. Was weggeschmissen wird, wird auch vergessen. Das sind ganz normale Dinge gewesen für die Menschen, die gerade da gelebt haben. Und wenn man später eventuell mal über irgendetwas liest, da kann man sich das aber nicht mehr vorstellen, was das wirklich gewesen ist. Also wir haben die Aufgabe als Museum, aufzubewahren für die, die nach uns kommen.
3: Und Jens hat die Aufgabe, das, was in einem Museum aufbewahrt wird, so in Szene zu setzen, dass es von der Moderne geküsst wird und für uns wieder greifbar wird.
2: Das hast du sehr schön gesagt. Dankeschön.
3: Sehr gerne. Jetzt steht ein neues Projekt in den Startlöchern. Ja. Hier für dieses Etablissement, nämlich der Schimmelreiter. Ich gehe einmal kurz zu Jens rüber und sag: Jens, sag mal, wie viele Bilder hast du denn für den Schimmelreiter so am Start, den Ilse sich freuen darf und Bertram?
2: Das ist eine schwere Frage. Den gibt es ja nun schon einige Jahrzehnte und sind ja auch mal, wir leben ja davon, dass wir Bilder verkaufen, da sind ja auch nicht mehr alle da. Das heißt also, einen Gesamtüberblick muss ich mir erst noch verschaffen. Ich weiß aber, dass die Radierungen relativ komplett sind, auch eine ganze Reihe der Ölgemälde sind komplett. Und dann kommen noch die Vignetten dazu, die kleinen Federzeichnungen, die muss ich aber erst noch mal suchen, ich weiß ja auch nicht, wo die geblieben sind. Ja, das ist bei mir im Lager ein bisschen labyrinthisch, weil ich eben eigentlich ein fleißiger Mensch bin. Und da hat sich im Laufe der Jahre ziemlich viel angesammelt. Aber ich schätze, dass wir das Museum gut füllen können hier.
3: Du hast gerade etwas ganz Besonderes angesprochen und das hat auch schon Bertram angesprochen. Du bist ein Künstler, der facettenreich ist, der eigentlich nicht nur mit einem Farbkomplex arbeitet, sondern mit so vielen Variationen der Kunst. Erzähl doch einmal kurz, angefangen von Radierung bis über Ölgemälde, was so dein Liebstes ist und wie du darauf gekommen bist, mit so vielen verschiedenen Komponenten zu arbeiten.
2: Also ich hätte vor einigen Jahren, wenn man mich nach meinem Beruf gefragt hätte, ohne zu zögern, gesagt, ich bin Radierer. Und ich habe auch 30 Jahre meines Lebens ausschließlich radiert. Und habe da eigentlich, ich war gewarnt worden von meinem Lehrer, von Professor Eberhard Schlotter, ich habe ja in Spanien studiert als Meisterschüler. Ich war gewarnt worden, du reitest ein sterbendes Pferd. Eine Technik, die in wenigen Jahren niemand mehr wirklich kennt. Und ich habe auch leider miterleben müssen, dass ich bin mal Gastprofessor gewesen an der Miguel Hernández Universität, dass dort die Radierpressen in den Keller geschleppt wurden, wie in anderen Hochschulen auch. Und da sind heute Computerräume eingerichtet worden. Radierung interessiert eigentlich keinen Menschen mehr. Und leider ist es so, dass der Markt sich auch entsprechend verhält. Man kann da auch nicht mehr von leben. Ölmalerei habe ich eigentlich nie gelernt, ausbildungstechnisch nicht. Aber wie gesagt, ich hatte einen guten Tutor, Norman Rockwell. Und mein Lehrer, Professor Eberhard Schlotter, hatte immer seine Ateliertür geöffnet. Wir durften als Studenten ihm über die Schulter schauen, aber wir mussten den Mund halten. Und wenn wir das nicht taten, dann wurden wir rausgeworfen. Und ich habe hier als Norddeutscher eine gewisse Freibeutermentalität, die habe ich gepflegt und kultiviert und habe gesagt, ich klau mir Wissen. Und ich habe das so tief abgespeichert wie nichts anderes. Und das wurde mir natürlich jetzt zum Vorteil, als das mit den Radierungen so langsam auslief. Da habe ich mich besonnen und bin angefangen, Ölmalerei zu betreiben. Und siehe da, ich habe das alles behalten, was ich gelernt habe, und ich kann das. Und jetzt kommt noch hinzu, und das werden wir möglicherweise in dieser Ausstellung auch mit berücksichtigen, künstliche Intelligenz. Ich habe auf meiner Website eine Seite eingerichtet, die heißt Schimmelreiter Reloaded, weil wir sind so aktuell mit diesem Thema, wie man nur aktuell sein kann. Klimawandel, Klimakatastrophe, würde ich es lieber nennen. Anstieg der Meeresspiegel, und da sind wir im Thema. Deicherhöhung, und genau das war das Thema vom Schimmelreiter. Also wenn Theodor Storm diese klimatologischen Aspekte so gesehen hätte, wie wir sie heute kennen, den wissenschaftlichen Hintergrund, dann wäre der Hauke Hain ein richtiger Held gewesen. Und genau das möchte ich in dieser Ausstellung thematisieren, wie aktuell dieses verdammte Thema ist.
3: Jens, weißt du, ich habe in der 7. Klasse damals Theodor Storm, Schimmelreiter, im Ruhrpott gelesen und war damals schon auch von diesem Mann und von dieser Beharrlichkeit und von dieser Hardliner-Mentalität und dieses sich nicht unterkriegen lassen, was andere über einen denken und sein Ding machen. Und dieser tragische Tod seiner und dann eben, wie er dann über die Deiche ritt und wie alle dann schauen auf die Deiche. Das hat mich damals sehr berührt. Und wenn ich die Bilder sehe, denke ich mir, genau wie du es gerade sagst, dass das ein so brandaktuelles Thema ist, das jetzt auch seinen Anklang findet. Denn ihr habt, was gerade gesagt wird, eben eine Ausstellung vor. Und wann soll die stattfinden?
2: Im April kommenden Jahres.
5: Wir haben schon mal den Kalender gefragt. Naja, das mussten wir ja. Und zwar haben wir festgestellt, dass ja Ostern mittendrin ist. Und in der Woche nach Ostern, das wäre ein guter Zeitpunkt.
6: Dein Geburtstag, der Samstag, genau. Das ist das Entscheidende.
2: Ich werde nächstes Jahr 75.
5: Also insofern, das war, als ich das sah, habe ich den Bertram erst mal gefragt. Ich sage, hast du berücksichtigt, wir haben ja im April Ostern und dann können wir nicht die Karwoche nehmen. Also was, brauchen wir ja auch nicht. Wir nehmen die Woche danach und das passt allerbest. Ja, was das Besondere wird, weil wir ja gelernt haben, beim Faust haben wir natürlich den alten Film gezeigt, nach 14 Tagen. Und wir hatten den Faust im Blatt als Lesung, ne? Jens und Heiko Kroll. Und insofern, auch das war ein Erfolg. Also insofern werden wir das genau so machen, jetzt beim Schimmelreiter. Den Film da mit rein und eine Lesung. Ja, es wird also dann Zusatzprogramm zur Ausstellung geben.
6: Resümee, wir geben alles.
5: Ja.
3: Und ich sage euch, die Herrschaften haben heute schon die erste Probelesung gehabt. Und ist die denn auch auf Platt oder ist die schon so, dass Menschen wie ich es auch verstehen können?
5: Also dieses versteht man sehr, sehr gut. Also es wird gut angekündigt und man kann den roten Faden sehen. Ich würde meinen, das wird also eine gute Veranstaltung am Sonnabend. Freue ich mich schon drauf.
3: Also es soll Lesungen geben, es soll eine Filmvorstellung geben, es gibt Jens Rusch großartige Bilder und ein kleiner Star ist quasi auch mit am Start. Bertram himself wird leibhaftig restaurieren dieses 22-Jahr-Bild aus der Reithalle in überdimensionaler Größe. Sag mal, Bertram, was ist das denn überhaupt, dieses 22-jährige Schätzchen? Ist das eine Radierung? Was ist das? Ist das ein...
6: Das ist ein Ölbild. Ein altes Öl, alt in Anführungsstrichen, aber von Jens gemalt. Ein wunderschönes Pferd und der stolze Reiter.
2: Schimmel.
6: Jawohl, das ist Cliff. Das war das Pferd von Tjerk Nagel, das er auch bei der Olympiade hatte. Und da kommt also auch seine Bezeichnung Teufelsreiter her.
3: Also, ihr Lieben, wer jetzt Lust hat, Theodor Storm leibhaftig und gefühlt mit dem Wind der Deiche mitzuerleben, in Wort, in Schrift und für seine Augen neu aufbereitet, der kommt in den Osterferien, beziehungsweise nach Ostern die Woche. Und ich weiß relativ sicher, dass eben es da Ferien sind. Also das ist nicht eben für Oldie but Goldie Generation. Es ist für alle, denn das Thema ist so brandaktuell, wie es noch nie je zuvor zur damaligen Zeit gewesen ist.
2: Ja, das stimmt. Und diese kleine Aufgabe, die nehmen wir also zusätzlich in Kauf. Wir werden also über diese klimatologischen Veränderungen und die Gefahr des Meerwasseranstieges, Deicherhöhung, all diese Dinge werden wir auch während dieser Ausstellung hinreichend informieren, darauf hinweisen.
3: Somit ist es quasi nicht nur Kunst, sondern aktuell politische Lage und ein Thema, was jeden von uns angeht, hier in Dithmarschen, in Nordfriesland und uns Menschen an der Westküste. Aber jetzt mal Butter bei der Fische. Wie kriege ich Tickets für die Ausstellung und wie kann ich dabei sein, wenn es losgeht?
5: Also der Eintritt fürs Museum sind 2 Euro. Das kostet also nicht extra. Und es ist natürlich so, wir werden uns wieder das Buch des Schimmelreiters, und zwar mit den Illustrationen, hinlegen. Und jeder, der mag, kann mit uns, also ich bin hier ja nur einmal in der Woche, aber meine Kolleginnen haben das dann auch. Und man kann dann die Ausstellung angucken und sich vor allen Dingen am Text auch gleich zu den Bildern informieren. Das kommt immer darauf an, wie viel möchte der Besucher wissen. Und das gibt immer eine Unterhaltung. Das haben wir beim Faust gehabt, das haben wir so gemacht. Hat wunderbar geklappt, man hat sich bedankt, dass man zusätzlich diese Information aus dem Buch hatte. Also das geht schon gut.
2: Wir werden noch viel mehr machen, und zwar in Bezug auf Merchandise. Wir werden natürlich das Museum hier unterstützen. Und ich habe von einer ganzen Reihe der besten Schimmelreitermotive habe ich Kunstdrucke. Die werden wir hier zu einem günstigen Preis anbieten, und davon geht ein großer Teil hier an das Museum.
5: Wunderbar, vielen Dank. Dankeschön, ja.
2: Und T-Shirts werden produziert dazu mit den schönsten Schimmelreitermotiven und auch davon jeden Teil an dieses Museum, aber auch an unsere Krebsorganisation. Daran denken wir auch immer. Wir haben vor einigen Wochen den Verein gegründet, Netzwerk Patientenkompetenz, in Zusammenarbeit mit den Westküstenkliniken Heide zu Hohenbrunsbüttel. Das ist also jetzt ein eingetragener Verein. Und den werden wir auch hier auf dem Nebengleis mit vorstellen, und auch ein Teil des Erlöses wird an dieses Netzwerk gehen. Denn wir werden die Watt-Olympiade nicht mehr haben im kommenden Jahr. Und das war unsere Geldmaschine, mit der wir das Krebsberatungszentrum in Brunsbüttel finanziert haben, Krebsberatungszentrum Westküste, und unsere jährlichen Spenden an die Krebsgesellschaft Schleswig-Holstein. Dazu brauchen wir ein Äquivalent, und das bauen wir jetzt auf, zusammen mit dem Wacken Open Air.
3: Das heißt, wir sind nicht nur daran interessiert, das Thema unserer Geschichte nahezubringen, sondern auch für die Generationen, die jetzt hier sind, mit ihren diversen Hindernissen, die ihnen das Leben stellt, zu unterstützen und an der Seite zu sein und ihnen einen gewissen Rahmen zu geben, wie es quasi 2.0 weitergeht.
2: Auf jeden Fall.
5: Im Übrigen ist es so, dass Bertram diese Reinigung des großen Bildes ja hier im Mahne, im Museum macht. Ja. Also zu der Zeit darf man ihm auch zugucken. Und das wird ja, wir haben die K-Woche und in der Woche vor,
6: schon
5: oder
6: lange,
5: noch früher,
6: schon lange
5: dann
6: vorher.
5: Die Presse kommen.
6: Ja.
5: Ne?
6: Gut, wir müssen ja ein bisschen was tun. Das ist ja nicht in 5 Stunden erledigt. Ja. Da ist ein bisschen mehr Arbeit dran. Und wenn man sieht, was hinterher rauskommen soll, muss man sich auch Mühe geben. Also ich kann nicht sagen, ich fusch das jetzt mal gerade hin. Das funktioniert nicht. Ich bin das aus meiner früheren beruflichen Tätigkeit gewohnt. Wenn etwas gemacht wird, dann muss es akribisch gemacht werden. Als Maschinenbauingenieur hat man da ganz andere Vorstellungen über Präzision.
5: Also im März in etwa würde ich meinen, ne?
6: Spätestens,
5: also im Winter.
2: Wirklich erwähnenswert ist dabei noch unsere Kooperation mit dem Landesmuseum in Meldorf. Ich habe 2 neue Ölgemälde jetzt gemacht, die sind gerade fertig geworden, über diese schon erwähnten Visionen des Hauke Hain. Des jungen Hauke Hain, ich muss das nochmal kurz erwähnen, weil die liegen mir besonders am Herzen. Es geht ja auch um Opfer, um Tieropfer und Menschenopfer. Man kennt diese Szene, wo der Hund in den Deich geworfen wird, der lebendige Hund, und einer der Arbeiter sagt, ein Kind wäre besser noch. Und man hat ja durchaus auch solche Skelette gefunden. Das ist eine Geschichte, das ist einmal dieses Tieropfer. Und aus dem Tieropfer wird am Ende ein Menschenopfer. Der Hauschein opfert sich selber. Herr Gott, nimm mich, verschone die anderen und stürzt sich in die Fluten. Das ist also zutiefst heidnisch. Und ich habe diese beiden Szenen seiner Vision. Einmal der junge Hauschein, der eben das, was ich schon erwähnte, aus dem Strandhut erließ, eben die fernen Katastrophen, aus der sich sein Bild baut. Und am Ende hat er seine Tochter, die Wienche, die kleine Wienche auf dem Arm, und das ist, die heißt bei Storm das blöde Kind. Mhm. Und die hat das Down-Syndrom, so wird das dort geschildert und in einigen Analysen. Das war für mich ein Problem, weil meine kleine Darstellerin, die kleine Wienche mit dem Puppenwagen, die wurde irgendwann erwachsen, las dann auch begierig den Sturm und sagte dann, du Mama, das blöde Kind, ich bin doch gar nicht blöd. Die hatte das dann gemerkt, dass sie dafür diese Rolle herhalten musste. Da hatten wir Erklärungsbedarf. Der Hauke Hein nimmt also ausgerechnet dieses blöde Kind, dieses behinderte Kind auf den Arm und zeigt ihr seine eigenen Visionen. Und sie ist bemerkenswerterweise die Einzige in seinem gesamten Umfeld, die ihn versteht, die diese Visionen auch hat. Denn sie sagt, das Meer spricht zu mir. Und er sagt, ja Kind, das alles ist lebig, so wie wir. Und über diese beiden Szenen habe ich zwei sehr große Ölbilder. Das sind 1,10 Meter mal 1,50 Meter. Die habe ich jetzt in den vergangenen Monaten fertiggestellt. Und zwei meiner Freunde, der Sänger Norman Keil und der Schauspieler Aurel Mantai, haben mir Modell gestanden dafür. Und ich habe das voll mit diesen Visionen, die du vorhin erwähnt hattest, diese ganzen Meerestiere, diese mythischen Kreaturen, die habe ich mit künstlicher Intelligenz entwickelt, mit Deep Dream, und habe mir meine eigenen Visionen dann auf die Leinwand gebracht und habe zwei große Ölbilder dazu gemalt, die also jetzt brandaktuell sind, und die werden dankenswerterweise in Meldorf im Landesmuseum ausgestellt als Teaser für diese Ausstellung, um hierauf aufmerksam zu machen. Das ist eine bemerkenswerte Kooperation mit dem Landesmuseum, wie wir uns sowieso bemüht haben, auch bei Faust bereits, eine Brücke zu bauen im Manas-Jahr-Club-Museum und Landesmuseum in Meldorf.
3: Also Dithmarschen wächst bei so einem brisanten Thema und auch bei so einem wichtigen Thema zusammen. Orte machen nicht mehr nur ihr eigenes Ding, sondern wir reichen uns die Hände und wollen gemeinschaftlich aufmerksam machen auf ein wichtiges Thema, nicht nur für die Kunst, sondern auch die aktuelle Situation hier bei uns auch an den Deichen. Ich bedanke mich recht herzlich für dieses wundervolle Interview und sage Dank für die Zeit, und ich freue mich auf die gemeinsamen Projekte und das nächste Jahr 2025, und ich werde vorbeiluschern, wenn es heißt, Bertram, mach mal das große Bild wieder stark.
6: Prima, danke.
3: Vielen Dank, ihr Lieben.
6: Ja, sehr schön.

0: Moin nochmal. Das war die Sendung Abstarten hier auf dem offenen Kanal mit mir, Christiane Kalkhake. Ich bin verantwortlich für Inhalt dieser Sendung und freue mich, wenn ihr nächste Woche wieder einschaltet.
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1: Port Alven, Frau Geurde. Auch ein Friese kann nicht alles wissen, auch wenn er das häufig von sich denkt. Es hilft alles nichts, hier und da muss man auch mal etwas fragen. Wie gut, dass es dafür im Friesischen, so wie in den meisten anderen Sprachen auch, die praktischen Fragewörter gibt. Wieder mal erinnern einige Wörter sehr ans Englische. Wir fangen mal an. Wer bedeutet wo?
2: Wer ist es dran?
1: Wo ist der Strand?
2: Wer wird Hane?
1: Wo willst du hin? Wat bedeutet was?
2: Wat ist dort?
1: Was ist das?
2: Wat he said?
1: Was hast du gesagt? Whom bedeutet wer?
2: Whom baste?
1: Wer bist du?
2: Whom waldot vase?
1: Wer will das wissen? Hö heißt wie.
2: Hö gongtet de?
1: Wie geht es dir?
2: Hö hotste?
1: Wie heißt du? Veram bedeutet warum.
2: Veram astatse?
1: Warum ist das so?
2: Veram fraugest du mich?
1: Warum fragst du mich? Wer von bedeutet woher?
2: Wer kamst ne von?
1: Woher kommst du jetzt?
2: Wer kamt jö von?
1: Woher kommt sie? Whoms bedeutet wessen.
2: Whoms gil as dort.
1: Wessen Geld ist das?
2: Whomsen woin stund her.
1: Wessen Wagen steht hier? Wann oder wanne bedeutet wann.
2: Wann kamst?
1: Wann kommst du?
2: Wanne schan we lüs.
1: Wann sollen wir los? So, damit kann man doch schon eine ganze Menge fragen. 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Adis!

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1: Port Alven, Frau Geurde. Auch ein Friese kann nicht alles wissen, auch wenn er das häufig von sich denkt. Es hilft alles nichts, hier und da muss man auch mal etwas fragen. Wie gut, dass es dafür im Friesischen, so wie in den meisten anderen Sprachen auch, die praktischen Fragewörter gibt. Wieder mal erinnern einige Wörter sehr ans Englische. Wir fangen mal an. Wer bedeutet wo?
2: Wer es ist dran?
1: Wo ist der Strand?
2: Wer wird Hane?
1: Wo willst du hin? Wat bedeutet was?
2: Wat ist dort?
1: Was ist das?
2: Wat hast said?
1: Was hast du gesagt? Whom bedeutet wer?
2: Whom warst du?
1: Wer bist du?
2: Whom war dort Vase?
1: Wer will das wissen? Hö heißt wie.
2: Hö gongtet di.
1: Wie geht es dir?
2: Hö hotst du.
1: Wie heißt du? Veram bedeutet warum.
2: Veram astatze.
1: Warum ist das so?
2: Veram fraugest du mich.
1: Warum fragst du mich? Wer von bedeutet woher?
2: Wer kamst ne von?
1: Woher kommst du jetzt?
2: Wer kamt jö von?
1: Woher kommt sie? Whoms bedeutet wessen.
2: Whoms gil ist dort.
1: Wessen Geld ist das?
2: Whomsen woin stund her.
1: Wessen Wagen steht hier? Wann oder wanne bedeutet wann.
2: Wann kamst?
1: Wann kommst du?
2: Wanne schan we lüs.
1: Wann sollen wir los? So, damit kann man doch schon eine ganze Menge fragen. 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Adis!

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Das Wetter für morgen, Sonnum, der 25. 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An Sonntag ist dat wolkendüster und dat kann jümmers weller Regen geben. 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
1: 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Ja, moin, herzlich willkommen zum Programm der Freien Radiokooperative. Wie immer freitags von 17 bis 19 Uhr. Folgendes steht bei uns heute im Programm. Zunächst gibt es einmal eine Stunde Hip-Hop in unserer Sendung Doper than Dope, dann um 18 Uhr das FAC-Infomagazin inklusive dem Onda-Info mit Nachrichten und Musikinfos aus Lateinamerika und ansonsten viel Politik lokal global. Dazu wünsche ich euch angenehme Unterhaltung.
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2: Was war dein erstes Hip-Hop-Album? Also das erste Hip-Hop-Album, was du so bewusst gehört hast?
3: Also, ich kann dir nicht ganz, ganz genau sagen, was... Ich kann dir nicht genau sagen, was das erste Album durchgehend war, weil ich, glaube ich, nicht auf ein komplettes Album oft von Leuten gestoßen bin, sondern auf Compilations. Meine Eltern haben viel 70s Soul, Jazz und auch Hip-Hop gehört. Also meine Mama hat auch Lauryn Hill gehört zum Beispiel. Und deswegen habe ich hier mal einen Lauryn Hill-Track aufgeschnappt. Als Teenager dann einen Track von D'Angelo, also auch in R&B-Richtung. Immer war Missy Elliott dabei. Es gab sehr selten ein ganzes Album, weil ich einfach verschiedene Tracks aufgenommen habe. Also aufgenommen habe im Sinne von, die sind mir so zugespült worden. Scheiße, ja, 50 Cent eigentlich auch urviel, was lustig ist. Aber ich glaube, es hat schon, die ersten paar Dinge waren schon Lauryn Hill und Missy Elliott. Definitiv. Woran ich mich jetzt als frühestes erinnern kann. Als Teenager kam dann aber richtig viel rein. Also ich bin 95 geboren, ich bin jetzt 31 im Juli, das heißt, ich habe halt, genau, in den frühen 2000ern die ersten Dinge gehört, aber eher ältere Sachen. Also ich war nie up to date mit Dingen, dass ich jetzt wusste, okay, was rennt jetzt gerade. Oder zum Beispiel Deutschrap und Hip-Hop-mäßig hatte ich viel später erst Ahnung. Da habe ich fast gar nichts mitbekommen jetzt. Genau.
2: Okay, aber cool. Lauryn Hill, Missy Elliott. Sehr gute erste Einflüsse, würde ich sagen.
3: Ja, also eher im US-American Hip-Hop unterwegs. Ich hatte auch eine Zeit lang eine kurze Phase, wo ich eher, also bevor ich irgendwas mit Deutschrap zu tun hatte oder viel reingehört habe, also immer so ein bisschen Joy, den Alani, Max Herre, eher so diese Richtung, also so jazzige Dinge, weil mein Einfluss einfach Jazz war zuerst. Oder ich glaube, meine musikalischen Einflüsse waren viel Jazz. Das heißt, ich bin viel früher zu sowas wie Freundeskreis und Joy Denalani und R&B und deutschem R&B gekommen, als ich jetzt zu Haftbefehl gekommen bin. Ich schätze aber beide. Mhm. Auf verschiedene Arten und Weisen, verstehst du?
2: Mhm, voll.
3: Ich glaube, weil ich diese Einflüsse hatte und halt zuerst als 7-jähriger Stevie Wonder gehört habe, dann kommt halt als nächstes Joy Denalani eher in die Reihe. Und dann erst Nura. Also so von den Genres her. Und ich hatte eine französische Hip-Hop, also französischen Hip-Hop habe ich auch voll viel gehört als Teenager, aber ich kann mich da schwieriger an Namen erinnern. Ja, bevor ich zum Deutschrap kam, was irgendwie witzig ist, aber ja.
2: Ja, okay. Hast du das verstanden, die Lyrics, oder war es wirklich einfach so der Vibe, der Sound, der dich da gecatcht hat an dem französischen Rap?
3: Ich glaube, es war der Vibe und der Sound. Ich habe in der Schule Französisch gehabt und ein bisschen versucht zu übersetzen zum Spaß, aber es ist viel zu schwierig, weil es ist ja was anderes, wenn du eine Sprache lernst und wenn du dann literally Songtexte hast, wo es Redewendungen gibt, wo es Jokes gibt, wo es verschiedene Slangs gibt in jeder Region anders. Also das ist viel zu krasses Level. Voll. Ich bin zu Hip-Hop gekommen und zu Rap. Ich bin zu Hip-Hop und Rap gekommen, nicht als MC oder nicht als Texter als erstes, sondern ich bin eigentlich Schlagzeuger, seit ich ein Kind bin. Und das habe ich früher auch hauptberuflich gemacht. Das heißt, mein Einstieg in Hip-Hop und Rap war viel mit Instrumentals. Das heißt, ich habe auch eher zu Jay Dilla gedrummt, richtig wackelig. Oder mir halt Instrumentals und voll viele Instrumentals reingezogen, bevor ich jetzt krass viel auf Texte gehört habe. Oder es für mich war immer zuerst die Musik im Vordergrund als der Text, weil ich halt vom Schlagzeugspielen komme. Oder vom Beatboxen. Ich habe auch voll viel gebeatboxt als Teenager zum Spaß. Das heißt, ich komme von dem musikalischen, also halt so ein bisschen irgendwas, aber es war halt witzig. Ich komme von dem Musikalischen eher und von dem Beat bauen oder von dem Interesse an den Loops, an den Beats und an den Wiederholungen. Und dann habe ich erst die Aufmerksamkeit gehabt für die Texte. Deswegen, glaube ich, habe ich eher so dann Jay Dilla entdeckt, was vielleicht ein bisschen random ist. Oder mir wirklich auch Instrumentals reingezogen auf YouTube, weißt du, verschiedene. Das war so fürs Gehör mein Taste.
2: Cool, das finde ich so einen super, super spannenden Zugang zu Rap. Den glaube ich halt nicht übelst, oder zumindest jetzt mit den Leuten, mit denen ich bisher gesprochen habe, hat mir noch keiner gesagt, ja, mein Zugang zu Rap war irgendwie die Instrumentals oder genau irgendwie das Schlagzeug oder der Rhythmus oder so. Das ist auf jeden Fall sehr cool, also sehr unique auch, dass du da diesen Zugang eigentlich hast.
3: Ja, ich glaube, ich komme halt, ich kam jetzt nicht von dem, weil ich nicht prekär oder arm, weder arm aufgewachsen bin und deswegen komme ich nicht von dem, dass ich eine voll schwierige Kindheit hatte, eine voll schwierige Jugend hatte und dann im Text zum Beispiel urviel verarbeitet habe, sondern meine Mama ist Lehrerin, die hat in Österreich ein gutes Gehalt gehabt ihr Leben lang. Das heißt, sie hat uns super absichern können und deswegen komme ich jetzt aus dem, deswegen hatte ich zum Beispiel Zugang zu Schlagzeugunterricht. Ich meine, wer kann sich das leisten? Das ist ja auch voll, das habe ich ja auch voll spät erst reflektieren angefangen. Was kostet das überhaupt, wenn man sagt, ja wow, ich bin damals eingestiegen mit Schlagzeug, blablabla. Wer kann sich überhaupt ein Instrument und Unterricht leisten? Wer hat überhaupt die Zeit dafür? Blablabla. Also das ist alles eine Geldfrage und eine Klassenfrage. Und somit bin ich auch ins Rappen gekommen, weil ich aus dem Rhythmischen das witzig fand, Dinge nachzuplappern, aber nicht aus dem, dass ich aus dem Emotionalen in den Rap gekommen bin. Ich bin aus dem Emotionalen heraus, also aus Gefühlen heraus, ins Songwriting gekommen, ins Pop-Songwriting mit Gitarre und Lagerfeuer als Teenager. Aber ins Rappen bin ich gekommen durchs Schlagzeugspielen, weil es mir rhythmisch Spaß gemacht hat. Das heißt, ich komme da von einem super spielerischen Herumblödeln und auch gleichzeitig rappen und Schlagzeug spielen und ausprobieren und dann spalten sich die Gehirnhälften. Also aus diesem Experimentieren komme ich eigentlich zum Rap.
2: Das ist super spannend, super spannend. Und also du kannst gleichzeitig rappen und Schlagzeug spielen?
3: Also ich habe ewig nicht mehr viel Schlagzeug gespielt. Ich kann's richtig schlecht, weil ich glaube, dass du einen richtig guten einen Hip-Hop-Beat hinkriegst am Schlagzeug, der erstens mal knallt, da muss ich wieder viel üben, ich habe ewig nicht gespielt, und dann, dass du es irgendwie in einer guten Pocket spielst, also beim Schlagzeugspielen sagt man, wo der Beat wirklich sitzt, und dass du, wo du dann auch rappst rhythmisch, also wo du dann zu Hause bist, das klingt nicht besonders gut. Aber ich habe es einfach zum Spaß gemacht. Ich habe halt früher als Schlagzeuger in Bands gespielt, aber das waren Pop-Bands. Das heißt, das ist ein anderes Feeling vom Schlagzeugspielen. Das war einfacher. Ich glaube, Hip-Hop-Beats spielen und rappen, das könnte ich nicht gut. Weil das ist einfach rhythmisch eine andere Klasse für mich.
2: Ja, ich stelle es mir total krass vor. Also ich rap ja auch und ich habe nie Schlagzeug gelernt oder irgendwas. Ich habe auch erst dann irgendwann viele Jahre, nachdem ich gerappt habe, erst mal gelernt, was Vierteltakt eigentlich bedeutet. Also es ist so total, so habe über dieses ganze musikalische Background-Wissen überhaupt nicht gehabt. Und habe jetzt aber auf jeden Fall sehr viel Spaß daran, auch rhythmisch zu spielen mit Sprache. Und genauso aus diesem Hintergrund von, okay, Rappen ist schon, wenn du wirklich Lust hast, dass es ein bisschen irgendwie besonders klingt oder so, ist schon rhythmisch übelst anspruchsvoll. Und dann dazu rhythmisch noch Schlagzeug zu spielen, stelle ich mir halt komplett überfordernd vor, auf jeden Fall.
3: Ja, es ist halt das Gehirnspalten. Es ist wie wenn man Instrumente lernt oder einfach Dinge lernt, wo man verschiedene Körperteile für verschiedene Dinge benutzt und Gleichzeitigkeiten übt, dann wird man irgendwann unabhängig. Also dann macht die eine Hand unabhängig das eine Ding und die andere Hand macht unabhängig das andere und dann singst du vielleicht was dazu. Das ist einfach ein Muskelgefühl, den man trainiert und irgendwann wird man unabhängig und kann viele Dinge auf einmal machen. Aber das ist halt voll der Gehirnfuck. Also mit Übung geht das schon, aber wie gesagt, das ist alles Zeit ist Geld. Ja. Leute, die voll krasse Drummer sind, zum Beispiel, die meisten Musikschaffenden kommen aus, die voll krass Instrumente spielen, die kommen aus gutem Haus. Es ist einfach so. Die haben dann doch den Papa bei der Bank. Also aus meiner Erfahrung, aus den Backstagen, wo man immer wieder merkt, hä, warum kannst du dir eigentlich 60 Stunden diesen Job leisten als Vollzeitmusiker, blablabla. Wie gesagt, also das ist alles, es gibt ein paar wenige Ausnahmen, aber das ist alles, es hängt alles mit Geld zusammen und mit voll viel auch in welcher Schicht man aufgewachsen ist und welche Zugänge man hatte oder welche Zugänge man jetzt hat und wie viel Zeit man hat. Ich könnte jetzt natürlich auch sagen, ich nehme mir 15 Stunden die Woche zum Üben, aber so mit wie soll das gehen? Ich habe auch, also so, das kann ich mir nicht leisten.

0: wir sind schon voll drin, das ist mega schön. Wir haben aber, also jetzt habe ich gar nicht den zweiten Teil der ersten Frage gestellt. Den hole ich noch kurz nach. Und zwar anschließend an die Frage nach dem ersten Hip-Hop-Album ist die Frage, was ist dein liebstes Hip-Hop-Album?
1: Boah, das ist die nächste. kann ich nicht sagen, das ist gemein. Mein liebstes Hip-Hop-Album. Ich weiß es nicht. Es sind viele Leute auf den Listen von vielen Top 50 Alben. Ich kann ein paar Namen nennen. Verschiedene Platten von Little Sims, verschiedene Platten von Missy Elliott, auf jeden Fall auch Sixten. Die haben mich super beeinflusst. Also Sixten ist einfach dabei, muss ich sagen. Ich bin so unvorbereitet, ohne Playlist im Kopf in das Interview gegangen. Deswegen habe ich jetzt nicht alle meine Leute im Kopf. Ich finde OG Lou richtig stark. Ich habe in ihr Album reingehört. Mehrmals reingehört jetzt. Auch die letzten Monate feiere ich sehr. Ich fand Lizzy, Frankfurter Rapperin, extrem nice. Ich habe sie vor 3 Jahren oder so mal entdeckt. Ich mag sie voll gern. Disaster, Nura, wenn wir jetzt in die deutsche Richtung gehen. Pink Pantress ist jetzt nicht unbedingt Hip-Hop, aber es ist halt, Teile davon sind Rap, Pop, Hyperpop. Mag ich eigentlich auch voll gern, weil sie ist halt als Person extrem witzig. Ich finde auch Edgar Wasser zum Beispiel voll witzig. Er ist einfach, ja, und super spannend, so, was er macht, eh immer schon. Sora, eine meiner liebsten Rapperinnen, da kann man gar nichts sagen. Und das Album Mistral, glaube ich, heißt es, ist auch massiv voll. Das sind jetzt ein paar so Namen.
0: Okay, dann gehen wir doch mal rein in deine Musik. Du hast 2021 kam dein Debütalbum Volume 1 raus und das beginnt mit einem Intro. Da erzählt Tina, dass irgendwie der Rap und die Stimme geht gar nicht, ist voll scheiße. Auf jeden Fall eine lustige Wahl für so das Intro eines Albums. Und ich habe mich gefragt, ich habe es auch versucht zu recherchieren, aber ich habe es also nicht herausgefunden. Wer ist denn Tina? Was ist das für eine Aufnahme? Kannst du das aufklären?
1: Ah, das Ding ist, ich mag, ich spreche nicht mehr so gern über das Album Volume 1. Das kannst du aber gern drinnen lassen im Interview, wenn du möchtest, wenn es dich interessiert. Also, ich spreche nicht mehr so gern über das Album Volume 1, weil ich das mit ein paar Leuten aufgenommen habe, auch über das Label Ink Music. Ink Music ist echt ein richtig uncooles Label, das richtig viel Scheiße gebaut hat und mich nicht geschützt hat, als ich sehr viel Gewalt erlebt habe in der Musikindustrie und danach auch 2 Jahre im Krankenstand deshalb war. Mit denen habe ich das released. Ich habe mit komischen Leuten dieses Album produziert, die genauso wenig komplette Liberalos sind, die dich auch im Stich lassen. Das heißt, das Album für mich, und es ist auch musikalisch ein Teil von mir gewesen. Und das ist ich habe ja auch... das ist quasi so ein Schritt gewesen in einer langen musikalischen Laufbahn und ich mag es trotzdem, aber ich höre es nicht mehr, ich spiele es überhaupt nicht mehr, keinen einzigen Track. Und vielleicht das Netteste vom Album ist das Intro, weil da ist eigentlich nur Tina mit drauf und Tina ist die Mama von damaligen Friend. Und Tina, ich habe sie einfach gefragt, weil sie so eine tolle Synchronsprecherstimme hatte, ob sie mir so Hass-YouTube-Kommentare von damals vorlesen würde und das quasi so nimmt. Aber damals, das war halt 2021, das ist jetzt 5 Jahre her, da war ich 26, und da habe ich halt voll viel thematisch damit gearbeitet, dass ich die ganze Zeit den Fokus drauf habe, auf die Gewalt und auf den Hass und auf die Hetze von Menschen und dessen nehmen und in meine Texte reinbauen. Das heißt, der Fokus war auf die Menschen, die diskriminieren, und daraus mache ich meine Kunst. Und somit hat das Projekt auch angefangen, also auch durch urviel Trauma die Kunst überhaupt zu starten. Und deswegen habe ich sehr viele, ich bin einfach vorsichtig mit Volume 1, weil es ist einfach ein Trauma-Album auch. Es ist wirklich sehr der Fokus auf diesen Leuten, auf vor viel Gewalt. Ich habe auch immer mit dem Humor gespielt in diesem Album. Alles ist ganz witzig, übertrieben, die ganze Zeit irgendwelche Jokes, um diese Gewalt eigentlich zu verarbeiten. Und das kann ja auch okay sein, aber ich weiß einfach, ich kenne mich jetzt mit 25, wie ich mit 25 war, und schaue natürlich ganz anders drauf zurück und bin so, holy Christ, oh mein Gott. Und auch, mit welchen Losern habe ich damals gearbeitet. Also keine Shoutouts an niemanden, außer an die Leute, die das Foto gemacht haben, Hannah Fasching, der Fotograf, die Person, die das Foto gemacht hat vom Plattencover, und an Tina. Und alle anderen sind wirklich liberale Leute, die Industriemenschen sind, die wollen nur Geld machen, super unsympathisch. Und mit denen habe ich halt dieses große Album produziert, genau. Und deswegen erwähne ich das auch immer ganz ehrlich. Ich bin so Ink Music, kein Shoutout an euch, ihr Loser, und alle anderen, mit denen ich gearbeitet habe, das Album auch wirklich produziert habe, auch kein Shoutout an euch, ihr seid auch alle Loser. So ist es. 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

0: Wie bist du denn an dieses Label ursprünglich überhaupt rangekommen? Oder also so, ne, du sagst, die sind super scheiße. War dir das, also wahrscheinlich war dir das ja damals nicht klar. Bist du auf die zugegangen? Kam die auf dich zu? Wie kam das zu dieser Zusammenarbeit überhaupt?
1: Also wenn ich sage super scheiße, dann meine ich das, wie liberale Leute einfach scheiße sein können. Das heißt, zum Beispiel, es ist einfach eine Bank. Die Musikindustrie ist eine Bank. Wenn du zu einer Bank gehst und sagst, oh mein Gott, gibt's bei euch eigentlich auch, wie schaut denn eure Bank aus? Ist die aufgebaut? Sind da verschiedene Angestellte? Ganz divers, ne? Und dann ist die Bank so, ja, wir haben ganz viele verschiedene Angestellte. Wir sind eine richtig tolle Bank. Und wir lieben auch diverse Kundschaft. Wir lieben wirklich, wir sind einfach für euch alle da, weil was wir machen wollen, ist Geld. Und deswegen freuen wir uns über egal wen. Und dann bist du irgendwann so, wenn du Probleme mit der Bank hast und sagst, hey, irgendwie der eine Kollege von euch, der hat mich richtig scheiße behandelt. Dann ist die Bank so, das tut mir jetzt aber richtig leid, da können wir leider nichts machen. Und ich hoffe einfach, dass der Konflikt gelöst wird. Das heißt, egal was passiert, die Bank ist halt interessiert an dem Geld. Und es ist egal, ob irgendwo feministisch davor steht, ob irgendwo queer davor steht, die Musikindustrie ist da, um Geld zu machen. Und um nichts anderes zu erfüllen. Ob Leute jetzt davor schreiben, sie wollen, also es ist ja einfach eine gemeinsame Wirtschaft, eine Musikwirtschaft. Und da kann man ja transparent sein. Aber es gibt verschiedene Labels, die sind einfach, die verwenden viele identitätspolitische Begriffe, Queerness, Feminismus, Antirassismus oder irgend sowas Schwindliges. Und machen dann damit halt ihren Schnapp als alternative Indie-Labels und sind genauso wie Universal Music, also wie große Haie. Aber sie haben halt anderes Geld. Und Universal Music sagt halt niemandem, sie sind feministisch. Sie sind halt so, hey, wir sind einfach eine Bank. Und deswegen bin ich sehr vorsichtig. Es kann natürlich auch sein, dass es mal coole Labels gibt. Ich habe keine Erfahrungen damit gemacht, weil es einfach im Endeffekt ein Geldvertrag ist. Und wenn man irgendwas braucht von jemandem, geht es den Leuten halt um Geld. Es geht genauso mit verschiedenen Labels um die Fälle, wenn es wo Missbrauchsvorwürfe gibt, wenn es Fälle gibt von Übergriffen, von verschiedener Gewalt, gibt es keine Beispiele, wo jemals ein Label gut gehandelt hat. Beziehungsweise sagt mir Bescheid, falls ihr mal was gehört habt. Ich habe nichts gehört jemals von all den kleinen Labels. Mit Universal Music habe ich natürlich nichts am Hut. Die sind so riesig. Und deswegen ist es einfach grundsätzlich schwierig. Das heißt, wenn ich sage, ein Label ist scheiße, dann sage ich nicht, dass die sagen, hey, übrigens, wir sind der Label XY und wir hassen Frauen, sondern es ist halt Liberalismus. Das heißt, am Ende des Tages ist es der kleine Freund von Faschismus. Der Faschismus unter die Arme greift und in anderer Manier, in einem anderen Outfit, die genau gleichen Werte nur ein Jahr später genauso handhabt und nicht dazu beiträgt, dass sich was ändert. Und auch den Staat nicht kritisiert, weil es halt einfach Geld ist. Also es ist halt einfach eine Geldgeschichte. Es tut mir leid, dass ich so abgeschweift bin. Was hast du gefragt?
0: Was ich ursprünglich gefragt hatte, war, wie du überhaupt zu dem Label gekommen bist oder sind die auf dich zugekommen? Also wie es zu der Zusammenarbeit kam?
1: Ich bin damals mit 19, 20 zu diesem Label gekommen. Da hatte ich noch in anderen Bands gespielt, so eine, oh mein Gott, das war so cringe. Meine erste Band heißt Kaiko, extrem problematischer Name, weil es japanisch ist. Wir sind alle weiß gewesen, also irgendwas. Und das war ein Projekt, das ich gemacht habe, wo mich Leute eingeladen haben, mit ihnen das zu starten. Das waren auch so Typen, die waren massiv bescheuert und problematisch. Holy Christ, das war noch vor diesen ganzen Sachen. Vor allem, da war einer dabei, der war so 8 Jahre älter. Also so, ich war halt 19, ich bin reingekommen und dachte, wow, voll toll, dass sie mit mir arbeiten wollen, babibo. Viel zu jung ins Business gekommen, viel zu viel Ja gesagt zu Leuten und alle waren halt, und ich war ja auch super liberal mit meinen Politics. Also ich bin erst radikalisiert worden in meinen Mitte 20ern oder erst dadurch radikalisiert worden, als ich auf die Fresse bekommen habe. Und deswegen habe ich diese Dinge nicht reflektiert und natürlich wirkt dann ein Label wie Ink Music wie die tollsten Schätze. Aber es ist halt eine Bank. Das heißt, man kann ja auch nicht von einer Bank erwarten, dass sie irgendwas anderes als Geld wollen. Jetzt sehe ich das sehr wirtschaftlich. Ich kann ja auch mit einer Person arbeiten für Kerosin 95 und sagen, hey, du bist mein Geschäftspartner für dieses eine Projekt. Ich will mit dir Geld machen und ich will mit dir nicht Aktivismus und Politics machen. Also das kann sich auch nicht immer vereinen, wenn mein Ziel ist, irgendwas zu verkaufen. Da muss man ganz ehrlich und transparent sein. Und mit Labels ist das halt immer so ein bisschen wischiwaschi. Genau. Aber es ist egal, sobald man in der Musikindustrie in Deutschland oder Österreich politisch die Fresse aufmacht oder irgendwas sagt hinter der Bühne oder auf der Bühne, gibt es auf die Fresse. Man wird gecancelt, man wird leise herausgeschoben, früher oder später. Man wird rausgemobbt oder rausgeekelt oder man wird österreichisch rausgeschwiegen. Das ist eher die österreichische Variante dann. Und man wird ausgeladen und man spielt nicht mehr, man verschwindet. So ist es einfach. Das ist das Rezept, wenn man irgendwas krasser, politischeres sagt. Und jetzt abgesehen von weißem Feminismus, also von so von salonfähigeren Themen. Und das hat sich ja auch geändert die letzten 10 Jahre. Also da hat sich ja voll viel getan, wer jetzt was über was reden kann und wer sich wo die Bühne nehmen kann und welche Themen mittlerweile schon salonfähiger geworden sind und welche noch gecancelt werden. Also gecancelt im Sinne von, man kriegt keine Gigs mehr oder es werden einem Gigs abgesagt oder Möglichkeiten abgesagt. Genau, und ich bin einfach zu früh in diese ganze Scheiße gekommen und war komplett unpolitisiert als Anfang 20-Jähriger und habe immer mit älteren Leuten gearbeitet, die 5 bis 10 Jahre älter waren, dachte, die sind cool, aber das sind die allergrößten Loser gewesen. Jetzt denke ich mir so, oh mein Gott, wie peinlich, dass ich mit diesen Leuten abgehangen bin. Aber man macht auch Jugendfehler. Ich war jung und naiv und ich wusste es nicht besser. Und ich habe dann einfach auf die Fresse bekommen, links, rechts, wenn man Leuten vertraut, weil man jung ist und weil man viel Scheiße erlebt und viel Diskriminierung erfahrt. Voll. Genau.
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3: Und inzwischen gibt es eine riesige Welle, sozusagen eine Transmode.

0: Du hast dich ja dann auch, also 22 kam ja dann deine EP Transgender Dynasty. Und dann hast du dich auch erstmal zurückgezogen.
1: Also der Rückzug war ein gezwungener Krankenstand, weil ich aus einer Band, My Ugly Clementine, da bin ich rausgeekelt worden ein Jahr lang. Das war mein Haupteinkommen. Und die Leute haben mich dann abgezwickt, als ich gesagt habe, hey, wir hatten da Konflikte intern in der Band zuerst. Ein Teil von den Konflikten in der Band war für mich, dass ich mich nicht beschützt gefühlt habe als einzige Transperson in der Band und dass ich richtig viel politische Arbeit gemacht habe damals auch für die Band und mich nicht gesehen gefühlt habe. Ich fand, es gab nicht genug Solidarität und nicht genug Arbeitsaufteilung von politischen Dingen, wenn da drei weiße Cis-Girls in der Band sind und ein Trans-Guy. Ich habe das angesprochen und die Antwort darauf war quasi so Beschuss und langsames Rausekeln aus der Band. Obwohl es eigentlich auch ganz viele andere Konflikte gab, wo ich auch Scheiße gebaut habe und nicht cool war. Aber die Antwort auf mein Ansprechen von, hey, ich wünsche mir mehr Solidarität, ich brauche da was, ich bin alleine mit der ganzen Scheiße, war extrem gewaltvoll und daraufhin wurde ich ganz langsam aus dem Projekt rausgeschoben und habe dann die Band verlassen, so wie das so oft kommuniziert wird, weil ich halt musste, weil mir quasi die Leute das so unmöglich gemacht haben. Und das war mein Haupteinkommen. Dieses Projekt hatte auch Kerosin 95 finanziert. Und ich war dann auch auf der Psychiatrie ein Jahr lang. Ich war richtig fertig, ich war voll am Arsch. Die haben mir lauter Turfs ans Maul gehetzt. Das war richtig dramatisch sehr lang. Und deswegen war ich dann 2 Jahre lang im Krankenstand. Ich habe die anderen Projekte verloren. Somit bin ich aus der Musikindustrie höflich österreichisch rausgebeten worden, aber halt die Leute nennen es halt einen Ausstieg, aber viele Leute nennen Dinge einen Ausstieg, wenn man aus der Firma so krass unsolidarisch behandelt wird und rausgeekelt wird, dass man dann halt gehen muss. Nenne ich jetzt nicht einen Ausstieg, sondern halt einen Rausschmiss, einen passiven, aber bitte. Genau, und dann habe ich mich lange erholt, da gab es auch richtig viel Scheiße und dann habe ich halt ich habe versucht, da öffentlich ein paar Mal drüber zu sprechen, aber es gibt immer noch Leute, die mir nicht glauben, weil halt die Leute nicht wissen, dass Frauen auch Gewalt ausüben können, Transpersonen können Gewalt ausüben, wir alle können Scheiße bauen und ich glaube, das ist halt so, ich glaube, Leute mögen das nicht, wenn man vor allem jetzt als Transmann 3 Frauen kritisiert und nicht nur kritisiert, sondern halt auch heftiger zurückschlägt oder sehr scharfe Wortwahl trifft.
0: Scheiße, ey, das tut mir leid, dass du da diese Gewalt erfahren hast, also auch so ne von irgendwie, ich nehme an, sehr nahen Leuten, also die waren ja sicher zu einem Zeitpunkt in deinem Leben sehr nahe Menschen.
1: Die waren meine Familie und auch diese Typen, mit denen ich davor Anfang 20 gearbeitet habe, waren meine Familie und es waren immer die engsten Leute, den größten Schaden angerichtet haben. Aber so ist es, die Gewalt passiert, also verschiedenste Gewalt passiert immer, auch statistisch, immer in den engsten Connections. Und ich war halt nicht politisiert und bin in einen riesengroßen Job voller Narzissten reingegangen. Das ist ja das Pop-Business. Die Musikindustrie, ich war auch super narzisstisch, weil du die ganze Zeit auf der Bühne bist und dir sagen lässt, dass du super bist, von fremden Menschen, die dich nicht kennen. Das ist ja mega weird, komplett politisch in der Analyse, komplett weirdes Machtverhältnis. Das musst du mal als 21-Jähriger verkraften und deswegen sind ja auch alle Leute in der Musikindustrie Arschlöcher und Narzissten, weil sie überhaupt keine Ahnung haben, das zu reflektieren, früh genug. Und somit bin ich extrem glücklich, dort nicht mehr drin zu sein und ich bin extrem glücklich, radikalisiert worden zu sein und fern von der Musikindustrie noch Musik zu machen und mir irgendwie ein Business mit dem nebenbei vielleicht wieder aufzubauen. Ich weiß nicht, ob es klappt. Shows gibt es selten, außer ich mache eigene Shows. Geld gibt es keins, um ein Album zu produzieren. Ich schau mal, ob ich eine Förderung kriege. Keine Ahnung. Mal schauen.
0: Okay, du musstest da auf jeden Fall viele Leute zurücklassen oder nicht zurücklassen, das klingt auch sehr passiv, sondern du musstest dich da auch von Leuten trennen, weil du da krasse Scheiße erfahren hast. Und ein Mensch, den weiß ich nicht, wann der in dein Leben gekommen ist, aber mit dem du ja sehr aktiv, so wie ich das sehe, zusammenarbeitest, ist DJ Osif.
1: Genau, ja, größtes Shoutout an meinen Bruder Osif. Wir machen das von Stunde 1 gemeinsam das Projekt seit 2018, wo wir angefangen haben, die ersten Tracks zu machen. Und Osif ist immer noch dabei, einfach weil er ein Herzensmensch ist und ein großartiger Producer.
0: Toll. Wie kam es da, wie habt ihr euch kennengelernt? Also musikalisch meine ich jetzt. Wie kamt ihr dazu, zusammen Musik zu machen?
1: Wir haben uns damals kennengelernt in Wien bei der Hip-Hop-Jam-Session Fat Jam. Da bin ich immer hingegangen zum Schlagzeugspielen und eben auch als MC ein bisschen auszuprobieren. Und mir wurde, ich kannte Olli vom Sehen, er hat nur mitveranstaltet, er hat aufgelegt. Er ist ja auch nicht nur Producer und DJ schon ewig lang. Er ist Host, er ist Veranstalter, also er macht ja extrem viele Sachen in Wien und er ist so eine Wiener Legende mittlerweile. Und ich habe ihn auf der Jam Session damals kennengelernt, schon 2016, 17. Und mir wurde dann vorgeschlagen, mit ihm mal zu arbeiten. Dann haben wir uns zusammengesetzt und dann sind auch direkt die ersten Tracks von Kerosin entstanden. Also Olli ist stabil.
0: Okay, sehr cool, sehr cool. Wie ist so euer gemeinsamer Schaffensprozess? Weil, also Osif hat ja auch dein letztes Album Coming Out, was letztes Jahr rauskam, produziert. Genau, wie geht ihr zusammen ins Studio und entwickelt dann die Songs gemeinsam oder wie läuft das ab bei euch?
1: Es ist so und so. Manchmal haben wir uns einfach im Studio verabredet und gemeinsam gespielt, also wie ein Spielplatz, den man hat, wo man einfach ausprobiert, wo man gemeinsam herumblödelt und experimentiert. Und einfach zwei Kinder, die Spielzeuge haben und Olli kann als Professionist die ganzen Spielzeuge extrem gut verwenden und ich bin halt mehr so am Herumklimpern und Blödeln. Und gemeinsam probieren wir einfach aus und sind on the go kreativ, dann entsteht vielleicht ein Text hier. Manchmal hatte ich auch schon Texte, die ich einfach auf YouTube Beats, Type Beats raufgeballert habe und dann einfach ein paar Verse schon hatte und mir dachte, okay, ich glaube, das ist circa das Tempo, das ist circa der Vibe und dann haben wir Beats nachgebaut, also zum Beispiel dann, oder wie ich wusste einfach, keine Ahnung, 95 BPM und ein Boom-Bap Beat und alles andere Producing-mäßig haben wir dann geschaut oder ich habe mit meinem Zwilling Ines ist als Musiker Brazy, Ines ist ein krass, ganz, ganz krasser Pianist und Composer, mit Ines habe ich verschiedene Loops und Samples eigentlich selbst auch erstellt, am Klavier und damit sind wir dann zu Osif gegangen, um die Dinge, die wir gemeinsam aufgenommen haben, zu samplen. Also wir haben auch die Hälfte der Tracks, also die Hälfte der Samples selber gemacht, was extrem lustig ist. Oder ich hatte mal eine Idee und habe das dann aufgenommen in mein Handy für eine Melodie, für irgendwas anderes oder habe so schlechte Demos vorbereitet und bin damit dann zu Osif gegangen. Oder Osif hat mir schon einen Beat geschickt, den er hatte und war so, hey, hast du Lust, auf den was raufzumachen? Also es ist immer unterschiedlich, je nachdem, was der Arbeitsprozess gerade wieder bockt.
0: Okay, cool. Und dann wart ihr ja auch zusammen auf Tour, ne? Also ziemlich, ziemlich große Sache. Über 5 Monate, glaube ich, ging das mit so 20 Terminen ungefähr. Also ganz schön großes Ding. Ja, wie war's?
1: Das war richtig schön und richtig lustig, vor allem nach der ganzen langen Zeit wieder eine Tour zu spielen, also das erste Mal nach 3 Jahren eine Tour. Es hat richtig, richtig Spaß gemacht, es waren super schöne Shows und ich bin voll stolz und auch geehrt, dass wir vor so vielen Leuten spielen haben können, dass wir so eine riesige Show in Berlin und in Wien auch hatten, vor allem nach all der Zeit, wo einfach das halbe Publikum weggesprungen ist, dass wir trotzdem noch diese Shows spielen und dieses selbst aufgebaut haben, auch mit extrem viel Shadowban und mit extrem viel Canceln und Problemen hinter Marketing und keine Marketingfirma oder so. Ich habe einfach in meiner eigenen Tasche versucht, die Leute zu den Shows zu holen. Ich habe teilweise gefragt, hey, Menschen in Nürnberg, kann jemand auf seinem Drucker ein paar Plakate ausdrucken und aufhängen in der Stadt, in der Uni-Kantine? Ich zahle dir einen 5er und gratis Socken. Und so kam das Marketing, also das Marketing, so haben wir das beworben, weil ich arbeite nicht mehr mit langweiligen Banken zusammen, also mit Labels und mit irgendwelchen Leuten, was natürlich cool ist, wenn man dafür Geld hat, damit die was vorfinanzieren und das ganze Geld übernehmen für Tour Promotion und alles und das ist jetzt halt alles aus eigener Tasche. Das heißt, ich kann mir halt das alles nicht mehr leisten und deswegen machen wir das wieder ganz oldschool über wirklich direkt die Leute und Kollektive einladen, ob sie einen Stand machen, also einen verschiedene politische Orgas einladen, wirklich direkt mit den Menschen im Ort sich connecten und politisch auch vernetzen und das wieder so sehr back to the roots machen, mit selbst Plakate aufhängen, selbst Flyern gehen, weil es gibt kein Label, das das finanziert. Es gibt keine Förderung, die das finanziert. Und die wird es in Zukunft, auch wenn, überhaupt noch weniger geben, weil Deutschland. Das heißt, es ist wieder back to the, okay, wir müssen das machen über direkt Leute fragen. Und das ist so krass, weil dann diese Kerosin-Crowd wirklich kommt. Obwohl du nicht die großen, die Zahlen hast oder irgendwas Krasses verkaufst oder die krassesten Leute erreichst, aber diese stabile Fan-Crowd von Kerosin, die sich da aufgebaut hat und von Osif, kommt dann einfach zu den Shows und die machen das über selbst, jemand schreibt eine Nachricht. Also es ist alles wieder sehr im Kleinen und das finde ich voll schön. Ich glaube, so kann man noch Shows spielen, wenn man irgendein nischiger Artist ist. Es geht nur über diese ganz klassischen, stabilen Netzwerke von Leuten und nicht über große fancy Plakate, die man irgendwo sich leisten kann aufzuhängen und große Werbung schaltet über Instagram.

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0: habe natürlich dein Album auch gehört und ich habe mir auch Musikvideo angeguckt und ich habe ein bisschen lachen müssen, als unter dem Musikvideo zu Eishockey habe ich den Kommentar gefunden von irgendwem, da steht 1A Mackermucke.
1: Mackermucke, keine Ahnung. Ja, ich glaube, es ist jetzt halt so, wenn man vielleicht, ich weiß nicht, vielleicht kann man das so interpretieren, dass die Leute dann sehen, okay, das ist ein Mann, der eine Person sexualisiert in dem Video Eishockey, oder? Es ist ja auch ein Track, wo ich eine Person anhimmle, komplett sexualisiere und auch objektiviere teilweise, aber halt mit urviel Consent dahinter, weil es ist halt einfach ein Flirt-Track, wo ich sage, oh mein Gott, did you see her? She's so hot. Und dann geht's um sexuelle Fantasies und um Flirten und um Dinge. Voll. Und ich glaube, die Leute sind halt sehr einfach und langweilig in ihren Analysen. Wenn man dann halt sagt, ja, das ist direkt wie ein Macker. Und ich bin so, hä? Aber ich habe in dem Text nur respektvoll sexualisiert. Und der Background ist ja, dass es ein Flirt-Track ist. Das heißt, die Person ist okay, sich sexualisieren zu lassen. Und es geht um verschiedene, um gegenseitiges Flirten. Und deswegen ist es ein bisschen ein langweiliger Take, wenn man sagt, ich weiß nicht. Das ist wie wenn man jetzt zum Beispiel, wie in der Analyse, was auch oft passiert, wenn ich zum Beispiel TERFs irgendwie so Gewalt androhe, weil ich halt sage, also jede TERF, die irgendwie Transjugendliche umbringen will, ich schlage ihr in die Fresse. Also es ist ja so, hä, das ist ganz normal Faschusboxen, oder? Und dann, okay, mit Binnen-I, Faschistinnenboxen. Dann sind die Leute so, das ist Gewalt gegen Frauen. Und ich bin so, ja, natürlich ist es Gewalt gegen Frauen, aber ihr werdet natürlich Alice Weidel auch eine reinschlagen. Hä? Aber es ist ja eine Faschistin, das ist Faschusboxen. Die Analyse ist, das ist einfach eine Faschistin, Pronomen egal. Auch, es gibt auch transsexuelle Faschists, die werde ich auch in die Fresse schlagen. Es sind nicht jede Transperson mein Genosse. Ich bin so, hä? Aber das habe ich auch gedacht, weil ich habe auch in identitätspolitischen Begriffen gearbeitet vor Jahren und war auch in dieser Flinterkirche. Und es ist halt simpler. Es ist simpler, weil es kommt aus weißen Politics. Vor allem Flinter ist ein deutschsprachiger Begriff. Das ist schon mal ein schlechtes Zeichen. Es gibt ja riesige Rassistinnen in verschiedensten queer feministischen deutschsprachigen Kontexten. Also da geht's immer zuerst für mich um andere Themen mittlerweile, um den Staat, um die Polizei, um Genozide, um die Aufrüstung, um verschiedene Sachen. Und dann geht's um andere Dinge, die damit zusammenhängen.
0: Eine Line aus deinem Song Outrage. Die ich auf jeden Fall spannend fand und die, glaube ich, auch sehr gut passt zu dem, worüber wir eh schon gesprochen haben oder sprechen. Und zwar sagst du auf Outrage, es wird gegendert, aber weiter entmenschlicht. Genau, das war so meine Interpretation dieser Line, war so, oder die Frage, geht es darum, dass, ich sag mal, inklusive Sprache sich an vielen Stellen durchgesetzt hat, aber eben ohne das tatsächlich in eine Praxis zu übertragen? Oder was ist so der Background dieser Line für dich?
1: Leute gendern vielleicht oder fangen an, eben Dinge werden salonfähiger. Aber die CDU gendert auch manchmal, also so. Und es sind trotzdem Rechte. Also, oder es, ich kann auch gendern, ich kann auch irgendwas sagen und rassistisch mich verhalten, es ist ja egal. Und ich glaube, das ist jetzt die neue Errungenschaft, dass irgendwelche Leute sagen, ja, auf einmal sind sie überrascht vom Rechtsruck. Ganz auf einmal gibt's einen Rechtsruck. Der ist direkt ums Eck gekommen und jetzt rückt's nach rechts. Als ob das niemand gesehen hätte. Ganz überraschende Entwicklungen. Und aber zumindest machen wir jetzt Binnen-I irgendwo hin. Und trotzdem sind in unseren Antifa-Ecken aus irgendeinem Grund keine einzigen Musliminnen irgendwo. Und es ist komplett weiß. Und wir hassen SexarbeiterInnen und Kinder. Die gibt's auch nirgends. Aber Binnen-I, meine Lieben. Entschuldigung, Sternchen. Nettes Sternchen vergessen. Aber genau, wir sind auf jeden Fall ein weißer Haufen und Mackerboxen ist unsere Überschrift. Und Genau, aber wir sind super, super antimuslimisch. Wir sagen's nur nicht.
0: Danke, dass du dir die viele Zeit genommen hast. Richtig cool, auch richtig interessant von dir zu erfahren, auch gerade so eben wirklich deinen Blick auf so Musik, ja, Musikindustrie, so, ne, als diese Industrie, die es ist, ist ja leider so, dass nicht viele Leute damit so transparent umgehen, das auch so zu benennen mit den Strukturen, die da einfach vorherrschen. Das ist, glaube ich, sehr, sehr wertvoll, dass du das tust. Und dafür ja auch einen Preis zu zahlen hast, ne? Also, so wie ich das von dir mitkriege, was du beschrieben hast. Also, du hättest ja, oder glaubst du so, wenn du dich da, sag ich mal, untergeordnet hättest auf eine Art, würdest du ja vielleicht auch mit Kerosin 95 Grad irgendwie einfach auf einem anderen Level von Geld machen, so du für dich individuell und Erfolg in Anführungszeichen Reichweite stehen, wenn du da mitgespielt hättest in diesem Business, oder?
1: Ich will das halt nicht, weil ich will mir halt in den Spiegel schauen können und ich möchte alles tun, was ich kann, damit ich was mache mit meiner Power. Und ich bin weißer Rapper, also cringiger geht's eh nicht. Das heißt, Hip-Hop ich kann nicht ein weißer Rapper sein und sowieso Hip-Hop machen und das auch so nennen und nicht hauptsächlich politisch aktiv sein. Das geht.

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3: Hallo und willkommen zum Onder Info 647. Der Sommer hat jetzt auch das Onder-Team eingeholt. Der See, Festivals oder die Urlaubsreise in den Ferien rufen. Ein Onder Info bekommt ihr trotzdem auf die Ohren. Und zwar eins mit einem etwas längeren Beitrag. In ihrem Podcast Ohren auf Lateinamerika gehen die KollegInnen vom FDCL der Frage nach, was passiert, wenn linke Bewegungen an die Regierung kommen. Und zwar an den Beispielen Chile und Kolumbien. Nach den Protesten um das Jahr 2020 lösten in beiden Ländern linke Präsidenten und Abgeordnete die rechten Regierungen ab. Aber was denken AktivistInnen aus dieser Zeit heute? Dazu äußern sich der Umweltaktivist Rodrigo Mundaca und der Fotograf Jafran Arango. Sie erzählen, was für sie der Marsch durch die Institutionen bedeutet und wo die Linke in beiden Ländern heute steht. Eingeordnet werden ihre Erzählungen von der Politikwissenschaftlerin Bettina Shaw. Da der Podcast vor einem guten halben Jahr erschien, geht er noch nicht auf die für die Linken verlorenen Wahlen in Chile und Kolumbien ein. Doch zuvor noch die Nachrichten von Ponal. Eine spannende halbe Stunde wünscht Knut im Namen der Ondistas.
4: Mexiko. Jedes Jahr am 17. Juli wird der nationale Tag der Verteidigung von Umwelt- und Menschenrechten begangen. Mexiko gilt nach wie vor als eins der gefährlichsten Länder Lateinamerikas für Menschen, die sich für den Schutz der Natur und ihrer Lebensräume einsetzen. Übergriffe, Kriminalisierung und Straflosigkeit gefährden das Leben der AktivistInnen, die die natürlichen Ressourcen des Landes schützen. Verbände und Initiativen erneuern daher jedes Jahr ihre Forderung an den Staat, die Schutzmaßnahmen zu verstärken und die im Escazú-Abkommen festgelegten Verpflichtungen einzuhalten. Der Gedenktag am 17. Juli wurde im Jahr 2022 eingeführt, um die Arbeit von UmweltaktivistInnen anzuerkennen, die sich aufgrund ihres Einsatzes für den Schutz der Ökosysteme und der Gebiete ihrer Gemeinschaften Bedrohungen, Gewalt und Kriminalisierung ausgesetzt sehen. Der Rückblick auf das Jahr 2025 zeigt, dass Übergriffe und Ermordungen im Vergleich zum Vorjahr um 33% angestiegen sind. Bolivien. Die Streitkräfte haben inzwischen alle Straßenblockaden in Bolivien aufgehoben. Die soziale Krise endet vorerst mit dem Rückzug des Widerstands und der Wiederaufnahme der Lebensmittelversorgung in den Städten. Doch die Wirtschaftskrise, die zu dem Aufstand geführt hat, ist damit nicht behoben und wird tiefgreifende langfristige Auswirkungen haben. Für die sozialen Bewegungen wird das Ergebnis dieser Protestphase als Niederlage gewertet, insbesondere was die zentrale Forderung nach dem Rücktritt von Präsident Rodrigo Paz angeht. Brasilien. Der argentinische Präsident Javier Milei will am kommenden Samstag in das Nachbarland Brasilien reisen. Ex-Präsident Jair Bolsonaro hätte Milei gern in seinem Haus in Brasilia empfangen, aber der ehemalige Staatschef steht unter Hausarrest. Das oberste Bundesgericht lehnte einen entsprechenden Antrag von Bolsonaros Verteidiger ab. Jair Bolsonaro war am 11. September 2025 vom obersten Bundesgericht wegen versuchten Staatsstreichs, Angriff auf den Rechtsstaat, Führung einer kriminellen Organisation und Zerstörung kulturellen Erbes zu 27 Jahren und 3 Monaten Haft verurteilt worden. Diese wurde im März 2026 in Hausarrest umgewandelt. Milei selbst hatte den Besuch bei den Bolsonaros öffentlich angekündigt. Er unterhält eine sehr enge Verbindung zu Jairs Sohn Flavio, dem er mehrfach öffentlich seine Unterstützung für die Wahlen im Oktober angekündigt hat, bei denen Flavio gegen Lula da Silva antreten wird. Der Besuch Mileis in Bolsonaros Villa wurde gerichtlich untersagt, da Besuche zu wahlpolitischen Zwecken und die Verbreitung politischer

0: Positionen im Hausarrest nicht gestattet sind.
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2: Kali im Jahr 2021. Eine Menschenmasse zieht durch die Straßen. Sprechchöre sind in der ganzen Stadt zu hören. An manchen Orten liefern sich die ersten Reihen des Protestes Straßenschlachten mit der Polizei. Schließlich rufen die Gewerkschaften zum landesweiten Streik auf. Aber auch Jugendliche, die nicht politisch organisiert sind, und ältere Menschen mobilisieren sich. Die Proteste für mehr soziale Gerechtigkeit und gegen die Steuerreformen der Regierung Duque weiten sich schnell auf viele große Städte in Kolumbien aus.
3: Zu Beginn der 2020er Jahre ist die Hoffnung auf mehr soziale Gerechtigkeit groß in Lateinamerika. Wie schon häufiger in der jüngeren Geschichte des Subkontinents gehen Tausende auf die Straße. Sie protestieren gegen Sparmaßnahmen, Privatisierungen und Korruption. Zuerst entzünden sich die Proteste im Oktober 2019 in Chile am kollektiven Widerstand gegen Fahrpreiserhöhungen in der Metro von Santiago. Dann folgt Kolumbien mit Protesten gegen Duques geplante Steuerreform. In beiden Ländern richten sich die Revolten aber bald gegen größere soziale Ungerechtigkeiten, Korruption und strukturelle Probleme. Die Mobilisierungen erreichen eine vorher nie gesehene Größe. Und sie haben Erfolg. In Santiago und Bogotá müssen Duque und Piñera Gesetzesvorhaben zurücknehmen. Später lösen linke Regierungen die alten neoliberalen Präsidenten ab. Manche der damals Protestierenden sind heute enttäuscht. Die erhofften tiefgreifenden Veränderungen seien ausgeblieben, sagen sie. Andere geben den Optimismus nicht auf und finden, dass sich schon viel verändert hat. Was ehemalige Engagierte schnell merken, nun in der Regierung folgen sie anderen Logiken, als sie es bei den Straßenprotesten getan haben.

0: Willkommen zu einer neuen Folge von Ohren auf Lateinamerika, der Podcast über Hintergründe in Politik, Zivilgesellschaft und Aktivismus. 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Unterstützt wird der Podcast unter anderem von Redakteurinnen der Lateinamerika-Nachrichten. Ich bin Anna.
1: Und ich bin Malte. Wir haben für diese Folge mit zwei Menschen gesprochen, die sich in Kolumbien und Chile in den Protesten engagiert haben. Mit dem Fotografen Jafran Arango aus Kolumbien und mit dem Umweltaktivisten Rodrigo Mundaca aus Chile. Letzterer hat sich sogar entschieden, für das Amt des Gouverneurs einer chilenischen Region zu kandidieren. Und er hat gewonnen. Wie blicken beide heute auf diese Zeit? Wie gehen sie mit ihren neuen politischen Aufgaben um?
2: Wir öffnen wieder einmal die großen Alleen, auf denen freie Männer und Frauen gehen können, um eine bessere Gesellschaft aufzubauen,
1: sagte der neu ernannte Präsident Gabriel Boric Ende Dezember 2021 und zitierte damit Salvador Allende. Gleich zu Beginn rief er seine AnhängerInnen zur Geduld auf.
2: Euer Engagement der letzten Monate darf nicht mit einer Wahl enden. Diese Begeisterung werden wir in unserer gesamten Legislatur brauchen. Die nächste Zeit wird nicht einfach. Wir müssen uns mit den Folgen der schlimmsten Pandemie auseinandersetzen, die unser Land seit langem erlebt hat. Und mit den Gründen für die soziale Revolte, die nach wie vor aktuell sind. Es wird nicht einfach, aber wir werden mit kleinen, aber sicheren Schritten vorankommen.
1: Nach der sozialen Revolte im Jahr 2019 steigen in Chile auf allen politischen Ebenen ehemalige AktivistInnen in die Politik ein. Ein linksdominiertes Verfassungskonvent soll bis 2022 eine neue Verfassung ausarbeiten. Im gleichen Jahr übernimmt mit Boric ein ehemaliger Studierendensprecher die Präsidentschaft.
0: Aber auch auf der lokalen Ebene hatten AktivistInnen Erfolg. Im Jahr 2021 wird Rodrigo Mundaca von der Umweltorganisation Modatima zum Regionalgouverneur in Valparaíso gewählt.
3: Im März 2020, als wir durch die Pandemie eingeschlossen wurden, kam es zu einem sehr intensiven Prozess innerhalb der Bewegung. Einige Genossinnen und Genossen haben eine Diskussion angestoßen. Sie haben gefragt, wie lange wir noch die Schiedsrichter aus den Rängen beschimpfen werden, ohne selbst aktiv zu werden.
1: Modatima steht auf Spanisch für Bewegung für das Wasser und die Territorien. Die Organisation wurde 2010 gegründet und kämpft zunächst vor allem gegen die Privatisierung der chilenischen Wasservorkommen.
0: Bekannt wurde sie weltweit durch ihren Protest gegen Avocado-Plantagen, auf denen im trockenen Zentrum des Landes große Mengen an Wasser verbraucht werden. Das Wasser fehlt dann für die traditionellen Landwirtschaft und bei der Versorgung der Bevölkerung.
3: Es war ein ständiger Kampf. Seit unserer Gründung im Jahr 2010 wurden wir ständig angegriffen. Wir haben uns trotzdem immer wieder mobilisiert und diesen Diebstahl von Wasser angeprangert. Damals wurde unsere Bewegung kriminalisiert und wir erhielten Morddrohungen.
1: Modatima entschied aus dieser Situation heraus, sich 2021 aktiv für einen politischen Posten zu bewerben. Es war das erste Mal, dass in Chile die RegionalgouverneurInnen von der Bevölkerung gewählt werden konnten. Davor setzte die Zentralregierung in Santiago auf lokaler Ebene sogenannte PräsidialvertreterInnen ein.
3: Ehrlich gesagt hatte ich nicht viel Lust, Gouverneur zu werden, weil ich schon seit 10 Jahren nationaler Sprecher von Modatima war.
0: Am 16. Mai 2021 gewann Mundaca mit 43% der Stimmen die Wahl zum Regionalgouverneur von Valparaíso.
4: Und dann gibt es eben das Phänomen, dass Kandidaten oder Personen, Individuen aus dem Kontext von sozialen Bewegungen an die Macht kommen. Das wäre meines Erachtens das, was in Chile passiert ist mit Gabriel Boric. Und die bringen dann oft andere Aktivisten oder Personen aus dem Umfeld von sozialen Bewegungen mit in die Bewegung. Ne? Die kolumbianische Vizepräsidentin Márquez wäre da auch ein Beispiel für, oder Marina Silva, die ehemalige und ich glaube jetzt wieder Umweltministerin in Brasilien.
1: Bettina Schor ist Professorin für Politikwissenschaft an der Freien Universität Berlin. Sie soll die Erfahrungen in Chile und Kolumbien für uns einordnen. Sie sagt, soziale Bewegungen sind heterogen. Die Bewegungen sind ein bunter Haufen von Akteuren und haben unterschiedliche Hintergründe und Strategien. Nur einzelne Personen aus solchen Bewegungen schaffen es, in eine politische Position gewählt zu werden.
4: Die drängen dann oft andere Aktivisten oder Personen aus dem Umfeld von sozialen Bewegungen mit in die Bewegung. Ne? Die kolumbianische Vizepräsidentin Marquez wäre da auch ein Beispiel für, oder Marina Silva, die ehemalige und ich glaube jetzt wieder Umweltministerin in Brasilien. Das sind alles Personen, die kommen aus Bewegungen und sind in Regierungen eingebunden worden, ich sag's mal so.
0: Auch in Kolumbien erwirken die großen Proteste eine politische Verschiebung nach links. Ein Jahr nach den landesweiten Streiks gewinnt der ehemalige Bürgermeister von Bogotá, Gustavo Petro, 2022 die Präsidentschaftswahlen. Erstmals in der Geschichte des Landes wird ein Linker und noch dazu ein ehemaliger Guerillero Präsident. Mit ihm kommt eine Reihe von Aktivistinnen aus verschiedenen sozialen Bewegungen in die Regierung. Das prominenteste Beispiel ist die afrokolumbianische Feministin Francia Márquez, die zur Vizepräsidentin und Ministerin für Gleichstellung ernannt wird.
5: Zum ersten Mal haben die Leute gefühlt, dass sie nicht allein sind, sondern auch etwas verändern können.
1: Jafra Narango ist einer der Menschen, die 2021 täglich auf den Straßen waren. Er arbeitet seit 14 Jahren als Fotojournalist und dokumentierte die Proteste in verschiedenen Städten Kolumbiens, vor allem aber im Epizentrum des Aufstands in Cali.
5: Es gab eine wachsende Unzufriedenheit mit dieser Regierung. Eine Regierung, die sich in mehr oder weniger der gleichen Form seit 80 Jahren an die Macht klammert. Das führt dazu, dass die Leute schließlich auf die Straße gingen, dass sie sich nicht mehr alleine fühlten. Bis dahin hat eine Regierung es immer geschafft, den Leuten das Gefühl zu geben, sie seien die Einzigen, die nicht zufrieden mit der Situation sind. Nach den ersten Demonstrationen und Cacerolazos merkten sie plötzlich, dass das nicht stimmte, dass wir viele waren. Und das war die Grundlage für den riesigen Aufstand, der anders war als alles, was wir bisher in Kolumbien kannten. Alle kämpften gemeinsam und kümmerten sich nicht um politische Zugehörigkeit.
0: Für den Journalisten aus Cali waren diese Monate ein Schlüsselmoment. Die Menschen kamen zusammen, organisierten sich selbst und waren solidarisch miteinander. Dies gab Hoffnung darauf, dass sich die Verhältnisse in Kolumbien ändern könnten und es möglich wäre, die Aneinanderreihung rechter Regierungen zu brechen.
5: Es gab große Hoffnungen, dass dieses neue, linke Regierungsprojekt, das Gustavo Petro vorschlug, anders sein würde. Dass es endlich die Möglichkeit des Wandels gäbe. Und das hat dazu geführt, dass die Leute das Projekt mitgetragen haben und wir es letztendlich geschafft haben.
1: Im August 2022 zieht Petro in das Regierungsgebäude Casa de Nariño ein. Seine Bewegung Pacto Histórico erzielte das beste Wahlergebnis, das je ein Kandidat bei einer Wahl erhielt.
6: Aquí lo que ha ocurrido hoy con estos 11 millones de electoras y electores.
2: 11 Millionen WählerInnen haben für uns gestimmt. Was nun kommt, ist ein echter Wandel. Wir versprechen eine wahre Existenz. Wir versprechen das Leben selbst.
6: Un cambio real. En
0: ello comprometido. Petros Vorschläge sollten die zentralen Probleme des Landes angehen. Reformen des Bildungs-, Gesundheits- und Rentensystems, gefolgt von einer grundlegenden und lange geforderten Agrarreform. Außerdem die Abwendung von einem stark extraktivismusbasierten Wirtschaftsmodell hin zu grüneren Wirtschaftsformen und letztendlich La Paz Total, der sogenannte totale Frieden. Ein lang ersehntes Versprechen in dem südamerikanischen Land.
1: Während die linken Sektoren im Parlament versuchen, die Forderungen aus den Protesten in Reformen und neue Gesetze umzusetzen, sind auch Petros GegnerInnen nicht untätig. Rechte Bewegungen bauen auf Ängste vor einem chaotischen, totalen Umsturz der Verhältnisse und die Rechten und Mitte-Rechtsparteien können die Reformversuche im Parlament blockieren. Denn sowohl in Chile als auch in Kolumbien hatten die progressiven Regierungen nie eine parlamentarische Mehrheit.
0: In Chile ist der Umweltaktivist Mundaca nun seit 5 Jahren im Amt.
7: Es ist eine Pega, die mich ocupado 24/7, porque los fines de semana, aunque no tenemos funciones.
3: Es ist eine Aufgabe, die mich rund um die Uhr beschäftigt. Mein Leben hat sich radikal verändert. Ich werde von Polizisten beschützt und gehe selten an öffentliche Orte. Im Allgemeinen behandeln uns die Menschen sehr gut. Aber ich habe auch das Gefühl, dass wir eine echte Bedrohung für die konservativeren Kreise des Landes darstellen. Ich glaube, dass die chilenische extreme Rechte uns nicht als Gegner, sondern als Feinde sieht. Das heißt, in diesem Job muss man streng genommen Erwartungen mit der Realität in Einklang bringen.
1: Was bedeutet das konkret?
0: Als Gouverneur musste Mundaka auch Maßnahmen umsetzen, die von der Basis der Umweltbewegungen kritisiert wurden, von der er zuvor selbst Teil gewesen war.
1: Es öffnet sich ein Graben zwischen den Forderungen einer Bewegung und praktischer Politik, die auch zu neuen Krisensituationen konkrete Lösungen bieten muss.
7: Tuvimos que hacerlo en un minuto en el cual cuando llegamos al gobierno regional de Valparaíso la crisis hídrica era brutal.
3: Die Regierung wurde dafür kritisiert, dass sie Tanklastwagen für den Transport von Wasser gekauft hat. Wir sahen uns dazu gezwungen, als die Wasserknappheit in manchen Provinzen der Region brutal war. Alle Bürgermeister und BürgermeisterInnen der Region haben uns gebeten, dass wir als Regionalregierung von Valparaíso Tanklastwagen kaufen sollten. Wir waren uns sicher, dass die Tanklastwagen das Problem des privatisierten Wassers nicht lösen würden. Aber sie würden zumindest die Wasserversorgung sicherstellen, wenn man sie am dringendsten braucht. Parallel dazu haben wir jedoch auch eine eigene Wasserpolitik umgesetzt, die sich mit der effizienten Bewirtschaftung und Verwaltung von Wasser befasst.
0: Das war keine revolutionäre Politik, sondern eigentlich nur kleine Reformen. Trotzdem sieht sich Mundaka bald von rechten Strömungen angegriffen.
3: Unsere Politik stellt eine Gefahr für die Rechte dar. In Lateinamerika, und Chile ist da keine Ausnahme, schafft der Besitz von Land Reichtum. Wenn wir also sagen, Wasser und Land sollen Allgemeingut werden, greifen wir direkt die Konzentration des Reichtums an. Die Geschichte Lateinamerikas ist eine der Enteignung und der Vertreibung. Wir kämpfen dagegen. Deshalb fühlt sich die Rechte logischerweise angegriffen. Es handelt sich hier um die Quelle ihres Reichtums.
1: . 2020 und 2021 fordern die Proteste auch viele Verluste. In Chile und Kolumbien gibt es zahlreiche Tote und noch mehr Verletzte, vor allem durch Übergriffe der Polizei. Piñera erklärte etwa, man befinde sich einem Krieg gegen die Menschen in dem Protest. Diese Tendenz setzt sich weiter fort, sagt Bettina Schor.
4: Was man vor allen Dingen in Lateinamerika beobachten kann, ist, dass es eine härtere Konkurrenz und Polarisierung gibt. Kriminalisierung und Repression, Gewalt ist wieder stärker geworden. Das sehen wir in vielen Ländern, Ecuador, El Salvador, Venezuela und so weiter.
0: Der Staat und die Polizei reagieren gleich zu Beginn hart auf die Demonstrationen. Und auch die neue Rechte schafft es heute zunehmend, Anhängerinnen zu mobilisieren.
4: Und dass es mehr Gegenbewegungen gibt, ne? Dass sozusagen, wenn soziale Bewegungen aus irgendeinem emanzipatorischen Anliegen mehr Gleichheit, mehr Demokratie, weniger Neoliberalismus oder Abschaffen oder was auch immer auftauchen, dass dann eben sich andere soziale Akteure mit gegenteiligen Forderungen organisieren und mit dem gleichen Repertoire der Sozialmobilisierung, der Straßenpräsenz antworten.
1: Denn auch die Rechte mobilisiert. In Kolumbien bleibt der entscheidende, erschwerende Faktor für die Regierung Petro, dass sie keine Mehrheit im Kongress hat. Nun, im letzten Jahr der Regierung sind weiterhin viele Gesetzesentwürfe und Reformen blockiert. Aus der Euphorie auf der Straße wird ein Ringen um Mehrheiten im Parlament. Petros UnterstützerInnen mobilisieren weiter, aber schnell wird klar, die angekündigten Reformen dauern länger als erwartet.
4: Das ist das, was ja eine soziale Bewegung ausmacht, dass sie in der Lage ist, maximal mit vielen Menschen Straßenpräsenz zu zeigen, in welcher Form auch immer, wie ich eben gesagt hatte. Da gibt es verschiedene Repertoires, die sind kulturell und national abhängig, um dann politische Entscheidungen von der Straße in Anführungszeichen aus mit zu prägen und mit zu beeinflussen.
0: Diese Politik von der Straße gestaltet sich ganz anders als die Politik in den Institutionen selbst, meint die Politikwissenschaftlerin Schor.
4: Und wenn man dann an der Regierung ist oder im Parlament sitzt oder ein Ministerium unter sich hat als Vertreter in einer sozialen Bewegung oder einer sozialen Organisation, dann geht es halt schnell in die technischen Untiefen des Politikprozesses, ne? Große Forderungen müssen in Institutionen gegossen werden, müssen in Gesetze gebracht werden, idealerweise im Rahmen des geltenden Rechts, was natürlich nicht immer stattfindet, aber das geltende Recht muss geändert werden. Dafür braucht man dann entsprechende Mehrheiten, die man nicht immer hatten.
1: Im Februar 2025 tritt die gefeierte Francia Márquez von ihrem Amt als Ministerin im neu geschaffenen Ministerium für Gleichstellung zurück. Sie sieht keine Möglichkeit, ihre Anliegen in der nationalen Politik durchzusetzen. Márquez bleibt aber weiter Vizepräsidentin unter Petro.
0: In Kolumbien scheint also die ursprüngliche Begeisterung, die bei den Paros zu spüren war, langsam abzunehmen.
8: Hoy por hoy, que ya entramos en otra fase, tiene una cantidad de sinsabores.
5: Doch heute gibt es sehr viel Enttäuschung in Bezug auf die Regierung Petro. Es gibt natürlich sehr viel rechte Propaganda in den Medien, die konstant negativ berichtet und die Regierung schlecht macht. Und das beeinflusst die Meinung der Leute. Doch darüber hinaus liegt die Enttäuschung auch daran, dass die Messlatte für diese Regierung sehr hoch gelegt wurde. Die Veränderungsvorschläge, die diese Regierung macht, brauchen viel Zeit. Struktureller Wandel braucht 15 bis 25 Jahre, nicht nur eine Legislaturperiode von 4 Jahren. Das hat letztendlich zu der Wahrnehmung geführt, dass nichts geschafft wurde, obwohl es einige Fortschritte gab.
0: Auch in Chile ist mittlerweile Enttäuschung eingekehrt. Mudatima-Gouverneur Mundaca hat in Valparaíso nicht wirklich die Möglichkeit, die umstrittenen Wassergesetze abzuschaffen. Denn dafür ist das nationale Parlament zuständig. Auch Präsident Boric konnte zwar einige Reformen umsetzen, viele unbeliebte Gesetze aber nicht endgültig abschaffen. Etwa die privaten Pensionsfonds AFP. Er ging weiterhin militärisch gegen militante Mapuche im Süden des Landes vor.
1: Die Konfrontation und das Ringen um Mehrheiten kosten die Beteiligten Kraft. Nach dem Scheitern des neuen Verfassungsentwurfs 2022 gingen in Chile die sozialen Mobilisierungen zurück.
0: Bei den Wahlen im November 2025 kommt seine Nachfolgerin, die ehemalige Arbeitsministerin und Kommunistin Jeanette Jara, auf gerade einmal 26% der Stimmen. Die Mehrheit der Bevölkerung wählt rechte bis ultrarechte Kandidaten. Die darauf folgende Stichwahl zwischen Jara und dem rechtsradikalen José Antonio Kast findet am 14. Dezember statt. Leider nach dem Redaktionsschluss für diesen Podcast.
1: Heißt das also, dass die Bewegungen der 2020er Jahre in Chile und Kolumbien, die wohl größten Mobilisierungen der Geschichte beider Länder, am Ende kaum etwas bewirken konnten?
0: Wenn Regierungen, die eigentlich die Unterstützung sozialer Bewegungen genießen, ihre Maximalforderungen nicht umsetzen können, führt das nicht nur in der Basis, sondern auch in der breiten Gesellschaft zu Frustration.
1: Doch viele Menschen sind weiter politisch engagiert und stehen hinter den progressiven politischen Projekten in Chile und Kolumbien. Welche Rolle nehmen in solchen ruhigeren Momenten eigentlich noch die Bewegungen auf der Straße ein?
0: Bettina Schor sagt, die Stimme der Basis ist dann zentral, um die Regierungen daran zu erinnern, warum sie gewählt wurden.
1: Der Fotograf Arango bewertet die Jahre des Pacto Histórico an der Regierung als positiv für die Entwicklung der politischen Bewegungen.
8: El tema político creció.
5: Die Leute sind politischer und kritischer geworden. Die rechten Regierungen der vergangenen Jahrzehnte wollten, dass die Menschen vereinzelt bleiben. Im Gegensatz dazu hat diese Regierung zum Beispiel durch neue Begegnungsräume und Förderung aktiv dazu beigetragen, dass Bewegungen an der Basis stabilere Strukturen entwickeln konnten.
1: Statt der politischen Organisation Steine in den Weg zu legen, blieb Petro im Austausch mit den Bewegungen im ländlichen Raum, so die Einschätzung des Journalisten.
0: Aber es hängt teilweise auch von Verbindungen und Zugängen zu Regierungen ab, wessen Anliegen priorisiert werden. So können auch Konkurrenzsituationen innerhalb von Bewegungen oder zwischen verschiedenen Interessensgruppen entstehen. Es stellen sich manchmal Fragen wie, soll die Regierung ihre begrenzten Kapazitäten mehr für feministische Anliegen oder für den Umweltschutz einsetzen?
1: Dennoch ist Arango überzeugt, dass die Unterstützung eines Regierungsprojektes der richtige Schritt war. Sie hat für Basisorganisationen, aber vor allem für die Bevölkerung an sich, trotz vieler Schwierigkeiten große Fortschritte gebracht.
5: Es gab ein paar Enttäuschungen, aber letztendlich gab es auch viele Erfolge. Vor allem kann man sagen, dass der Aufstand und der darauffolgende Wahlsieg für viele Menschen ein Funke der Hoffnung waren. Es war ein Erfolgserlebnis, dank dem sich viele Leute weiterhin organisieren. Es war ein erster Moment eines Gefühls der Möglichkeit.
0: Es ist wohl eine der ältesten Debatten in sozialen Bewegungen. Sollen wir den Marsch durch die Institutionen angehen oder sie stattdessen von außen kritisieren?
4: Das ist eine sehr alte Diskussion in sozialen Bewegungen. Ne? Geht man in den 60er Jahren in Europa, war die Rede vom Marsch durch die Institutionen. Und es gibt immer wieder die Situation, in denen innerhalb von bestimmten sozialen Bewegungen dann eher die Institutionalisten in Konflikt geraten mit Gruppen, die auf Graswurzelmechanismen setzen und eben die Institution oder den institutionellen Weg ablehnen, weil er in ihrer Auffassung von vielen Gefahren, da kommen wir ja vielleicht noch zu, gekennzeichnet ist und vermeidet eigentlich, dass wirkliche große Veränderungen getroffen werden.
1: Gefahren wie etwa der Aufreibung in parlamentarischen Prozessen, dem Verlust von Glaubwürdigkeit oder der Aufspaltung in gegensätzliche Fraktionen.
0: In Chile glaubt Mundaca nach wie vor, den richtigen Weg eingeschlagen zu haben.
7: Porque finalmente la población te mide no por tus promesas, sino que la población te mide por tus obras, por tus hechos concretos.
3: Die Gesellschaft misst dich nicht an deinen Versprechen, sondern an den konkreten Ergebnissen. Man braucht viel Durchhaltevermögen, um auf der institutionellen Ebene etwas zu bewegen. Viele werden alles versuchen, um deine Politik zu verhindern. Wenn ich in die Institutionen gehe, muss ich bereit sein, mit allen verfügbaren Mitteln um Veränderung zu kämpfen.
1: Klar ist, dass Bewegungen viele ihrer Vorhaben eher erreichen können, wenn sie es schaffen, staatliche Machtpositionen einzunehmen. Der Marsch durch die Institutionen stellt sie aber auch vor neue Herausforderungen. Und wenn hohe Erwartungen enttäuscht werden, lässt das manche AktivistInnen demotiviert zurück.
0: Demgegenüber braucht es Bewegungsstrategien, die zwar realistische Erwartungen und Geduld mitbringen, jedoch gleichzeitig weiterhin ihre Maximalforderungen stark machen, weiter mobilisieren und strategischen Druck auf der Straße ausüben. Das Entstehen einer Bewegung an sich ist wichtig. Sie verleiht den Teilnehmerinnen das Gefühl, gemeinsam Dinge erreichen zu können.
1: Bewegungen und Regierungen haben ihre jeweils eigene Agenda, aber im Zusammenspiel können sie sich gegenseitig stärken. Das war Ohren auf Lateinamerika, ein Podcast von FDCL und den Lateinamerika-Nachrichten. Unser Thema war, was kommt nach den großen Protesten, wie Menschen aus den sozialen Bewegungen in Chile und Kolumbien heute über Aktivismus und Politik denken. Produziert von Anna Hartung, Johanna Fuchs und Malte Seiwert. Ihr habt außerdem Stimmen gehört von Yara Freischaber, John Mark Schorak und Tineniska Zanga Montoya. Wir bedanken uns außerdem bei unseren GesprächspartnerInnen Jafran Arango, Rodrigo Mundaca und Bettina Chor. Vielen Dank fürs Zuhören. Folgt uns gerne auf allen gängigen Podcast-Plattformen. Bis auf ein weiteres Mal.
9: Das war's für heute. 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Bis zum nächsten Mal verabschiedet sich Knut im Namen der Ondistas.
10: Herzlich willkommen zum Infomagazin Lokal Global der Freien Radiokooperative Husum. Wir senden heute einen Beitrag zu folgendem Thema. München erinnern 10 Jahre nach dem rassistischen Terrorangriff im Olympia-Einkaufszentrum. Dazu natürlich Musik- und Veranstaltungshinweise. Mit Musik fangen wir an. Ketka mit München.

0: Die politische Prominenz hatte sich zum 10. Jahrestag des OEZ-Terroranschlags in München versammelt. Auch der 15-jährige Selçuk Kılıç wurde an diesem Tag ermordet. Yasemin Kılıç, die Mutter von Selçuk, sprach bei der Gedenkveranstaltung nicht nur über ihren Schmerz, sondern auch über die Versäumnisse der Behörden. Sie fordert, wie auch die anderen Betroffenen, einen Untersuchungsausschuss im Bayerischen Landtag, um die immer noch offenen Fragen zu klären. Ermordet wurden Amela Segashi, Djaman Zebergje, Juliano Kollmann, Hüseyin Dayecik, Roberto Raphael, Sabine S., Selçuk Kılıç und Sefta Da.
1: Wenn ich heute an meinen Sohn Selçuk denke, dann höre ich zuerst seine Stimme. Bevor die Welt seinen Namen aus den Nachrichten kannte, war Selçuk einfach unser Sohn. Heute sind 10 Jahre vergangen. Ich habe mich oft gefragt, warum ich als Mutter ausgerechnet hier stehen muss. Eigentlich hätte ich heute zu Hause auf dich warten müssen. Ich hätte darauf warten müssen, dass du die Tür aufmachst und von unten laut rufst, Anne Weingärtner. Mein Junge, was würde ich dafür geben, diesen einen Satz noch einmal zu hören? Nur ein einziges Mal. Die Menschen sagen heute, 10 Jahre, eine lange Zeit, aber für mich gibt es diese 10 Jahre nicht. Für mich gibt es keinen Abstand zu diesem Tag. Für mich ist die Zeit am 22. Juli stehen geblieben. Seit diesem Tag lebe ich nicht mehr in Jahren. Ich lebe in Erinnerungen, in Sehnsucht, im Schmerz. Jeder Morgen beginnt mit dem Gedanken an dich. Jeder Abend endet mit dem Gedanken an dich. Kein einziger Tag vergeht, an dem ich dich nicht vermisse. Man sagt, die Zeit heilt alle Wunden. Wer so etwas sagt, hat niemals sein eigenes Kind verloren. Die Zeit heilt nichts. Sie bringt meinen Sohn nicht zurück. Sie schenkt mir keine einzige Umarmung mehr. Sie lässt mich deine Stimme nicht noch einmal hören. Sie gibt mir keinen einzigen Tag zurück, den man uns genommen hat. Ich denke so oft an die kleinen Dinge, an deinen Augen. Sie haben immer gelacht. Du warst ein fröhliches junger Mensch. Du hast das Leben geliebt. Ich denke daran, dass du die Wohnung nie verlassen hast, ohne mich vorher in den Armen zu nehmen. Damals war das für mich selbstverständlich. Heute würde ich alles dafür geben, dich noch ein einziges Mal in meine Arme schließen zu dürfen. Du fehlst an uns als Familie, nicht nur heute, nicht nur am 22. Juli, sondern jeden Tag unseres Lebens. Ich stehe heute hier und spreche diese Worte nicht nur für mich, ich spreche für deinen Vater, dessen Herz seit jedem Tag in Scherben liegt. Ich spreche für deine Brüder Can und Yasin, die ihren geliebten Bruder vermissen und mit deiner Lücke leben müssen, die niemand jemals füllen kann. Wir stehen hier als deine Familie, untrennbar mit dir verbunden, auch über die Grenze des Todes hinaus. Und wir stehen hier an einem Ort, an dem unsere Familie in Stücke geschossen wurde. Hier in dieser McDonald's-Filiale, genau an diesem Ort, wurde mein geliebter Sohn Selçuk aus rassistischen Motiven brutal ermordet. Er wurde aus dem Leben zerrissen, an einem Ort, der für so viele Jugendliche ein ganz normaler Treffpunkt war. Seit 10 Jahren ist dieser Ort nicht normal. Es ist der Ort, an dem Selçuk verblutete. Es ist der Ort, an dem der Anschlag begann. Es ist der Ort, an dem und um den herum 8 weitere geliebte Menschen ermordet wurden. Und heute, 10 Jahre nach dem Anschlag, müssen wir Angehörige uns mit der Frage quälen, wie schmecken eigentlich Burger und Pommes an einem Tatort? Wir haben uns zusammengeschlossen und wir wissen, der Anschlag am OZ reicht sich ein in eine jahrzehntelange Kette der Ignoranz, der Konsequenzlosigkeit und ja auch für der Vertuschung. Man könnte verändern, echte Konsequenzen ziehen. Denn blockierte Aufklärung setzt sich nicht zusammen aus einzelnen Ermittlungsfehlern oder einem Kommunikationsproblem. Das hat Struktur, es ist politisch gewollt und es ist verweigert und Gerechtigkeit.

Deswegen konfrontiere ich heute die bayerischen Sicherheitsbehörden, die Landespolitik und die damaligen Ermittlungsleitung mit einem Bruchteil der Fragen, die uns Angehörige auch nach 10 Jahren nicht beantwortet werden. Warum wurde dieser rechtsterroristische Anschlag vom ersten Tag an mit allen Mitteln entpolitisiert? Welche Akteure in den Ministerien hatten ein Interesse daran, die rechtsextreme und rassistische Gesinnung der Täters herunterzuspielen und die Tat als unpolitischen Amoklauf zu verharmlosen? Warum wurden die erdrückenden Beweise, die rassistischen Bekennetexte des Täters, die eindeutige Auswahl von Opfern mit Migrationsgeschichte und die tiefe Bewunderung für rechtsextreme Massenmörder ignoriert und wegerklärt? Wer richtet denn darauf entstandenen Schaden, gegen den wir bis heute tagtäglich ankämpfen, nämlich klarzustellen, der Anschlag am UNZ war rechter Terror? Was bedeutet es, wenn ein Rechtsstaat mehr Energie aufwendet, um sein Image und seine Sicherheitsbehörden vor unangenehmen Tatsachen zu beschützen, als die Strukturen rechter Netzwerke zu zerschlagen? Wie schützt er dann noch die Bevölkerung? Warum wurde die internationale digitale Organisation des Täters nicht ernst genommen und 2 weitere rassistische Morde in den USA eines politischen Verbündeten des Münchner Attentäters nicht verhindert? Wer entschuldigt sich über die stundenlange psychische Grausamkeit, in der uns während der Tatnacht durch ungesicherte Informationen der Behörden Hoffnung gemacht wurde, dass unser Sohn noch am Leben sei, obwohl mein Mann ihn bereits tot am Tatort gesehen hatte? Wer kann uns diese Verletzungen uneingeschränkt anerkennen, damit wir uns nicht alle paar Monate vor Behörden rechtfertigen müssen über den Grad unseres Schadens? Herr Bundespräsident Steinmeier, Sie stehen heute als Staatsoberhaupt an diesem Tatort. Ihre Präsenz zeigt, dass die Bundesrepublik die Dimension des rassistischen Staatsversagens nicht mehr ignorieren kann. Aber ich frage Sie in aller Öffentlichkeit, Offenheit, was sind die Versprechen dieser Verfassung wert, wenn Angehörige demonstrieren müssen, um die Aufklärung des Mordes an ihren Liebsten einzufordern? Uns reichen staatstragende Worte und feierliche Gesten vor den Kameras nicht. Ein Staat, der seine Bürger nicht schützt, die Taten nicht beim Namen nennt und die Aufklärung behindert, beschädigt sein eigenes Fundament. Herr Bundespräsident, an diesem Ort wird nicht mehr um Aufklärung gebeten. Wir fordern Sie ein. Wir fordern die sofortige Einsetzung eines parlamentarischen Untersuchungsausschusses im Bayerischen Landtag zur lückenlosen Aufarbeitung. Des Anschlags am UNZ, die Verantwortlichen in den Behörden, die diese Tat über 3 Jahre wieder besseren Wissen kleinreden wollten, dürfen nicht einfach so weitermachen. Wir fordern politische Verantwortung. Wir fordern echte strukturelle Konsequenzen. Unsere Liebe zu den neuen Engen hat kein Verfallsdatum. Wir sind nicht mehr die trauernden Opfer, die man am Jahrestag bemitleidet. Wir sind Klägerinnen und Kläger geworden. Wir sind die unnachgiebigen Stimmen, die diesen Staat an seine Pflichten erinnern. Und wir lassen nicht zu, dass die Namen unserer Liebsten vergessen werden. Wir fordern Gerechtigkeit

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Das waren Waiting the Guns mit Keine Lieder über Liebe und davor Danger Dan mit Keine Angst. Wir kommen zu den Veranstaltungshinweisen. Ab dem 1.8. findet eine Kunstausstellung im Speicher statt. Die Kunstgruppe Norderwung.com präsentiert die Ausstellung Übergänge. Übergänge, zu diesem Begriff gestalten 19 Künstlerinnen und Künstler aus Nordfriesland, Schleswig-Holstein, von Eiderstedt, aus Hamburg und fast Berlin mit ihren eigenen Mitteln ihre Gedanken, mit Mitteln wie Acryl oder Aquarellfarben, Fotos und Fotoarbeiten, Dingen, Aktionen, Zeichnungen, Glas, Holz, Keramik und noch vieles mehr. Die Ausstellung öffnet am 1.8. und geht bis zum 9.8. täglich von 10 bis 17 Uhr. Eintritt ist frei. Und wir kommen auch schon zum Ende des Infomagazins Lokal Global der Freien Radiokooperative Husum. Wie ihr vielleicht mitbekommen habt, haben wir heute ein kurzes Magazin gehabt. Wir senden auf jeden Fall nächste Woche wieder von 17 bis 19 Uhr am Freitag. Verantwortlich für die Sendung von 17 bis 19 Uhr ist Klaus Lorenzen aus Husum.

0: Verantwortlich für diese Sendung ist Ellen Hinrichs.
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0: Hallo aus Tauschers Plattenkiste, sagt der Alex. Wir widmen uns ab jetzt einer Farbe, die wir am Himmel sehen können, beispielsweise auch auf dem Meer oder bei uns an der Kleidung. Es gibt sie auch im übertragenen Sinne in etlichen anderen Bedeutungen. Das Blau. Und damit nun viel Spaß im ersten Teil der Blaulieder aus meinem Archiv.

bis der helle Morgen erwacht. Ja, Blau ist die Nacht, das waren im Jahr 1968. Der Gerd-Michaelis-Chor, unterstützt vom Orchester Klaus Lenz. Ein Titel, bei dem ich unweigerlich an einen Freund aus der Grundschule zurückdenken muss, Thorsten Bonke. Bei ihm hörte ich nämlich dieses Lied in den frühen 80ern, als ich ihn früh abholte, um gemeinsam zur Schule zu gehen. Wir hatten es nämlich so gemacht, dass ich immer bei ihm klingelte und er dann entweder bereits fertig war oder ich noch ein paar Minuten wartete. Seine Eltern, die hatten das Radio im Wohnzimmer mit mehreren Lautsprechern auch im Korridor und im Bad übertragen. Und so hörte ich eben dieses Lied, das ich damals noch nicht kannte, weil bei uns früh zu Hause meist Rias 1 oder Bayern 1 lief, aber meist doch auf meinen Wunsch in Rias 1. Beim Thorsten dagegen der Sender Karl-Marx-Stadt von Radio DDR. Ich vermute auch das folgende Lied, das lief damals in Thorstens Wohnung des Öfteren. Hören Sie mal.

Jenny Petra, Weiße Wolken, Blaues Meer und Du. Ein guter Launerschlager aus der DDR, dem ich gleich noch einen hinzufüge. Klingt verdammt ähnlich, auch die Stimme. Man verwechselt sie sogar mitunter, diese beiden Titel, weil sie auch thematisch recht ähnlich sind. Aber es sind doch ganz verschiedene Sängerinnen.

das wäre schön. Ja, das ist Urlaubsmusik, die unser Stammhörer Steffen Katte gerne hört, wenn er sich auf den Weg an die Ostsee macht. Sonja Sievert und Armin Kempf, Blaues Boot im Sonnenschein, im Original Au Lonesome Me. Ja, einer aus dieser Reihe der blauen, heiteren Urlaubsfreuden geht noch, auch ein DDR-Musikschatz. Für alle, die nicht wie Steffen mit dem Auto ans Meer fahren, sondern im Flieger in Richtung Strand unterwegs sind.

Fred Froberg, die Stewardess im blauen Dress. Ja, ein Lied, damals war die Stewardess der Interflug gemeint. Heute tragen ja auch Stewardess beispielsweise von Lufthansa oder auch Eurowings, ich glaube, viele, viele andere auch ein blaues Kleidchen oder ein blaues Sakko, die Herren auch immer sehr schick angezogen. Aber eben damals war das auf jeden Fall bezogen auf die Interflug, diese staatliche Fluglinie der DDR auf dem Weg von Berlin-Schönefeld, vielleicht ja mal nach Varna ans Schwarze Meer oder vielleicht auch nach Moskau-Scheremetjewo. Ja, manche Flugziele waren früher aus der DDR sogar einfacher zu erreichen als heute. Naja, lassen wir das. Hier ist Tauschers Plattenkiste, die Kultserie auf dieser Welle.

Martin Mann, bind ein blaues Band um unseren Birkenbaum. Die Geschichte eines Mannes, der lange im Gefängnis saß und als er zurück nach Hause zu seiner Frau fuhr, wollte er eben wissen, ob sie ihn noch liebte. Ja, und es war so ausgemacht, wenn er im Bus das blaue Band sah, dann würde er aussteigen, ansonsten weiterfahren. Und was tat er? Er stieg aus. Und damit kommt ein Blau zu uns, das auch noch in Variation sich durch diese Serie schlängeln wird. Es ist nämlich das Blau des Himmels, stammt aber aus einer Operette, in der das Weiß im Titel steht. Na, das war doch jetzt der Wink mit dem Laternenmast und sollte doch eher ein vorsichtiger Wink mit dem Zaunspfahl sein.

Christine Görner und Willi Hagara. Die ganze Welt ist himmelblau. Einer der Ohrwürmer aus der Operette Im weißen Rössel am Wolfgangsee. Aber auch eine Filmkomödie trägt unter anderem diesen Titel. Und eine Sendung meiner lieben Kollegin Edith Schiller in der Heimat des weißen Rössels, nämlich in Bad Ischl, nah am Wolfgangsee. Und Edith, das weiß ich, legt bei sich auf ihrem Plattenteller auch gerne mal diesen schönen blauen Tango auf.

de Grove mit seinem Orchester spielte die Melodie Blauer Himmel. Ja, wir schieben hier mal die dunklen Wolken weg, machen immer wieder Platz für den blauen Himmel und andere schöne blaue Momente. Melodisch und nostalgisch.

Jetzt fliegen sie langsam und leise davon, die zwei blauen Luftballons. Das war Jiří Popper im Jahr 1959. Der Vorname verrät es, weil man vielleicht ja an Jiří Korn erinnert wird. Jiří Popper stammte aus Tschechien, 1930 in Prag geboren. Schon als kleiner Junge sang er im Prager Kinderchor und eigentlich wollte er Sportler werden, spielte erstmal Eishockey. Doch durch einen Unfall auf dem Eis kam er zum Gesang zurück. Was für ein Glück in diesem Moment dann doch langfristig gesehen. Und da kommt eben noch ein dritter bekannter Jiří aus, der damals dann schon GSSR ins Spiel, der Orchesterleiter Jiří Prochazka. Er entdeckte nämlich diesen jungen Mann, also Jiří Popper, mit dieser wohlklingenden Baritonstimme für den Schlager und engagierte ihn für sein Orchester. Das war im Jahr 1953 der Fall und 5 Jahre lang sang Popper da in diesem Orchester, lernte parallel auch Deutsch und konnte damit auch bald schon die ersten Platten auf Deutsch aufnehmen. Jiří Popper trat nämlich oft in der DDR auf und diese Aufnahme von diesen zwei blauen Luftballons von Jiří Popper war sein Debüt gewesen beim damaligen DDR-Plattenlabel Amiga. Und falls uns jemand hört, der in frühen DDR-Jahren schon ein Radio besaß, dann erinnert er sich vielleicht ja noch an die Sendung Ein Koffer voll Musik, die damals einmal aus Prag, einmal aus Ost-Berlin ausgestrahlt wurde. Und darin wurden Musiken beider Länder vorgestellt. Also eine richtige kleine Telebrücke, eine Eurovision zwischen DDR und GSSR. Die Sendung Ein Koffer voll Musik passt ja auch zu unserer Sendung hier. Ja, seine Karriere brach dann sehr schnell ab. Und zwar war es so, dass Jiří Popper sich für den sogenannten Prager Frühling, Pražské jaro, stark gemacht hatte. Das war dieser Volksaufstand in der damaligen GSSR Anfang der 60er Jahre. Ein Volksaufstand gegen das Regime, aber auch eben gegen die damalige sowjetische Besatzung. Jiří Popper, er starb im Jahr 2013 in der Schweiz. Und hier ist aus dem damaligen Jugoslawien der in Deutschland so beliebte und angehimmelte Mr. Morgan ein Lied über seine Heimat und das Meer in Kroatien. Musik.

Ivo Rovic, ewig blauer Adria. Ja, direkt an der blauen Adria im Garten des legendären Hotels Kvarna in Opatija. Da steht eine kleine Büste als Erinnerung an diesen Mann mit der Schmusestimme, Ivo Rovic. Sein Landsmann, wenn man es als Jugoslawe sieht, ist Bata Ilic, der aber im serbischen Teil des Landes geboren wurde, in Belgrad, heute natürlich das unabhängige Serbien. Bata Ilic, er schwärmte von der Mikaela, er war mit der Balalaika der König auf Jamaika. Die schwarze Madonna hatte es ihm angetan und wenn man ihn fragte, was denn sein Glück ist, dann kam diese hier, summend chorbegleitete Antwort. Ja.

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Bata Ilic, das Glück ist blau. Ganz genau. Denn Sie können sich glücklich schätzen, meine Damen und Herren, solch eine musikalische blaue Stunde hier zu erleben in Tauschers Plattenkiste, der Kultserie auf dieser Welle.

Margot Eskens im Jahr 1963 die blaue Stunde, also die Zeit vor Sonnenuntergang bzw. vor dem Sonnenaufgang, in der eben das Blau des Himmels dominiert, weil die Sonne noch so tief steht, sie ist gar nicht aufgegangen. Und da eben der blaue Himmel, kennen wir alle, gerade auch im Urlaub, wenn wir Zeit haben, mal diesen blauen Himmel dann auch zu beobachten. Und weil er da auch meist blau ist, etwas blauer als zu Hause vielleicht ja auch. Ich finde eben gerade abends aber sehr, sehr romantisch die blaue Stunde. Es ist die Zeit, in der sich Liebende ja gerne umschlingen und dann zum Firmament schauen oder indem man einfach die Zeit nutzt, indem man seinen Gedanken freien Lauf lässt, wie dieser Musiker hier.

Die blaue Stunde, hier besungen von Horst Winter, eine Melodie aus der Feder von Robert Stolz, geschrieben für den Film Schicksal mit Musik. Die blaue Stunde wird uns später noch gesungen schlagen, jetzt kommt sie zart auf dem Klavier, denn es sitzt ein Blondschopf im blauen Anzug am Piano, Richard Kleidermann.

Richard Kleidermann mit der Komposition Die blaue Stunde. Sie steht ja für Ruhe, für Melancholie, Romantik, Tiefe und Magie. Ja, und wir lassen den Blick noch ein wenig gedankenverflossen Richtung Himmel und legen gleich neue Scheiben aus Schellack und Vinyl auf.

Hannelore Auer im Jahr 1963, Tamoray am Blauen See. Aber vom Blauen See stammt ja nicht dieser Tanz, sondern von der Blauen See, weit weg aus Tahiti, ein Paartanz. Und da, in diesen exotischen Gefilden, gibt es eine Formation, die sich so nennt, die Tahiti Tamorays.

ja, sie schieben alles auf morgen. Manjana, manjana. Ein Jahr nach der Aufnahme von Hannelore Auer 1964. Und damit nun direkt ans Blaue Meer.

eine Liebesbekundung an das Waikiki-Märchenland, an das blaue Meer und den Palmenstrand. Alles, was einen Urlaub braucht. Besungen von Ria Solar. Klingt nach Süden, ist aber eher Nordwesten, denn das war ihr Künstlername gewesen. Der Künstlername von Marie Dieke aus Niederlanden. Und von daher zog sie erstmal nach Nordosten. Ja, der jungen Marie ging es so, dass sie geheiratet hat in jungen Jahren. Sie folgte ihrem Ehemann nach Schweden, fand da einen Job als Zigarettenmädchen in einem Hotel. Also fragen Sie mich nicht genau, was das Zigarettenmädchen gemacht hat. Ich vermute, Zigaretten verkauft vielleicht auch noch etwas mehr. Auf jeden Fall sang sie abends, weil sie von Kindheit auch immer gesungen hatte, sang sie abends im Hotel. Und es ergab sich, dass dann auch mal die Gäste zuhörten abends. Und sie gab da so ein bis zwei Titel zum Besten, also alles noch im Rahmen. Aber eines Abends befand sich im Publikum ein einflussreicher Produzent des schwedischen Rundfunks. Der war so begeistert von dem singenden Zigarettenmädchen, dass er sie gleich in seine Radioshow eingeladen hatte. Und von da an begann sie die Karriere. Es ging steil bergauf und so fand sie eben auch ihren Weg nach Deutschland. Also, wenn Sie glauben, Ihre Stimme könnte stimmen, meine Damen und Herren, singen Sie ruhig in größerer Runde. Wer weiß, wer zuhört. Tun Sie es auch gerne im Auto.

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aus ganz jungen Schlagerjahren, das Orchester Mitja Nakisch mit Refraingesang. Steig ein, mein Liebchen, ins blaue Auto. Ja, die Einladung ist ausgesprochen in Tauschers Plattenkiste, der Kultserie auf dieser Welle. Auch Rudi Schurecke hatte diese Einladung ausgesprochen und nicht lange warten müssen auf eine nette Beifahrerin.

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Rudi Schuricke in der himmelblauen kleinen Limousine. Da nimmt nun eine bezaubernd hübsche Sängerin Platz, die im Jahr 1983 in der tatarischen ASSR der Sowjetunion geboren wurde, also in dem heutigen Tatarstan innerhalb Russlands. Arsu Ralivnova Abramova, auf der Bühne bekannt einfach als Arsu. Ihre Schönheit verdankt sie ihrer Abstammung baschkirisch-tatarisch. Arsu bedeutet so viel wie Rosenwasser, las ich. Und so schön süßlich, wie sie auch äußerlich ist, im Gesicht ein Rosenwasser. So kommt auch das folgende Lied. An sich eine eher traurige Romanze. Das Lied vom blauen Taschentuch. Korrekterweise übersetzt das blaue Taschentüchlein. Sinje Patrutschik, пожалуйста.

Bikini-Quattro-Chick, das blaue Taschentüchlein. Ein Lied, das ich immer höre, wenn ich rund um den 9. Mai in Moskau bin. Da auf Festkonzerten ist es oft zu hören, auf Festkonzerten zum Jahrestag des Sieges gegen den Hitlerfaschismus, also am Dien Pabirde. Eine Melodie, ja, die geht einfach unter die Haut. Ausgeglichen, aber wie wir sind, bleiben wir nicht nur im Osten, sondern gehen jetzt vom Osten wieder ins westliche Klänge. Rote Rosen für eine blaue Dame.

Das Orchester Claudius Alzner spielte die Melodie Red Roses for a Blue Lady. Ich hoffe, es war nicht gemeint, dass die Dame schon blau ist. Bei uns ist blau einfach schlau. Und schlau ist, wer dranbleibt und hier wieder einschaltet. Gleiche Stelle, gleiche Welle, auf alle Fälle. Denn ciao, sagt der Alex. Und wie immer, auf Weiterhören.

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4: Am Donnerstag, den 30. Juli, gastiert das Gypsy-Tango-Trio Zigan im Kultur- und Bürgerhaus Marne. Das Ensemble aus Argentinien verbindet Tango, Jazz und osteuropäische Roma-Musik zu einem ebenso leidenschaftlichen wie emotionalen Konzerterlebnis. Mit Gesang, Instrumentalmusik erzählen die Musiker Geschichten von Sehnsucht, Freiheit und Lebensfreude. Zwischen Lagerfeuerromantik und argentinischer Melancholie. Das Konzert beginnt um 19.30 Uhr, der Eintritt kostet 25 Euro. Karten gibt es im Vorverkauf unter kph-marne.de sowie in der Tourist-Info Marne. Am Samstag, den 14. April, ist Singer-Songwriter Gregor Meile mit seinem Programm Unplugged das Wohnzimmerkonzert zu Gast im Nordsee-Kongresszentrum in Husum. Los geht's um 20 Uhr. Gemeinsam mit seiner Band präsentiert Gregor Meile seine Songs in akustischer Form. Die Konzerte leben von Emotionen, persönlichen Geschichten und viel Interaktion, wodurch jeder Abend seinen ganz eigenen Charakter erhält. Tickets sind im Vorverkauf erhältlich. Die Preise beginnen je nach Kategorie bei rund 50 Euro. Karten gibt es online über Eventim. Veranstaltungsort ist das Nordsee-Kongresszentrum am Messeplatz in Husum. Am Dienstag, den 19. August, gibt es um 18 Uhr den nächsten Filmabend im historischen Kinosaal des Dithmarscher Landesmuseums. Gezeigt wird der preisgekrönte Spielfilm Königin von Niendorf. Darin verbringt die 10-jährige Lea ihre Sommerferien in einem kleinen Dorf in Brandenburg und erlebt auf dem Fahrrad jede Menge Abenteuer. Als sie auf eine Jungsbande mit selbstgebautem Floß trifft, will sie unbedingt dazugehören. Ein sommerlicher Film über Freiheit, Freundschaft und Abenteuer draußen. Tickets kosten regulär 3

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3: 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Dezember, gastiert die Tribute-Band Dire Straits mit ihrem Programm A Tribute to Dire Straits im Stadttheater Heide. Konzertbeginn ist um 20 Uhr, Einlass ab 19 Uhr. Die Band gilt als eine der erfolgreichsten Dire Straits-Tribute-Formation Europas und bringt die größten Hits der britischen Rocklegenden auf die Bühne. Klassiker wie Sultans of Swing, Walk of Life and Brothers in Arms dürfen dabei natürlich nicht fehlen. Im Mittelpunkt steht der unverwechselbare Gitarrensound von Marc Knöpfler, der Frontmann Wolfgang Uhlich. Tickets sind im Vorverkauf erhältlich, die Preise beginnen bei rund 38 Euro. Karten gibt es an den bekannten Vorverkaufsstellen sowie online über mitunskannmanreden.de.
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3: 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Einmal im Monat, jeweils am Freitag, startet der Rundgang um 16.30 Uhr vor der Tourisinformation im historischen Rathaus Großstraße 27. Die Teilnahme kostet 8 Euro pro Person, eine Anmeldung ist nicht erforderlich. Die Führungen geben Einblicke in Geschichte, Kultur und Alltag der Nordseestadt. Zusätzlich können für Gruppen individuelle Termine vereinbart werden. Das Angebot reicht von Natur- und Themenführungen bis hin zur literarischen Rundgänge auf den Spuren von Theodor Storm.
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3: 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Juli zeigt das Kultur- und Bürgerhaus Marne die Sonderausstellung Mann Günstern und Hüt. Präsentiert werden historische und aktuelle Fotografien aus Marne und Umgebung, die die Entwicklung der Region in den vergangenen 100 Jahren dokumentieren. Die Ausstellung basiert auf dem umfangreichen Fotoarchiv Mann Günstern und Hüt, das laufend erweitert wird. 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August zu sehen.
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